0: Am Tag kommt der Sommer mit voller Kraft zurück, bis 32 Grad sind drin und dabei bleibt es auch bis zum Wochenende. Der Sommer macht erstmal keine Pause. Die 85 Passau Richtung Regen. Zwischen der Ausfahrt Schönberg und der B533 Tumiching ein Unfall und Gefahr durch Personen auf oder neben der Fahrbahn. Gute Fahrt.
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1: Ich bin Stefan Schütz. Baden-Württemberg, Bayern und Mecklenburg-Vorpommern setzen auch das Sonn- und Feiertagsverbot für Lkw aus. Grund ist das Niedrigwasser in den Flüssen, das Transportprobleme verursacht. Über weitere Maßnahmen will Verkehrsminister Bilger morgen mit den Länderkollegen sprechen. Tini Klima.
2: Es hatten schon einige andere Bundesländer das Lkw-Fahrverbot am vergangenen Wochenende vorübergehend gelockert. Nach Einschätzung des Logistikverbands BGL wird es nicht viel bringen. Es fehlen seit Jahren 100.000 Fahrer in Deutschland. Der Rest muss auch seine Ruhezeiten einhalten. Und der Bundesverband der deutschen Binnenschifffahrt rechnet damit, dass bei weiter sinkenden Wasserständen keine durchgehende Schifffahrt mehr auf dem Rhein stattfindet.
1: Die kolumbianische Regierung mobilisiert tausende Hilfskräfte, um den Menschen im Erdbebengebiet zu helfen. Die Zahl der Toten ist auf mehr als 110 gestiegen. Es werden noch Menschen vermisst, die unter Trümmern begraben sind. Mehr als 1500 Wohnhäuser sind den offiziellen Angaben zufolge in mehreren Städten schwer beschädigt worden. Es handelt sich um das stärkste Erdbeben, das im 21. Jahrhundert in Kolumbien registriert wurde, heißt es. Das waren die Nachrichten um halb. Nur im Süden regnet und gewittert es noch vereinzelt. Im Westen sind die Schauer bereits abgezogen. Die Temperaturen sinken bis zum Morgen auf Werte zwischen 12 und 20 Grad. Am Tag kommt der Sommer mit voller Kraft zurück. Bis 32 Grad sind drin und dabei bleibt es auch bis zum Wochenende. Der Sommer macht erstmal keine Pause.
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1: Ich bin Stefan Schönz. Lufthansa-Passagiere können vorerst aufatmen. Pilotenstreiks sind erstmal vom Tisch. Die Gewerkschaft Vereinigung Cockpit und das Unternehmen haben sich auf ein umfassendes Schlichtungsverfahren geeinigt. Das hat die Gewerkschaft ihren Mitgliedern mitgeteilt. Dabei geht es um offene Tariffragen bei Lufthansa, Lufthansa Cargo, Lufthansa Cityline und Eurowings. Zusätzlich soll eine Mediation die Verhandlungen begleiten. Die Zahl der Toten bei dem schweren Erdbeben in Kolumbien steigt. Laut den Behörden gibt es inzwischen mehr als 110 Opfer. Das Beben hatte eine Stärke von 7,4. Tini Klimach berichtet.
2: Das Erdbeben ereignete sich im Westen des Landes. Nahe der Stadt Medellin lag das Epizentrum in einer Tiefe von rund 100 Kilometern, wie der geologische Dienst mitteilte. Das Beben war aber auch in vielen anderen Städten zu spüren. Videos in den sozialen Netzwerken zeigten zerstörte Gebäude und Menschen, die vor Panik auf die Straße liefen. Auch mehrere Flughäfen waren betroffen. Viele Nachbarländer haben ihre Hilfe angeboten.
1: Wegen eines Waldbrandes bei Rodenbach ruft der Wasserversorger im Main-Kinzig-Kreis die Bevölkerung zum Wassersparen auf. Die Reserven werden für die Brandbekämpfung gebraucht, heißt es in einer Warnmeldung des Landkreises. Die Menschen in einigen Ortschaften sollen auf Duschen, Baden und Gießen von Gärten verzichten. Zwischen Ober- und Niederrodenbach brennt es an mehreren Stellen in einem Waldstück. Eine Großkatze sorgt gerade in Polen für Aufregung. Das Tier sei etwa 75 Kilometer nördlich von Warschau gesichtet worden, teilte das örtliche Krisenzentrum mit. Ein Jäger hatte die Großkatze, die einem Puma ähnlich sah, nachts durch ein Fernglas gesehen, sagte ein Sprecher der Zeitung Fakt. Später fand man im Gelände Spuren, die nach Ansicht von Fährtenkennern von einem Raubtier stammen könnten. Die Magie von Harry Potter hat sogar Auswirkungen auf das Stromnetz in Großbritannien. Das ist jetzt durch einen Podcast bekannt geworden. Ein Kabel, das britische Stromnetz mit Irland verbindet, sollte demnach ursprünglich durch einen walisischen Strand verlaufen. Dort jedoch befindet sich die Filmgrabstätte des Hauselfen Dobby. Wie der Projektleiter erzählt hat, wurde die Trasse nach zahlreichen Anrufen besorgter Harry Potter-Fans verlegt. Es ist jetzt 3:15. Nur im Süden regnet und gewittert es noch vereinzelt. Im Westen sind die Schauer bereits abgezogen. Die Temperaturen sinken bis zum Morgen auf Werte zwischen 12 und 20 Grad. Am Tag kommt der Sommer mit voller Kraft zurück. Bis 32 Grad sind drin und dabei bleibt es auch bis zum Wochenende. Der Sommer macht erstmal keine Pause. A9 Nürnberg Richtung Berlin zwischen Münchberg Süd und Münchberg Nord. Gefahr durch eine Ölspur und da steht auch ein defekter LKW. Und die B472 Bad Tölz-Peiting zwischen Barkirchen und Greining Ost in beiden Richtungen. Gefahr durch Rinder auf der Fahrbahn. Gute Fahrt.
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1: Ich bin Stefan Schütz. Lufthansa-Passagiere können vorerst aufatmen. Pilotenstreiks sind erstmal vom Tisch. Die Gewerkschaft Vereinigung Cockpit und das Unternehmen haben sich auf ein umfassendes Schlichtungsverfahren geeinigt. Das hat die Gewerkschaft ihren Mitgliedern mitgeteilt. Dabei geht es um offene Tariffragen bei Lufthansa, Lufthansa Cargo, Lufthansa Cityline und Eurowings. Zusätzlich soll eine Mediation die Verhandlungen begleiten. Die Zahl der Toten bei dem schweren Erdbeben in Kolumbien steigt. Laut den Behörden gibt es inzwischen mehr als 110 Opfer. Das Beben hatte eine Stärke von 7,4. Tini Klimach berichtet.
2: Das Erdbeben ereignete sich im Westen des Landes. Nahe der Stadt Medellin lag das Epizentrum in einer Tiefe von rund 100 Kilometern, wie der geologische Dienst mitteilte. Das Beben war aber auch in vielen anderen Städten zu spüren. Videos in den sozialen Netzwerken zeigten zerstörte Gebäude und Menschen, die vor Panik auf die Straße liefen. Auch mehrere Flughäfen waren betroffen. Viele Nachbarländer haben ihre Hilfe angeboten.
1: Das waren die Nachrichten um 9:30. Nur im Süden regnet und gewittert es noch vereinzelt. Im Westen sind die Schauer bereits abgezogen. Die Temperaturen sinken bis zum Morgen auf Werte zwischen 12 und 20 Grad. Am Tag kommt der Sommer mit voller Kraft zurück. Bis 32 Grad sind drin und dabei bleibt es auch bis zum Wochenende. Der Sommer macht erstmal keine Pause.
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1: Ich bin Stefan Schönz. Baden-Württemberg, Bayern und Mecklenburg-Vorpommern setzen auch das Sonn- und Feiertagsverbot für Lkw aus. Grund ist das Niedrigwasser in den Flüssen, das Transportprobleme verursacht. Über weitere Maßnahmen will Verkehrsminister Bilger morgen mit den Länderkollegen sprechen. Tini Klimach.
2: Es hatten schon einige andere Bundesländer das Lkw-Fahrverbot am vergangenen Wochenende vorübergehend gelockert. Nach Einschätzung des Logistikverbands BGL wird es nicht viel bringen. Es fehlen seit Jahren 100.000 Fahrer in Deutschland. Der Rest muss auch seine Ruhezeiten einhalten. Und der Bundesverband der deutschen Binnenschifffahrt rechnet damit, dass bei weiter sinkenden Wasserständen keine durchgehende Schifffahrt mehr auf dem Rhein stattfindet.
1: Wegen eines Waldbrandes bei Rodenbach in Hessen ruft der Wasserversorger im Main-Kinzig-Kreis die Bevölkerung zum Wassersparen auf. Die Reserven werden für die Brandbekämpfung gebraucht, heißt es in einer Warnmeldung des Landkreises nahe der bayerischen Grenze. Die Menschen in einigen Ortschaften sollen auf Duschen, Baden und Gießen von Gärten verzichten. Die kolumbianische Regierung mobilisiert tausende Hilfskräfte, um den Menschen im Erdbebengebiet zu helfen. Die Zahl der Toten ist auf mehr als 110 gestiegen. Es werden noch Menschen vermisst, die unter Trümmern begraben sind. Mehr als 1500 Wohnhäuser sind den offiziellen Angaben zufolge in mehreren Städten schwer beschädigt worden. Es handelt sich um das stärkste Erdbeben, das im 21. Jahrhundert in Kolumbien registriert wurde, heißt es. Seit Donald Trump im Amt ist, wird die US-Impfpolitik weltweit kritisch beobachtet. Jetzt will der Präsident die Impfempfehlungen für Kinder weiter zusammenstreichen. Per Anordnung erkennt seine Regierung nur noch Impfungen gegen 11 Krankheiten als generelle Empfehlung an. Bisherige Kombi-Impfungen sollen künftig auf mehrere Arztbesuche verteilt werden. Hepatitis B, Covid-19 und Grippe sollen nicht mehr automatisch empfohlen werden. Trump betont, Eltern können sich weiterhin für alle Impfungen entscheiden. Yemisi Mabri hat der deutschen Leichtathletik gleich zum EM-Auftakt in Birmingham die erste Medaille gesichert. Die Kugelstoß-Olympiasiegerin hat sich Bronze geholt. Silber gewann Florian Brem über die 5000-Meter-Distanz. Und am ersten Tag der Beckenwettbewerbe bei der Schwimm-EM in Paris darf sich die deutsche Männerstaffel über Bronze freuen. Es ist jetzt kurz nach 4. Heute wird es richtig sommerlich, strahlender Sonnenschein, oft sogar wolkenlos. Nur in Alpennähe bilden sich nochmal Quellwolken mit vereinzelten Schauern und Gewittern. Die Temperaturen klettern auf 24 Grad im Vogtland und bis zu 32 Grad am Bodensee. Von morgen bis Freitag bleibt es sonnig, tagsüber geht es Richtung 30 Grad, am Freitag sogar auf über 35 Grad. Am Wochenende wird es schwül mit ersten Schauern und Gewittern, vor allem am Sonntag. A9 Nürnberg Richtung Berlin zwischen Münchberg Süd und Münchberg Nord, Gefahr durch eine Ölspur. Wegen eines defekten LKW ist die Fahrbahn auf 2 Fahrstreifen verengt. Gute Fahrt.
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1: Ich bin Stefan Schütz. Baden-Württemberg, Bayern und Mecklenburg-Vorpommern setzen auch das Sonn- und Feiertagsverbot für Lkw aus. Grund ist das Niedrigwasser in den Flüssen, das Transportprobleme verursacht. Über weitere Maßnahmen will Verkehrsminister Bilger morgen mit den Länderkollegen sprechen. Tini Klimach.
2: Es hatten schon einige andere Bundesländer das Lkw-Fahrverbot am vergangenen Wochenende vorübergehend gelockert. Nach Einschätzung des Logistikverbands BGL wird es nicht viel bringen. Es fehlen seit Jahren 100.000 Fahrer in Deutschland. Der Rest muss auch seine Ruhezeiten einhalten. Und der Bundesverband der deutschen Binnenschifffahrt rechnet damit, dass bei weiter sinkenden Wasserständen keine durchgehende Schifffahrt mehr auf dem Rhein stattfindet.
1: Die kolumbianische Regierung mobilisiert tausende Hilfskräfte, um den Menschen im Erdbebengebiet zu helfen. Die Zahl der Toten ist auf mehr als 110 gestiegen. Es werden noch Menschen vermisst, die unter Trümmern begraben sind. Mehr als 1.500 Wohnhäuser sind den offiziellen Angaben zufolge in mehr

0: mehreren Städten schwer beschädigt worden. Es handelt sich um das stärkste Erdbeben, das im 21. Jahrhundert in Kolumbien registriert wurde, heißt es. Das waren die Nachrichten um 5:30. Heute wird es richtig sommerlich, strahlender Sonnenschein, oft sogar wolkenlos. Nur in Alpennähe bilden sich nochmal Quellwolken mit vereinzelten Schauern und Gewittern. Die Temperaturen klettern auf 24 Grad im Vogtland und bis zu 32 Grad am Bodensee. Von morgen bis Freitag bleibt es sonnig, tagsüber geht es Richtung 30 Grad, am Freitag sogar auf über 35 Grad. Am Wochenende wird es schwül mit ersten Schauern und Gewittern, vor allem am Sonntag.
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1: Ich bin Stefan Schulz. Guten Morgen. Lufthansa-Passagiere können vorerst aufatmen. Pilotenstreiks sind erstmal vom Tisch. Die Gewerkschaft Vereinigung Cockpit und das Unternehmen haben sich auf ein umfassendes Schlichtungsverfahren

0: geeinigt. Das hat die Gewerkschaft ihren Mitgliedern mitgeteilt. Dabei geht es so um offene Tariffragen bei Lufthansa, Lufthansa Cargo, Lufthansa Cityline und Eurowings. Zusätzlich soll eine Mediation die Verhandlungen begleiten. Die Zahl der Toten bei dem schweren Erdbeben in Kolumbien steigt weiter. Laut den Behörden gibt es inzwischen mehr als 110 Opfer. Das Beben hatte eine Stärke von 7,4. Tine Klimach berichtet.
1: Das Erdbeben ereignete sich im Westen des Landes. Nahe der Stadt Medellin lag das Epizentrum in einer Tiefe von rund 100 Kilometern, wie der Geologische Dienst mitteilte. Das Beben war aber auch in vielen anderen Städten zu spüren. Videos in den sozialen Netzwerken zeigten zerstörte Gebäude und Menschen, die vor Panik auf die Straße liefen. Auch mehrere Flughäfen waren betroffen. Viele Nachbarländer haben ihre Hilfe angeboten.
0: Am Universitätsklinikum Würzburg ist Kühlmittel ausgetreten. Die Feuerwehr hat daraufhin 58 Menschen aus dem betroffenen Gebäudebereich gebracht. 8 Patienten sind vorsorglich in einen anderen Klinikbereich verlegt worden. Betroffen war die onkologische Ambulanz. Das Kühlmittel ist später als nicht giftig eingestuft worden. Das Uniklinikum betont, Patienten und Beschäftigte seien zu keiner Zeit in Gefahr gewesen. Beim Auftakt der Leichtathletik-Europameisterschaft in Birmingham hat das deutsche Team 2 Medaillen gewonnen. Florian Brem hat über 5000 Meter Silber geholt, Kugelstoß-Olympiasiegerin Yemisi Mabri Bronze. Und bei der Schwimm-Europameisterschaft in Paris hat die deutsche Männerstaffel über 4x200 Meter Freistil Bronze gewonnen, die erste Beckenmedaille des Wettbewerbs.
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1: 11. August 1986. MC Micah G und DJ Swen steigen in die Charts ein mit Holiday Rap.
2: 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We go into London and New York City and we take a little piece of Amsterdam.
1: Die beiden Musiker aus den Niederlanden heißen eigentlich Lucien Witteveen und Swen van Veen. Sie lernen sich abends mal in einer Diskothek kennen und beim Quatschen merken sie irgendwann, sie stehen beide auf Rapmusik und rappen auch beide hobbymäßig. Und da kommt so langsam die Idee auf, hey, lass uns doch einfach mal einen bekannten Popsong umwandeln in eine Hip-Hop-Version. Und da genau in diesem Moment gerade Holiday von Madonna in dem Club läuft, entscheiden sie sich für exakt diese Nummer. Also setzen sie sich zu Hause dran und produzieren den Song um. Sie bringen Rap-Elemente und Reime und Teile aus anderen Songs mit rein, zum Beispiel Summer Holiday von Cliff Richard.
3: Everybody has a summer holiday, doing things they always wanted to.
1: Also von anständigen Reimen bis hin zum Sampling ist eigentlich alles, was Hip-Hop ausmacht, in diesem Song vorhanden. Und so ist aus der Schnapsidee in dem Club hinterher tatsächlich ein richtig toller Song geworden. Und zwar ein Song, der so richtig Lust macht auf Sommer und Sonne und Entspannen. Und der einen vielleicht auch so ein ganz, ganz kleines bisschen zurückerinnert an einen tollen Sommer Mitte der 80er.

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1: Mein Schwiegervater ist vor einigen Jahren sehr plötzlich gestorben, drunten im Allgäu. Meine Familie und ich waren damals ganz im Norden Bayerns zu Hause. Mein Schwiegervater hatte es schwer im Leben. Und auch er hat es anderen nicht leicht gemacht. Vieles war ungeklärt, als er gestorben ist. Deswegen war der Abschied besonders hart. Einer unserer Freunde hat nicht gezögert. Obwohl er meinem Schwiegervater nie begegnet ist, hat er sich freigenommen und ist 400 Kilometer zur Trauerfeier ins Allgäu gefahren. Er hat uns überrascht. Wir hätten das nie von ihm verlangt. Doch es hat uns unglaublich gut getan, dass er in diesem Moment da war. Ich würde so eine Aktion weiterhin von niemandem verlangen. Doch ich habe daraus gelernt, wann immer es geht, möchte ich zu einem Freund sagen, ich bin da. Und nicht, ich wäre ja so gerne gekommen, aber dass es auch in den schweren Momenten des Lebens Menschen gibt, die nicht von eurer Seite weichen. Das wünscht euch heute eure Pfarrerin Johanna Lunk aus Pegnitz.
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2: Mit Julia Krause, guten Morgen. Der Umbau und die energetische Sanierung des Stadions laufen. Nun beginnt auch in der Vereinsgaststätte ein neues Kapitel. Ab sofort übernimmt Bayernhof den Betrieb der Grünenau selbst. Der Vertrag mit der bisherigen Pächterin ist zuvor einvernehmlich aufgelöst worden, heißt es in einer Mitteilung. Die Gaststätte bleibt demnach zunächst bis zum Jahresende in Vereinshand. Dadurch verändert sich auch das Konzept. Die Öffnungszeiten und die Speise- und Getränkekarte werden reduziert. An den Heimspieltagen öffnet die Grünenau künftig immer 2 Stunden vor Spielbeginn. Außerdem sollen die Auswärtsspiele der Hofer Bayern in Zukunft live in der Vereinsgaststätte übertragen werden. Neu ist auch, die Grünenau soll dienstags regelmäßig geöffnet haben. Zum ersten Mal heute ab 17 Uhr. In den nächsten Wochen möchte der Verein Erfahrungen sammeln und herausfinden, welche Öffnungszeiten und Angebote im ehrenamtlichen Betrieb möglich sind. Ziel ist, dass die Grünenau der zentrale Treffpunkt für Fans und Freunde bleibt.

0: Drei Jungs aus dem Fichtelgebirge nutzen das gute Wetter in diesen Tagen für eine ganz spezielle Fahrradtour. Die drei Hobbyradler Maximilian Dengler, Maximilian Neupart und Timo Lottes starten heute ihre Tour nach Cuxhaven. Das sind rund 750 Kilometer. Die drei fahren aber nicht einzeln mit ihren Bikes. Für die Strecke haben sie eigenhändig ein Tridem zusammengebaut. Also ein Fahrrad für drei Personen. Timo Lottes.
1: Wir haben in den vergangenen Tagen noch die letzten Mängel am Rad beseitigt und sind bereit zu starten. Aktuell sind wir noch dabei, die eigenen Taschen zu packen und uns Gedanken zur Verpflegung zu machen.
0: Das Trio möchte die Strecke nach Cuxhaven innerhalb von 7 Tagen schaffen und in den Nächten im Zelt schlafen. Start ist heute um 9.30 Uhr in Steinselb. Über Instagram könnt ihr die drei auf ihrer Tour begleiten. Für schnelles Internet sind die Arbeiten extrem wichtig. Gleichzeitig sorgen sie immer wieder für Behinderungen im Verkehr. In vielen Orten der Region verlegen verschiedene Firmen momentan Glasfaserkabel, auch in Hof. Wie es aus dem Rathaus heißt, ist heute die Bürgerstraße dran. Die ist deshalb den ganzen Tag dicht. Voraussichtlich ab 19 Uhr solltet ihr wieder durchfahren können. Die Kulmbacher Straße ist außerdem im Bereich zwischen der Dr. Enders Straße und Ernst Reuterstraße von heute bis Freitag für Fahrzeuge gesperrt. Fußgänger und Radfahrer kommen noch durch, heißt es weiter.
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0: Baden-Württemberg, Bayern und Mecklenburg-Vorpommern setzen auch das Sonn- und Feiertagsverbot für Lkw aus. Grund ist das Niedrigwasser in den Flüssen, das Transportprobleme verursacht. Die kolumbianische Regierung mobilisiert tausende Hilfskräfte, um den Menschen im Erdbebengebiet zu helfen. Es ist das stärkste Erdbeben, das im 21. Jahrhundert in Kolumbien registriert wurde, heißt es. 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
3: Dankeschön fürs Update. Julia, wir haben es 3:30 und schauen mit euch zusammen aufs Euroherz-Wetter. Das ist euer Wetter für die Region. Eigentlich keine Schauer und Gewitter in Sicht. Petrus hat sich dann doch mal für ein paar Tropfen entschieden am Abend. Aber das war nur so eine Mini-Abkühlung. Also und direkt auch schon wieder Sonne da und schwülwarm dann auch die Nacht. Heute der Dienstag auch wieder mit viel, viel, viel Sonne. Aber nicht mehr ganz so warm. Wir haben heute erstmal um die 24 Grad, wird jetzt jeden Tag aber zum Wochenende wieder heißer. Freitag und Samstag sind wir wieder ganz oben in der Temperaturenkurve bei bis zu 33 Grad. Hurra! Der Euroherz Service, die schnellsten Verkehrsinfos von hier, gleich mit einer Meldung in Rot von der A9 zwischen Münchberg Süd und Münchberg Nord. Hier bitte Achtung, Gefahr durch eine Ölspur, da steht auch ein defekter LKW und der Fahrstreifen ist im Moment auch verengt auf 2 Streifen. Voraussichtlich wird es noch so eine gute halbe Stunde dauern. Wir haben das für euch mit im Blick. Alle Blitzer zuerst bei uns, da gibt's bisher noch nichts. Euch eine gute und sichere Fahrt.
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3: Wunderschönen Dienstag, jetzt mit Ed Sheeran für alle Frühaufsteher hier.

Blick auf die Thermometer zum Tagesstart. Das wird heute wieder richtig schön warm. Wir starten jetzt im Moment bei euch in Selbitz mit ja, ganz angenehmen 10. Bei euch in Bad Lobenstein hat es schon mal 13 und auch in Plauen. Ja, im Lauf des Tages dann um die 25. Das ist ganz fluffig, das ist heute nicht zu heiß. Wir haben kaum Wolken mit dabei. Auch heute sieht es trocken aus. Ja, schöner Ferientag. Schöner Sommertag für euch. Blick auf die Straßen mit einer Meldung nach wie vor in Rot. Die A9 zwischen Münchberg Süd und Münchberg Nord. Da haben wir einen defekten LKW und in diesem Bereich auch eine Ölspur. Deshalb ja, ist die Fahrbahn jetzt auch auf 2 Fahrstreifen verengt. Da laufen jetzt die Bergungsarbeiten. Vermutlich noch so eine gute Viertelhalbe Stunde. Wir sagen euch Bescheid, wenn ihr hier wieder freie Fahrt habt.

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0: guten Morgen euch mit Radio Euroherz. Startet ihr in diesen Dienstag nochmal mit dem Blick auf die Straßen. Bitte Achtung auf der A9 zwischen Münchberg Süd und Münchberg Nord. Hier Gefahr durch eine Ölspur. Da kommt es heute zu Behinderungen im Moment wegen eines defekten LKW und jetzt eben auch Bergungsarbeiten. Der Fahrstreifen ist auch verengt. Wird jetzt sich in den nächsten, ja hoffentlich paar Minuten erledigt haben, aber aktuell klemmt es hier in diesem Bereich. Alles, was noch wichtig ist für euren Tag, gibt's gleich.
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6: Ich bin Joshua Heise.

0: Guten Morgen. Baden-Württemberg, Bayern und Mecklenburg-Vorpommern setzen auch das Sonn- und Feiertagsfahrverbot für Lkw aus. Grund sind die Transportprobleme durch das Niedrigwasser in den Flüssen. Über weitere Maßnahmen will Verkehrsminister Bilger morgen mit den Länderkollegen sprechen. Tine Klimach berichtet.
1: Es hatten schon einige andere Bundesländer das Lkw-Fahrverbot am vergangenen Wochenende vorübergehend gelockert. Nach Einschätzung des Logistikverbands BGL wird es nicht viel bringen. Es fehlen seit Jahren 100.000 Fahrer in Deutschland. Der Rest muss auch seine Ruhezeiten einhalten. Und der Bundesverband der deutschen Binnenschifffahrt rechnet damit, dass bei weiter sinkenden Wasserständen keine durchgehende Schifffahrt mehr auf dem Rhein stattfindet.
0: Wegen eines Waldbrandes bei Rodenbach in Hessen ruft der Wasserversorger Main-Kinzig-Kreis die Bevölkerung zum Wassersparen auf. Die Reserven werden für die Brandbekämpfung gebraucht, heißt es in einer Warnmeldung des Landkreises nahe der bayerischen Grenze. Die Menschen in einigen Ortschaften sollen auf Duschen, Baden und Gießen von Gärten verzichten. Die kolumbianische Regierung mobilisiert tausende Hilfskräfte, um den Menschen im Erdbebengebiet zu helfen. Die Zahl der Toten ist auf mehr als 110 gestiegen. Es werden noch Menschen vermisst, die unter Trümmern begraben sind. Mehr als 1500 Wohnhäuser sind den offiziellen Angaben zufolge in mehreren Städten schwer beschädigt worden. Die Behörden sprechen vom stärksten Erdbeben, das im 21. Jahrhundert registriert wurde. Beim Auftakt der Leichtathletik-Europameisterschaft in Birmingham hat das deutsche Team 2 Medaillen gewonnen. Florian Brem hat über 5000 Meter Silber geholt, Kugelstoß-Olympiasiegerin Yemisi Mabri Bronze. Und bei der Schwimm-EM in Paris hat die deutsche Männerstaffel über 4x200 Meter Freistil Bronze gewonnen.
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3: Mit Julia Krause. Künftig kümmert sich Bayernhof selbst um den Betrieb der Vereinsgaststätte Grüne Au. Der Pachtvertrag mit der bisherigen Pächterin ist zuvor einvernehmlich aufgelöst worden, heißt es in einer Mitteilung. Weil jetzt alles ehrenamtlich gestemmt wird, ändert sich das Konzept. Die Öffnungszeiten werden reduziert und die Speise- und Getränkekarte verkleinert. Neu ist, dass künftig auch die Auswärtsspiele der Hofer Bayern in der Grünen Au übertragen werden sollen. Außerdem soll die Gaststätte dienstags regelmäßig geöffnet haben, zum ersten Mal heute ab 17 Uhr. Die Grüne Au bleibt demnach zunächst bis Jahresende in Vereinshand. 750 Kilometer von Steinselb aus nach Cuxhaven radeln und das zu dritt auf einem Fahrrad. Das haben die drei Hobby-Fahrradfahrer Maximilian Dengler, Maximilian Neupart und Timo Lottes aus dem Fichtelgebirge vor. Dafür haben sie eigenhändig ein Tridem, also ein Fahrrad für drei Personen, zusammengebaut. Start ist heute um 9.30 Uhr in Steinselb. Für die Tour nach Cuxhaven planen die drei 7 Tage ein. 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
4: Dankeschön fürs Update. Kurz nach 6 haben wir es euch. Einen schönen guten Morgen. Es ist oft noch bedeckt, hat am Abend auch hier und da sogar doch mal noch ein paar Regentropfen hier rausgelassen. Petrus macht am Ende des Tages dann doch, was er will, gell? Aber viel war es nicht und es ist auch heute wieder ein sehr trockener, sehr warmer Sommertag. Nicht ganz so heiß, um die 25 Grad, aber dann ansonsten auch mit sehr, sehr viel Sonne. Und die nächsten Tage bleiben jetzt bis rein ins Wochenende auch sonnig. Und es wird jetzt zum Wochenende hin jeden Tag wieder ein Müh wärmer, dass wir am Freitag und Samstag auch definitiv wieder bei Ü30 landen. Der Euroherz-Service, die schnellsten Verkehrsinfos von hier mit einer Meldung heute Morgen von der A9 zwischen Münchberg Süd und Münchberg Nord. Gefahr durch einen defekten LKW plus Ölspur. Deshalb ist der Fahrstreifen im Moment auch verengt. Hier, ja, voraussichtlich noch ein paar Minuten haben wir damit zu tun. Und dann habt ihr auch hier wieder freie Fahrt. 09281 880 880. Wenn ihr unterwegs was entdeckt, dann teilt's mit uns und der Euroherz-Community. Danke.
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4: Guten Morgen und gehört in den News. Aktuell läuft ja die Leichtathletik-EM und wir haben hier in Oberfranken einfach auch Top-Sportler. Die sind natürlich mit dabei. Dazu gehört zum Beispiel auch Merlin Hummel. Er ist Hammerwerfer startet heute auch mit durch. Haben wir für euch mit im Blick. Und dann starten heute auch wieder Extremradler hier aus der Region. Drei Jungs, die sich auf den Weg machen,

vom Fichtelgebirge in Richtung Nordsee. Und zwar zusammen auf einem Geschoss, auf einem Tridem. Also ihr kennt das Tandem, da sitzen zwei drauf und radeln gleichzeitig. Und mit dreien ist es eben ein Tridem. Und die drei Jungs, die sind gleich nochmal bei uns, bevor es losgeht. Guten Morgen. Oh.

0: Morgen euch und euch einen schönen Dienstag. Vielleicht erinnert ihr euch noch, wir hatten es erst vor kurzem, da waren zwei Jungs, Tim und Maxim, unterwegs als Fichtelburschen mit ihren Bikes. 2000 Kilometer, irre, vom selber Goldberg bis nach Norwegen. Anscheinend ist das gerade so ein Trend, solche Extrem-Challenges zu machen. Denn jetzt starten die nächsten Jungs hier aus der Region, die was Großes vorhaben. Das sind diesmal drei, auch aber aus der selber Ecke. Und die heißen Maximilian, Max und Timo. Und die wollen von Steinselb jetzt nach Cuxhaven fahren. Das sind mal stolze 750 Kilometer, ja. Und weil es zu langweilig ist für die Jungs, sagen sie, wenn jeder da einzeln fährt, gibt's auf dieser Tour einen kleinen Twist, sagt der Max Dengler.
1: Ursprünglich wollten wir einfach einen Roadtrip machen und haben überlegt, welche Fahrzeuge in Frage kommen. Mofas und Mopeds waren zu anfällig für Schäden und zu schwierig zu reparieren gewesen. Deshalb haben wir uns für ein Fahrrad entschieden. Ein normales wäre uns zu langweilig gewesen und da wir drei Personen sind, kamen wir auf die Idee des Tridems. Quasi wie ein Tandem, nur für drei.
0: Okay, und das habt ihr ja nicht gekauft, sondern aus eigenen Bikes zusammengeschraubt. Also Marke Eigenbau.
2: Einen richtigen Plan hatten wir nie. Im Endeffekt sind es drei zusammengeschweißte Räder. Dann haben wir uns Radtouren und Radwege angeschaut und haben den Elbe-Radweg mit Cuxhaven als Ziel ausgesucht. Wir werden die 750 Kilometer in ungefähr 7 Tagen fahren und dabei jeden Abend im Zelt übernachten.
0: Klingt auf jeden Fall wild. Schön Dosenfutter dann, Campingkocher mit dabei, Knäckebrot. Ja, okay. 9:30 Uhr geht's los in Steinselb. Wenn ihr sagt, oh, das gucken wir uns an, dann könnt ihr die drei quasi auf die Tour schicken. Ganz viel Bilder und Videos wollen sie jetzt auch in der nächsten Zeit auf ihrem Instagram-Account raushauen. Tridem Trio und wir werden das für euch natürlich auch mitverfolgen und ja, bleiben immer wieder in Kontakt mit unseren dreien auf ihrem Weg nach Cuxhaven. Auf was ihr für Ideen doch auch immer kommt. Aber ab heute ist unser Tridem unterwegs.

Ganz entspannter Morgenstart ist das in den nächsten Sommertag. Teilweise ist es bisschen neblig oder auch noch bewölkt, aber das ist jetzt nur am Morgen der Fall. Dann kommt die Sonne wieder schick durch, schenkt uns heute 12 Stunden und um die 23, 24 Grad. Also nicht mehr ganz so heiß wie der Wochenstart. Heißer wird es erst wieder zum Wochenende. Blick auf die Straßen der Eurerherz Service. Ich habe die A9 in Rot zwischen Gefrees und Münchberg Süd. Hier Gefahr durch Gegenstände auf der Fahrbahn. Ansonsten ist alles tutti. Wenn ihr noch was habt, 09281 880 880. Ihr klingelt schnell durch oder WhatsAppt. Und dann können wir alle warnen, die schon unterwegs sind. Guten Morgen jetzt mit Nickelback.

Schönen guten Morgen euch mit Radio Eurer Herz. Und jetzt im Sommer heißt das auch, es geht raus auf Konzerte und ihr erlebt Open Airs. Und hier bei uns in Oberfranken, da geht's richtig rund. Da kommen jetzt die Topstars in diesem August.

Die Stimme kennt ihr sofort. Das ist Sarah Connor. Anfang der 2000er hatte sie einen großen Durchbruch. Dann hat sie für ganz viel Emotionen gesorgt. Dann hat sie sich irgendwann entschieden, hey, ich mache nur noch Musik wirklich auf Deutsch, mit deutschsprachigen Liedern, und ist ja seitdem im deutschen Musikbusiness ja gar nicht mehr wegzudenken und haut auch immer wieder neue Songs raus. Ihr erlebt ihre besten alten Schinken, aber auch die ja schönen, gefühlvollen vollen neuen jetzt bei ihrer Wilde Nächte Tour. Macht sie nämlich Halt hier bei uns in Oberfranken beim Huck Coburg Open Air Sommer, und ihr könnt mit dabei sein heute Morgen. Eine Portion Sarah Connor, lieber. Wo sind denn die Fans? Wir hatten vielleicht sogar noch ein Poster zu Hause. 09281 880 880 und wir von Radio Eurer Herz schicken euch zu Sarah Connor zur Wilde Nächte Open Air Tour. Und Wilde Nächte haben wir hier gleich schon mal auf der Playlist. Guten Morgen.

0: kurz vor ihrer Wilde Nächte Tour. Die könnt ihr live erleben mit Radio Eurer Herz beim Hook Coburg Open Air Sommer. Das ist am 27.08. Da könnt ihr sie live erleben. Ganz viel Power hat die Frau mit dabei. Und ihr schickt uns heute Morgen Post rein. Wo sind denn die Sarah Connor Fans?
1: Guten Morgen, liebe Julia. Ich würde auch unglaublich gerne mitmachen und würde sehr gerne zu Sarah Connor, zu Hook Coburg. Ich war schon mal bei den Ärzten, das war super. Es ist schon ewig her, das habe ich auch bei euch mal gewonnen. Okay. Und es war so, so toll. Also sehr, sehr gerne wäre ich nochmal dabei. Ganz liebe Grüße. Tschüss.
0: Ciao.
1: Marina aus Wüstenselbitz.
0: Ja, Grüße zu euch nach Wüstenselbitz. Okay, Daumen sind gedrückt. Wenn ihr auch noch Bock habt auf Sarah Connor, WhatsApp landet heute Morgen ganz fix noch hier im Studio.
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0: Mit Julia Krause, guten Morgen.
14: Jetzt in den Sommerferien dürften die allermeisten das sonnige und trockene Wetter genießen. Für die Natur ist

0: das jedoch eine Belastung. Seit Tagen hat die Waldbrandgefahr in der Region die zweithöchste Stufe erreicht. Zwischenzeitlich lag sie auch schon darüber. Der Vogtlandkreis weist deshalb nochmal auf die Regeln im Wald hin. Euroherz-Reporter Jan Gebelein fasst zusammen.
1: Grundsätzlich gilt im Sommer im Wald ein generelles Rauchverbot und offenes Feuer ist nicht erlaubt. Auf Waldwegen dürft ihr außerdem nicht mit dem Auto fahren, um sie immer für die Feuerwehr und Rettungskräfte freizuhalten. Abstellen solltet ihr eure Autos immer auf Parkplätzen, niemals auf vertrockneten Wiesen oder Stoppelfeldern. Feuerstellen und Grillplätze, die nicht mindestens 100 Meter vom Wald weg sind, dürft ihr nicht mehr nutzen. Auch Feuerwerke sind in dem Bereich nicht mehr möglich. Wenn sich die Lage verschärft, können die Behörden Waldflächen auch sperren. Das ist aber noch nicht der Fall. Solltet ihr einen Waldbrand entdecken, ruft direkt die Feuerwehr.
0: In Plauen gibt es an mehreren Stellen im Stadtgebiet Anlagen, die messen können, ob sich die Verkehrsteilnehmer ans vorgegebene Tempo halten und ob sie über Rot gefahren sind. Und das schon so lange, dass jetzt neue Überwachungsanlagen an einigen Standorten her müssen. Ab heute sind die neuen Geräte scharf geschaltet. Wie es aus dem Rathaus heißt, sind die Eichscheine nun da. Das Tempo messen die Geräte bereits. Jetzt funktioniert auch die kombinierte Überwachung. Die genauen Standorte findet ihr auf euroherz.de. Bei der Leichtathletik-Europameisterschaft in Birmingham dürften heute viele aus der Region mit einem Hammerwerfer aus Oberfranken mitfiebern. Dabei ist es zunächst gar nicht so klar gewesen, dass Merlin Hummel aus Kulmbach auch im Finale steht. Bei der Qualifikation gestern ist er hinter den Erwartungen zurückgeblieben. Sein bester Wurf lag bei 75,49 Metern. Doch auch andere Hammerwerfer patzten. Der Titelverteidiger aus Polen ist beispielsweise knapp ausgeschieden. So schaffte es Hummel auf den 10. Platz und ist heute Abend beim Finale dabei. Als amtierender Vize-Weltmeister gilt er als klarer Favorit.
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0: Baden-Württemberg, Bayern und Mecklenburg-Vorpommern setzen auch das Sonn- und Feiertagsverbot für Lkw aus. Grund ist das Niedrigwasser in den Flüssen, das Transportprobleme verursacht. Über weitere Maßnahmen will Verkehrsminister Bilger morgen mit den Länderkollegen sprechen. Die kolumbianische Regierung mobilisiert tausende Hilfskräfte, um den Menschen im Erdbebengebiet zu helfen. Die Zahl der Toten ist auf mehr als 110 gestiegen. Mehr als 1500 Wohnhäuser sind den offiziellen Angaben zufolge in mehreren Städten schwer beschädigt worden. 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
3: Dankeschön. Kurz nach halb haben wir es. Guten Morgen euch. Es ist noch ein bedeckter Tagesstart, aber es dauert nicht mehr lang. Dann kommt die Sonne wieder durchgeschossen und die liefert heute um die 25 Grad maximal ab. Also es ist ein klitzekleines bisschen kühler. Ganz angenehm. Und dazu bleibt es in den nächsten zwei Tagen auch recht ähnlich. Hauptsächlich sonnig. Aber ab Freitag, da dreht das Sommerwetter dann nochmal wieder mehr auf. Da sind wir dann schon wieder bei über 30 Grad. Und das gilt dann auch fürs komplette Wochenende. Boah, also weiter schwitzen. Der Euroherz Service, die schnellsten Verkehrsinfos von hier. Mit dem Blick auf die A9. Zwischen Gefrees und Münchberg Süd haben wir Gefahr durch Gegenstände auf der Fahrbahn. Das ist es aber auch schon. 09281 880 880. Wenn ihr noch was habt, sagt ihr Bescheid. Danke.
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3: Wunderschönen guten Morgen mit der Musik eures Lebens jetzt hier bei uns auf der Playlist mit Toto.

0: Juhu, guten Morgen euch am frühen Dienstag um kurz vor 6:45. Heute Abend Feierabendtipp. Wir sehen uns heute nochmal im wunderschönen Kurpark von Bad Weißenstadt. Heute ist Finale beim Euroherz Kinosommer bei dieser Location. Und Stromberg ist zurück. Gucken wir heute Abend auf der großen Leinwand. Wieder alles wie immer.
1: Er ist der wohl bekannteste Chef Deutschlands.
2: Mein Name ist Bernd Stromberg.
1: Vor 20 Jahren haben er und sein Team die deutsche Bürokultur ordentlich auf den Kopf gestellt.
2: Na gut, wenn ich an die alten Graupen denke, also da sehe ich ja teilweise so schwarz wie Lakritz im Kohlenkeller.
1: Ja, damals war der Umgangston noch ein anderer. Wobei, ob der in Strombergs Büro so viel besser geworden ist?
2: Ach Gott, hier ist sich überhaupt nichts verändert. Hier dumm wie ein Stuhl und nur zwei Beine. Bei Humor kommt es ja auch immer auf den Zusammenhang an. Das müsste doch selbst ihr klar sein als Frau.
1: Ja, das mit dem Spaß, das ist so eine Sache bei Stromberg.
2: Arbeit und Spaß ist ja wie Autoscooter mit Airbags. Macht überhaupt keinen Sinn.
1: Aber eben diese Arbeit hat sich in den letzten Jahren stark verändert.
2: Jo, heutzutage ist ja überhaupt kein Vergleich zu früher. Ne? Von der Technik, von der Hierarchie, von der Menschenführung her.
1: Aber hat sich auch die Truppe von der Schadensregulierung der Kapitolversicherung geändert? Das soll ein Wiedersehen klären. Alte Konflikte, ungelöste Spannungen und reichlich Alkohol stürzen dieses Treffen ins absolute Chaos. Ob die Gruppe das gelöst bekommt?
0: Das seht ihr heute Abend beim Finale des Euroherz Kinosommers in Bad Weißenstadt am See. Letztes Mal für diesen Sommer öffnen wir ab 19 Uhr die Tore des Kurparks für ein ja, ganz spezielles Open-Air-Kinoerlebnis mit super Wetter heute Abend, Sternenhimmel, Filmstart ist dann mit Einbruch der Dunkelheit. Wir würden uns sehr freuen, wenn ihr nochmal mit vorbeischaut. Das Ganze ist ja auch for free für euch. Den Eintritt haben unsere Sponsoren schon übernommen. Morgen ist dann kurze Kinosommerpause zum Umbauen. Und dann sehen wir uns ab Donnerstag in Marktredwitz. 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

0: Connor, live bei uns hier in Oberfranken, jetzt in diesem August, am 27. in Oberfranken, beim Hochkoburg Open Air Sommer. Und wir schicken euch hin mit eurer Sprachnachricht heute Morgen an die 09281 880 880.
1: Guten Morgen, liebes Radio Euroherz-Team. Hier ist die Sandy aus Drogen.
0: Hi.
1: Ich würde mich riesig freuen über Sarah Connor Cutten.
0: Ja.
1: Da ich schon auf 4 Konzerten von ihr war und es ist jedes Mal wieder ein Erlebnis. Und Coburger Schlossplatz ist mega geil. Und
0: ja.
1: Ich drücke ganz fest die Daumen. Vielleicht klappt's ja.
0: Machen wir auch. Ja, ich glaube, Sarah Connor ist für viele irgendwie auch so eine Jugenderinnerung, ist für viele auch Gänsehaut. Und das wollen wir euch gern möglich machen. Sandy, Daumen sind gedrückt. 09281 880 880. Ihr könnt gern noch mit einchecken heute Morgen hier per WhatsApp.

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19: Ich bin Joshua Heise. Guten Morgen. Der Gen Z wird ja gerne mal vorgeworfen, sie sei faul. Das stimmt aber gar nicht, zeigen Studien und Arbeitsmarktdaten. Laut Institut für Arbeitsmarkt und Berufsforschung ist die Erwerbsbeteiligung junger Menschen so hoch wie seit Jahrzehnten nicht und sie wechseln ihren Arbeitsplatz auch nicht häufiger als frühere Generationen. Ein Forscher sagt, Ansprüche an Flexibilität heißen nicht gleich Arbeitsunwilligkeit. Nach dem schwersten Erdbeben seit Jahrzehnten in Kolumbien mit mehr als 100 Toten ist das ganze Ausmaß der Katastrophe noch nicht absehbar. Rettungskräfte suchen in eingestürzten Gebäuden nach Überlebenden. Die Regierung in Bogotá rief einen landesweiten Notstand aus. Philipp Znida berichtet.
4: Besonders schwer getroffen sind Städte im Westen Kolumbiens. In Pereira und Cali sind zahlreiche Gebäude eingestürzt.

0: Beschädigt wurden auch Krankenhäuser und Schulen. Mehrere Flughäfen sind zudem vorerst geschlossen. Das jetzt schon bekannte große Ausmaß der Schäden, es überrascht ein wenig, ereignete sich das Beben doch in einer Tiefe von etwa 100 Kilometern.
1: Noch einmal schlafen, dann steht das Himmelsspektakel schlechthin an. Die Sonnenfinsternis. Und Fans in Bayern können sich freuen, denn das Wetter spielt mit. Ganz wichtig, die spezielle Sonnenfinsternisbrille. Die gibt es etwa beim Optiker oder im Netz. Und auch in der Nacht lohnt es sich, nach oben zu schauen, denn der Perseiden-Meteorstrom erreicht seinen Höhepunkt. Dann heißt es wieder wünschen, was das Zeug hält. Finanzminister Klingbeil gibt klein bei. Vereine sollen künftig doch keine höheren Steuern zahlen müssen. Die entsprechenden Zeilen würden aus dem Gesetz gestrichen, teilte der SPD-Chef nach heftiger Kritik mit. Zur Erklärung sagte er, es sei ihm nicht um kleinere Vereine gegangen, sondern um Verbände mit viel Geld, etwa im Profisport.
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3: Mit Julia Krause. Ganz so heiß wie in den vergangenen Tagen ist es heute nicht in der Region. Die Waldbrandgefahr bleibt trotzdem hoch. Der Vogtlandkreis macht deshalb nochmal auf die Regeln im Wald aufmerksam. Rauchen und offenes Feuer sind im Sommer generell verboten im Wald. Parkt euer Auto auch bitte nicht auf vertrockneten Feldern und haltet die Waldwege für Rettungskräfte und die Feuerwehr frei. Feuerstellen und Grillplätze, die nicht mindestens 100 Meter vom Wald weg sind, dürft ihr nicht mehr nutzen. Auch Feuerwerke sind in dem Bereich verboten. Bei der Leichtathletik-Europameisterschaft in Birmingham steht Hammerwerfer Merlin Hummel aus Kulmbach heute Abend im Finale. Bei der Qualifikation gestern ist er zunächst hinter den Erwartungen zurückgeblieben. Sein bester Wurf lag bei 75,49 Metern. Als amtierender Vize-Weltmeister gilt Merlin Hummel trotzdem als klarer Favorit im Finale. 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
4: Kurz nach 7, willkommen im Dienstag. Der wird heute noch schön, aber es ist heute definitiv so ein Durchschnauftag. Wir haben erstmal Wolken, stellenweise ist auch ein bisschen Nebel mit dabei und ja, die Temperaturen heute um die 23 bis 25. Das tut irgendwie auch mal gut. Da kommt man vielleicht auch mal draußen zu was und kann mal anpacken bei Dingen, die echt auch bei 30 oder 35 Grad anstrengend sind. Das geht heute ganz gut. Die nächsten Tage bleiben jetzt komplett sonnig bis inklusive Sonntag und auch trocken. Und es wird jeden Tag wärmer. Also Freitag und Samstag sind dann wieder die nächsten Hitze-Highlights sozusagen mit tatsächlich eben 30 bis 35. Baut sich also wieder auf, die Hitze. Der Euroherz-Service, die schnellsten Verkehrsinfos von hier. Tipptopp, da habe ich keine Meldung für euch. Gute Fahrt.
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4: Schönen guten Morgen. Und ja, so richtig Regen, mal so Dauerregen, ne? Oder auch mal eine kühle Phase, damit sich die Natur auch wieder mal erholt. Nicht in Sicht im Moment. Und ja, es wird damit immer trockener. Das Landesamt für Umwelt hat da ein Auge drauf und analysiert das. Und wie die Lage aktuell ist hier bei uns in Bayern, das schauen wir uns gleich an, damit ihr besser informiert in den Tag startet. Guten Morgen.

0: frischer Sound von Nico Santos bei uns auf der besten Playlist. Guten Morgen euch. Ihr seid schon unterwegs um 6:11 mit Radio Eurer Herz, auch Annie. Und sie liefert uns den ersten Blitzer des Morgens. Achtung, auf der A93 zwischen Mitterteich und Pechbrunn. Haben wir rausgehauen. Danke dir. Und gute Fahrt. Ja, es gibt vielleicht mal ein paar Tropfen, wie jetzt zum Wochenstart am Abend, ne? Aber mal so eine richtige nasse Phase, mal so richtig schön Dauerregen, das fehlt schon lang. Und die Wasserfässer sind leer und ihr seht es ja auch bei euch daheim am Rasen oder im Blumenbeet. Pff, da, wenn es nicht jeden Tag gießt, ist alles ganz schön vertrocknet. Und wir reden heute Morgen drüber mit dem Experten hier bei Radio Eurer Herz. Und das ist der Holger Komischke, der ist heute Morgen mit bei uns, arbeitet als Experte, als Klimaexperte beim Bayerischen Landesamt für Umwelt. Holger, wir haben zu Hause immer die Diskussion, ja, heiße Sommer gab es ja früher auch schon. Ist das jetzt ein normaler Sommer oder ist er doch wärmer als sonst? Wie würdest du das belegen?
1: Das bisherige Jahr 2026 ist das wärmste seit Beginn unserer Aufzeichnung. Alle Monate seit Jahresbeginn, außer im Januar, waren zu warm. Der Juni und Juli lagen mit deutlichen 3,7 Grad über unserem Referenzzeitraum. Wir sehen Extremtemperaturen nahe oder sogar über den 40 Grad, sowie zahlreiche Tropennächte, an denen es nicht unter 20 Grad abkühlt.
0: Und das heißt, es ist dann jetzt in Bayern auch tatsächlich zu trocken, ja?
1: In 5 unserer 7 Regierungsbezirke fiel im Zeitraum März bis Juli noch nie so wenig Niederschlag in unserer 96-jährigen Datenreihe. Für Bayern wurden hier neue Negativrekorde aufgestellt. Wenn man sich das irgendwie vorstellen möchte, eine mit 180 Liter gefüllte Badewanne an Niederschlag fiel in jedem Quadratmeter in Bayern.
0: Wir sehen es jetzt stellenweise schon, so kleinere Bäche sind dann auch schon quasi fast weg. Oder auch an den Seen merkst du, ne, da ist natürlich der Pegel schon gesunken. Wie wirkt sich die Trockenheit tatsächlich im Moment auf Flüsse und auch auf das Grundwasser aus?
1: Auch in Bayern haben wir an vielen Orten sehr niedrige Abflüsse. Aktuell sehen wir an 92% unserer Messstellen niedrige oder sehr niedrige Abflüsse. Das betrifft kleinere und größere Gewässer, wie zum Beispiel auch die Donau. Und es setzt sich natürlich im Untergrund fort. Dort sehen wir auch sehr niedrige Grundwasserstände, die so in der Vergangenheit bisher nicht aufgetreten sind.
0: Also gerade gibt es schon Auswirkungen hier vom Hochsommer und von den Hitzewellen hier bei uns in Bayern, sagt das Bayerische Landesamt für Umwelt. In einigen Landkreisen oder Städten gilt ja deshalb auch im Moment ein Wasserentnahmeverbot. Das heißt, man darf dann eben ja den Pool nicht befüllen oder eben auch nicht großartig gießen. Also das ist jetzt echt ein Problem für die nächsten Tage und Wochen nach wie vor, denn auch im Euroherz-Wetterausblick sind da erstmal keine Regenschauer in Sicht. Dankeschön für die Facts heute Morgen von Holger Komischke bei uns im Talk.

guten Morgen euch mit einem Blitzer, der ist schon scharf geschalten auf der A93 zwischen Mitterteich und Pechbrunn. Vorsicht hier. Und Dankeschön fürs Melden. Wir gucken noch hoch zum Himmel. Der sieht heute Morgen noch so ein bisschen verschnarcht aus, gell? Viele Wolken sind da und stellenweise ist es auch neblig. Aber die Sonne, die gönnt sich heute Morgen eben einfach mal einen Zacken länger zu schlafen, kommt dann aber durch mit Wumms. Bis zu 25 Grad sind heute drin. Nicht ganz so heiß, aber wird ein schöner, wunderbarer, entspannter Sommertag. Genießt.

0: Einen schönen guten Morgen mit Radio Eurer Herz. Ich bin die Julia und wir genießen gerade zusammen den August. Und mit Sommerhighlights geht's jetzt in diesem Monat mit Radio Eurer Herz. Und dazu gehört auch... Feeling ist doch klar. Und wir schenken euch genau die, also Sommermomente, Sommererinnerungen, die ihr mit euren Liebsten teilt und feiert und die ihr hoffentlich nie vergesst. Mit den Stars, die ihr vielleicht schon unbedingt mal sehen wollt. In diesem Monat kommt Sarah Connor noch zu uns nach Oberfranken.
1: Ich glaube, dass man mehr über mich erfahren kann, über meine Gefühle, wenn ich sie in der Muttersprache auch meiner Zuhörer singe.

0: gab auch den einen oder anderen, der da gesagt hat, bitte keine gesellschaftskritischen Songs, es muss verliebt sein, es muss euphorisch sein, aber das ist Bullshit.
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0: Songs, die immer blumig sind und die von Liebe handeln, die habe ich schon gemacht und die habe ich auch gerne gemacht. Habe. Ich habe gemerkt, wie schön sich das anfühlen kann, wenn du in deiner Sprache die Dinge sagst, die du auch deiner besten Freundin sagst, was für schöne Musik daraus entstehen kann.
2: Sarah Connor ist Ende August am 27. auf ihrer Open-Air-Tour bei uns auf dem Hoek Coburg Open-Air-Sommer auf dem wunderschönen Schlossplatz. Also die Location ist ja auch schon wow. Und ich glaube auch dieses Feeling, dieser Moment, wenn ganz viele Sarah Connor-Fans gemeinsam feiern und ihr seid mittendrin. 09281 880 880, das ist heute die wichtigste Nummer für eure Tickets. Schickt uns gerne WhatsApp hier ins Studio und erzählt uns von eurer Sarah Connor-Fanliebe. Und währenddessen haben wir sie hier schon mal auf der Playlist. Heute ist alles gut.

0: Heute ist alles gut. Das ist Sarah Connor hier bei uns auf der besten Playlist. Und heute wird vielleicht sogar noch besser, wenn ihr zwei Tickets mit Radio Eurer Herz abfeiert. Am 27. August ist Sarah Connor beim Hook Coburg Live Open Air Sommer. Und ihr könnt dabei sein. Einchecken funktioniert heute Morgen mit einer WhatsApp an die 09281 880 880.
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15: Mit Julia Krause, guten Morgen. Der Umbau und die energetische Sanierung des Stadions laufen. Nun beginnt auch in der Vereinsgaststätte ein neues Kapitel. Ab sofort übernimmt Bayernhof den Betrieb der Grünen Au selbst. Der Vertrag mit der bisherigen Pächterin ist zuvor einvernehmlich aufgelöst worden, heißt es in einer Mitteilung. Die Gaststätte bleibt

0: demnach zunächst bis zum Jahresende in Vereinshand. Dadurch verändert sich auch das Konzept. Die Öffnungszeiten und die Speise- und Getränkekarte werden reduziert. An den Heimspieltagen öffnet die Grüne Au künftig immer 2 Stunden vor Spielbeginn. Außerdem sollen die Auswärtsspiele der Hofer Bayern in Zukunft live in der Vereinsgaststätte übertragen werden. Neu ist auch, die Grüne Au soll dienstags regelmäßig geöffnet haben. Zum ersten Mal heute ab 17 Uhr. In den nächsten Wochen möchte der Verein Erfahrungen sammeln und herausfinden, welche Öffnungszeiten und Angebote im ehrenamtlichen Betrieb möglich sind. 3 Jungs aus dem Fichtelgebirge nutzen das gute Wetter in diesen Tagen für eine ganz spezielle Fahrradtour. Die 3 Hobby-Fahrradfahrer Maximilian Dengler, Maximilian Neupart und Timo Lottes starten heute ihre Tour von Steinselb nach Cuxhaven. Das sind rund 750 Kilometer. Die 3 fahren aber nicht einzeln mit ihren Bikes. Für die Strecke haben sie eigenhändig ein Tridem zusammengebaut, also ein Fahrrad für 3 Personen. Timo Lottes.
1: Wir haben in den vergangenen Tagen noch die letzten Mängel am Rad beseitigt und sind bereit zu starten. Aktuell sind wir noch dabei, die eigenen Taschen zu packen und uns Gedanken zur Verpflegung zu machen.
0: Das Trio möchte die Strecke nach Cuxhaven innerhalb von 7 Tagen schaffen und in den Nächten im Zelt schlafen. Start ist um 9.30 Uhr in Steinselb. Für schnelles Internet sind die Arbeiten extrem wichtig. Gleichzeitig sorgen sie immer wieder für Behinderungen im Verkehr. In vielen Orten der Region verlegen verschiedene Firmen momentan Glasfaserkabel, auch in Hof. Wie es aus dem Rathaus heißt, ist heute die Bürgerstraße dran. Die ist deshalb den ganzen Tag dicht. Voraussichtlich ab 19 Uhr solltet ihr wieder durchfahren können. Die Kulmbacher Straße ist außerdem im Bereich zwischen der Dr. Enders Straße und Ernst-Reuter-Straße von heute bis Freitag für Fahrzeuge gesperrt. Fußgänger und Radfahrer kommen noch durch, heißt es.
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0: Nach dem schwersten Erdbeben seit Jahrzehnten in Kolumbien mit mehr als 100 Toten ist das ganze Ausmaß der Katastrophe noch nicht absehbar. Rettungskräfte suchen in eingestürzten Gebäuden nach Überlebenden. Der Gen Z wird ja gerne mal vorgeworfen, sie sei faul. Das stimmt aber gar nicht, zeigen Studien und Arbeitsmarktdaten. Laut Institut für Arbeitsmarkt- und Berufsforschung ist die Erwerbsbeteiligung junger Menschen so hoch wie seit Jahrzehnten nicht. 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
3: Dankeschön, Julia. Wir haben es 7:55. Euch einen schönen guten Morgen. Noch ist es oft bedeckt hier in der Region. Und sieht so aus, wie wenn heute da nichts großartig mit Sommer los ist. Aber die Sonne kommt und schenkt uns heute 11 Stunden. Es wird nicht ganz so heiß. Um die 25 Grad heute in der Tagesspitze. Ist auch mal ganz angenehm. Es bleibt sonnig bis zum Samstag für all eure Pläne. Also es ist wirklich trocken und nach wie vor auch ohne Gewitter in dieser Woche. Und es wird wärmer. Wir haben jetzt jeden Tag ein paar Grad mehr und sind am Freitag und Samstag wieder bei den richtig heißen Temperaturen angelangt, nämlich Ü30. Der Euroherz-Service, die schnellsten Verkehrsinfos von hier. Da ist heute Morgen alles fein. Verkehr rollt. Ein Blitzer steht allerdings, und zwar auf der A93 zwischen Mitterteich und Pechbrunn. Und wenn ihr noch was habt, freue ich mich über Post von euch. Als Euroherz-Verkehrsreporter seid ihr top. 09281 880 880. Kommt gut an.
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0: Euer Dienstag mit Radio Eurer Herz. Was ist los heute an diesem Dienstag? Ja, also heute starten auch wieder Extremsportler hier aus der Region. Und zwar vom Fichtelgebirge in Richtung Nordsee. Von Steinselb nach Cuxhaven. Das sind stolze 750 Kilometer für Maximilian Dengler, Maximilian Neupart und den Timo Lottes. Bevor es für die drei losgeht, sind sie heute Morgen bei uns hier nochmal am Rohr. Und ihr fahrt das hier nicht einfach so mit dem Fahrrad, wie das vielleicht einige machen, die sich so einer Challenge stellen, sondern ihr habt euch was Besonderes überlegt. Ihr fahrt gemeinsam auf einem Geschoss, auf einem Tridem, das ihr selbst dann auch zusammengebastelt habt, gell?
1: Im Endeffekt sind es drei zusammengeschweißte Räder. Dann haben wir uns Radtouren und Radwege angeschaut und haben den Elbe-Radweg mit Cuxhaven als Ziel ausgesucht. Wir werden die 750 Kilometer in ungefähr 7 Tagen fahren und dabei jeden Abend im Zelt übernachten.
0: Warum macht man sowas? Also warum habt ihr gesagt, kommt diese Challenge, die machen wir zu dritt auf einem Fahrrad, auf einem Tridem in Richtung Cuxhaven?
2: Wir wollten einfach irgendwie so eine Tour machen. Dann sind wir auf Fahrräder gekommen. Zuerst dachten wir auch, wir nehmen einfach normale Fahrräder. Aber wir sind halt alle drei ziemlich unterschiedlich vom Leistungsniveau. Also Timo ist saustark im Radfahren, macht das ja auch ein bisschen professioneller. Max und ich sind eher ein bisschen nicht so stark, sag ich mal. Und dann dachten wir uns, das ist vielleicht nicht so schön, wenn dann einer immer vorausfährt und auf die anderen warten muss. Ja, so kam es eigentlich zu der Idee, einfach ein Tridem im Rad zu bauen.
0: Und das habt ihr jetzt gemacht, ja. Und damit geht's heute los. 9.30 Uhr ist Start in Steinselb. Wenn ihr ja Zeit und Lust habt, könnt ihr die Jungs ja quasi losschicken, auch ein bisschen anfeuern. Und dann werden wir die drei jetzt auch begleiten auf ihrem Weg in Richtung Cuxhaven. Immer mal wieder ein Update hören und mal hören, wann der Bobbes schon glüht.

gleich haben wir 10 vor. Guten Morgen. Wir warten hier mal zusammen noch auf die Sonne. Was ist denn da? Die kommt schon noch, keine Sorge. Und damit wird es heute auch wieder fluffig, warm, nicht zu heiß. 25 Grad. Auf den Straßen ist heute Morgen alles gut. Ein Blitzer habe ich, der steht auf der A93 zwischen Mitterteich und Pechbrunn. Rauscht nicht rein. Und wenn ihr unterwegs noch was habt, ne? Ihr habt uns eingespeichert. Und landet hier direkt im Studio als eurer Herzverkehrsreporter über die 09281 880 880.

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17: Ich bin Joshua Heise. Guten Morgen. Der Wechsel hin zur Elektromobilität in Deutschland nimmt Fahrt auf und erreicht inzwischen immer mehr auch den Gebrauchtwagenbereich. Das zeigt eine Auswertung der Versicherung Huck Coburg. Claudia Wächter berichtet.
18: Bisher waren gebrauchte E-Autos nämlich nicht der Renner. Doch nun gibt's auch hier ein Plus von 8%, ein Rekordwert. Bei Neuwagen läuft's noch besser. Vor allem für Vielfahrer wird der Stromer offenbar attraktiver. Und ein Grund dafür, dass nun so viele auf E-Autos umsteigen, sind sicherlich auch die hohen Spritpreise. Der Versicherer, der sagt sogar, gebrauchte E-Autos, die könnten nun zum Gamechanger werden.
17: Lufthansa-Passagiere können vorerst aufatmen. Pilotenstreik sind erstmal vom Tisch. Die Gewerkschaft Vereinigung Cockpit und das Unternehmen haben sich auf ein umfassendes Schlichtungsverfahren geeinigt. Das hat die Gewerkschaft ihren Mitgliedern mitgeteilt. Dabei geht es um offene Tariffragen bei Lufthansa, Lufthansa Cargo, Lufthansa Cityline und Eurowings. Zusätzlich soll eine Mediation die Verhandlungen begleiten. Weil gleich 5 Weltkriegsbomben entschärft werden müssen, wird heute Abend die Bahnstrecke zwischen Augsburg und Ulm vorübergehend gesperrt. Der Bahnverkehr werde dann kurzfristig eingestellt, teilt die Stadt Neu-Ulm mit. Auch die B10 im Bereich des Pfuhler Rieds ist betroffen. Die Sperrungen werden voraussichtlich von 18.30 Uhr bis 20.30 Uhr stattfinden. Beim Auftakt der Leichtathletik-Europameisterschaft in Birmingham hat das deutsche Team 2 Medaillen gewonnen. Florian Brem hat über 5000 Meter Silber geholt, Kugelstoß-Olympiasiegerin Yemisi Mabri Bronze. Und bei der Schwimm-EM in Paris hat die deutsche Männerstaffel über 4x200 Meter Freistil Bronze.

0: Schnapse gewannen.
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2: Mit Julia Krause. Künftig kümmert sich Bayernhof selbst um den Betrieb der Vereinsgaststätte Grüne Au. Der Pachtvertrag mit der bisherigen Pächterin ist zuvor einvernehmlich aufgelöst worden, heißt es in einer Mitteilung. Weil jetzt alles ehrenamtlich gestemmt wird, ändert sich das Konzept. Die Öffnungszeiten werden reduziert und die Speise- und Getränkekarte verkleinert. Neu ist, dass künftig auch die Auswärtsspiele der Hofer Bayern in der Grünen Au übertragen werden sollen. Außerdem soll die Gaststätte Dienstags regelmäßig geöffnet haben. Die Grüne Au bleibt demnach zunächst bis Jahresende in Vereinshand. An vielen Stellen in der Region kommen aktuell Glasfaserkabel in den Boden, so auch in der Bürgerstraße in Hof. Die ist deshalb heute tagsüber gesperrt, heißt es aus dem Rathaus. Ab 19 Uhr sollt ihr voraussichtlich wieder durchfahren können. Auch die Kulmbacher Straße ist bis Freitag dicht, konkret zwischen der Dr. Enders Straße und der Ernst-Reuter Straße. Das gilt aber nur für Fahrzeuge. Fußgänger und Radfahrer kommen weiter durch. 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
3: Der Dienstag hat heute so ein bisschen Startschwierigkeiten, beziehungsweise eben die Sonne. Die schläft heute eine Runde aus und kommt dann schon noch durch bei bis zu 25 Grad heute. Die nächsten Tage weiterhin sehr sonnig. Wir haben jetzt im Euroherz-Ausblick bis zum Wochenende jeden Tag Sonne, Sonne, Sonne, Sonne, ohne Schauer und Gewitter. Und es wird auch wieder heißer. Unsere beiden Hitze-Highlights der Woche jetzt im Ausblick, Freitag und Samstag, 30 bis 35. Der Euroherz-Service, die schnellsten Verkehrsinfos von hier, da ist heute Morgen alles fein. Ein Blitzer steht auf der A93 zwischen Mitterteich und Pechbrunn und das ist es auch schon. Kommt gut an!
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3: Jawohl, euch einen schönen Sommerdienstag. Und wir schwitzen uns durch diesen Sommer. Haben heute auch den Experten da, der sich mit uns über die Trockenheit hier bei uns schon in ganz Bayern unterhält. Ne? Also die Flusspegel sinken. Das hat jetzt auch Auswirkungen aufs Grundwasser. Einige Landkreise oder Städte haben schon ja eben ein Wasserentnahmeverbot verhängt. Das ist Thema heute Morgen und ihr redet mit über die 09281 880 880. Die Monika ist dran. Hi.
4: Guten Morgen, liebes Radio Euroherz-Team. Hier ist die Monika aus Schauenstein. Hätte einen kleinen Tipp zum Wassersparen. Macht es jetzt seit neuestem so. Stell ins Waschbecken Schüssel und dann wasche ich mein Obst da drüber oder taug's gleich mal ein. Und das Wasser hinterher verwende ich dann noch für die Balkonkästen. Nur ein kleiner Tipp. Wasser ist sehr kostbar und müssen wir alle gut sparen. Danke. Schönen Tag euch allen.
3: Dankeschön, Monika. Liebe Grüße nach Schauerstar. Und danke fürs Mitreden heute Morgen. Habt einen schönen Dienstag. Nachher dann auch herrlich mit Sonne. Und jetzt mit Sean Wade bei uns auf der besten Playlist.

Morgen euch und schönen Arbeitstag. Ich hoffe, ihr werdet heute nicht tyrannisiert in eurer Abteilung. Könnt ihr euch heute für einen Feierabend aufheben. Heute Abend ist Kinosommer-Finale in Bad Weißenstadt am See und Stromberg ist zurück. Und er kann das

0: ja perfekt und ist immer noch genauso ja, unangenehm, unangemessen wie genial. Unser Film heute Abend auf der großen Leinwand im Kurpark Stromberg. Wieder alles wie immer.
1: Er ist der wohl bekannteste Chef Deutschlands.
2: Mein Name ist Bernd Stromberg.
1: Vor 20 Jahren haben er und sein Team die deutsche Bürokultur ordentlich auf den Kopf gestellt.
2: Na gut, wenn ich an die alten Graupen denke, also da sehe ich ja teilweise so schwarz wie Lakritz im Kohlenkeller.
1: Ja, damals war der Umgangston noch ein anderer. Wobei, ob der in Strombergs Büro so viel besser geworden ist?
2: Ach Gott, hier ist sich überhaupt nichts verändert. Hier dumm wie ein Stuhl und nur zwei Beine. Bei Humor kommt es ja auch immer auf den Zusammenhang an. Das müsste doch selbst ihr klar sein als Frau.
1: Ja, das mit dem Spaß, das ist so eine Sache bei Stromberg.
3: Arbeit und Spaß ist ja wie Autoscooter mit Airbags. Macht überhaupt keinen Sinn.
1: Aber eben diese Arbeit hat sich in den letzten Jahren stark verändert.
2: Büro heutzutage ist ja überhaupt kein Vergleich zu früher. Ne? Von der Technik, von der Hierarchie, von der Menschenführung her.
1: Aber hat sich auch die Truppe von der Schadensregulierung der Kapitolversicherung geändert? Das soll ein Wiedersehen klären. Alte Konflikte, ungelöste Spannungen und reichlich Alkohol stürzen dieses Treffen ins absolute Chaos. Ob die Gruppe das gelöst bekommt?
0: Tja, das seht ihr heute Abend beim Euroherz Kinosommer in Bad Weißenstadt am See. Ein letztes Mal für diesen Sommerabend öffnen wir ab 19 Uhr sozusagen die Tore der Kinosommer-Location. Und ihr könnt nochmal unterm Sternenhimmel gucken. Wetter wird ja noch, Sonne kommt ja noch schön durch. Ganz angenehm dann nachher. Vielleicht nehmt ihr euch auch noch eine Kuscheldecke mit. Und dann, ja, holt euch was Schönes zu futtern, was Schönes zu trinken. Filmstart ist dann bei Einbruch der Dunkelheit. Und damit sagen wir dann heute Abend tschüss, Bad Weißenstadt. Morgen ist kurze Kinosommerpause zum Umbauen. Kinosessel und Kinoleinwand werden einmal verfrachtet nach Marktredwitz. Da sehen wir uns dann ab Donnerstag.

Ein bisschen noch müssen wir warten, bis die Sonne rauskommt. Und das dauert heute ein bisschen. Aber dann kommt sie und liefert uns heute 25 Grad. Der Durchschnauftag der Woche, weil es ist der in Anführungsstrichen kühlste. Ab morgen bis zum Wochenende wird es jetzt jeden Tag wieder heißer. Der Euroherz-Service. Guten Morgen euch auf die Straßen, ganz entspannter Verkehr und Achtung Einblitzer auf der A93 zwischen Mitterteich und Pechbrunn. Das ist es schon. Gute Fahrt.

Ihr hört Radio Eurer Herz mit den Sommer-Highlights jetzt für diesen August. Und ihr erlebt sie hier noch Ende des Monats. Das war einer ihrer größten Hits.

Da hat sie noch Englisch gesungen. Sicher dann zu Recht, finde ich, mit einem absoluten Statement und einem Neustart entschieden, nur noch deutschsprachige Hits eben rauszubringen. Und ja, damit ist sie auch super erfolgreich. Jetzt steht sie auf der Bühne mit ihrer Wilde Nächte Open Air Tour 2026. Ihr könnt schon mal das Datum aufschreiben. Das ist der 27.08. auf dem wunderschönen Schlossplatz in Coburg beim Hook Coburg Open Air Sommer. Und wir wären ja nicht euer Radio von hier, wenn wir euch da nicht hinschicken. Ihr schickt uns eure Fanliebe hier heute mal ins Studio an die 09281 880 880. Guten Morgen.

0: Ja, ich möchte so gerne zu Sarah Connor. Das wäre für mich wunderschön.
1: Guten Morgen, ich bin die Silvia aus Feilitsch und da ich die Sarah noch nie live gesehen habe, wäre das ein Highlight. Mitnehmen würde ich eventuell meinen Mann oder eine Freundin. Das wäre supi, danke.
2: Wunderschönen guten Morgen alle zusammen. Das würde uns voll interessieren und einen Tag später geht es auch noch in Urlaub. Das wäre perfekt, würde mich sehr freuen. Danke euch.
3: Guten Morgen, liebes Radio Euroherz-Team. Hier ist die Sandy aus Trogen. Ich würde mich riesig freuen über Sarah Connor Karten, da ich schon auf 4 Konzerten von ihr war und es ist jedes Mal wieder ein Erlebnis. Coburger Schlossplatz ist mega geil und ich drücke ganz fest die Daumen. Vielleicht klappt's ja.
4: Guten Morgen, liebe Julia. Ich würde auch unglaublich gerne mitmachen und würde sehr gerne zu Sarah Connor, zu Coburg. Ich war schon mal bei den Ärzten, das war super. Es ist schon ewig her. Es ist schon ewig her. Das habe ich auch bei euch mal gewonnen. Und es war so, so toll. Also sehr, sehr gerne wäre ich nochmal dabei. Ganz liebe Grüße, Verena aus Wüstenzellwitz.
5: Ihr seid heute Morgen on fire. Sarah Connor mit Radio Euroherz live in Coburg hier bei uns in Oberfranken. Ihr könnt uns gerne auch noch eure WhatsApp hier ins Studio schicken und sozusagen einchecken über die 09281 880 880. Und eure Portion Sarah gibt's jetzt schon mal für alle Fans hier heute Morgen.
6: Dankeschön.

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13: Mit Julia Krause. Guten Morgen. Jetzt in den Sommerferien dürften die allermeisten das sonnige und trockene Wetter genießen. Für die Natur ist das jedoch eine Belastung. Seit Tagen hat die Waldbrandgefahr in der Region die zweithöchste Stufe erreicht. Zwischenzeitlich lag sie auch schon darüber. Der Vogtlandkreis weist deshalb nochmal auf die Regeln im Wald hin. Euroherz-Reporter Jan Gebelein fasst zusammen.
14: Grundsätzlich gilt im Sommer im Wald ein generelles Rauchverbot und offenes Feuer ist nicht erlaubt. Auf Waldwegen dürft ihr außerdem nicht mit dem Auto fahren, um sie immer für die

0: Feuerwehr- und Rettungskräfte freizuhalten. Abstellen solltet ihr eure Autos immer auf Parkplätzen, niemals auf vertrockneten Wiesen oder Stoppelfeldern. Feuerstellen und Grillplätze, die nicht mindestens 100 Meter vom Wald weg sind, dürft ihr nicht mehr nutzen. Auch Feuerwerke sind in dem Bereich nicht mehr möglich. Wenn sich die Lage verschärft, können die Behörden Waldflächen auch sperren. Das ist aber noch nicht der Fall. Solltet ihr einen Waldbrand entdecken, ruft direkt die Feuerwehr.
1: Sie schaden der Umwelt und sind kein schöner Anblick im Stadtbild. Achtlos weggeworfene Zigarettenstummel. Immer mehr Städte und Gemeinden versuchen, das Problem anzugehen, indem sie spezielle Behälter für Zigarettenabfälle aufstellen. Drei solcher Sammelbehälter bekommt heute auch Reichenbach im Vogtland. Der Bundesverband der Tabakwirtschaft und neuartiger Erzeugnisse übergibt sie am Vormittag an der Bushaltestelle Kölbisches Eck, wo einer der Behälter hinkommt. Außerdem hat Reichenbach wiederverwendbare Taschenaschenbecher, die die Stadt vor allem bei Festen verteilt. E-Zigaretten müsst ihr über den Handel oder kommunale Sammelstellen entsorgen. Bei der Leichtathletik-Europameisterschaft in Birmingham dürften heute viele aus der Region mit einem Hammerwerfer aus Oberfranken mitfiebern. Dabei ist es zunächst gar nicht so klar gewesen, dass Merlin Hummel aus Kulmbach auch im Finale steht. Bei der Qualifikation gestern ist er hinter den Erwartungen zurückgeblieben. Sein bester Wurf lag bei 75,49 Meter. Doch auch andere Hammerwerfer patzten. Der Titelverteidiger aus Polen ist beispielsweise knapp ausgeschieden. So schaffte es Hummel auf den 10. Platz und ist heute Abend beim Finale dabei. Als amtierender Vize-Weltmeister gilt er als Favorit.
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1: Der Wechsel hin zur Elektromobilität in Deutschland nimmt Fahrt auf und erreicht inzwischen immer mehr auch den Gebrauchtwagenbereich. Das zeigt eine Auswertung der Versicherung Huck Coburg. Bisher waren gebrauchte E-Autos nicht der Renner, doch nun gibt es auch hier ein Plus von 8%, ein Rekordwert. Lufthansa-Passagiere können vorerst aufatmen. Pilotenstreiks sind erstmal vom Tisch. Die Gewerkschaft Vereinigung Cockpit und das Unternehmen haben sich auf ein umfassendes Schlichtungsverfahren geeinigt. 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
3: Wir haben es 5:05. Einen schönen guten Morgen mit dem Euroherz-Wetter. So langsam kommt dieser Sommersonnendienstag schon in Fahrt. Es ist stellenweise noch ein bisschen diesig und stark bewölkt. Zum Beispiel am Kornberg oder auch jetzt hier im Raum Hof. Schon eher Sonne kommt raus am Marktplatz in Bischofsgrün. Also ein bisschen Geduld noch, dann wird's schick bei bis zu 25 Grad. Sonne bleibt jetzt bis mindestens Wochenende. Und es wird jetzt jeden Tag auch ein bisschen wärmer. Freitag und Samstag sind jetzt im Ausblick die wärmsten Tage mit wieder Ü30. Der Euroherz-Service, die schnellsten Verkehrsinfos von hier. Da ist heute Morgen alles sowas von entspannt. Darf gerne so bleiben von mir aus. Es gibt im Moment nur einen Blitzer auf der A93 mit der Teich Pechbrunn. Wenn ihr noch was entdeckt, Staus, Blitzer, Behinderungen, dann haut's uns gern hier ins Studio an die 09281 880 880. Gute Fahrt!
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3: Bezaubernden Dienstag wünsche ich euch. Der Tobi hat ja Sommerpause. Und deshalb starten wir gemeinsam in den Tag gleich mit Taylor Swift und

0: Guten Morgen euch um gleich 8:45 mit Radio Eurer Herz. Ja, richtig Regen, mal so Dauerregen oder auch mal eine kühlere Phase aktuell nicht in Sicht. Und damit ist es auch echt schwer für die Natur, dass die sich gerade mal erholt. Es ist unglaublich trocken, furztrocken draußen, ihr merkt das ja selbst. Analysiert wird das Ganze allerdings von Experten, die das ja beobachten, und das passiert am Bayerischen Landesamt für Umwelt, das da ein Auge drauf hat. Und wir sprechen drüber, über die aktuelle Lage heute Morgen mit Holger Komischke, der das Ganze beobachtet. Ich finde immer interessant, wir haben das Thema zu Hause auch so mit der Family, und da heißt es dann schon auch immer, früher, Mensch, gab es doch auch Wärmephasen oder heiße Sommer. Wie ist das denn tatsächlich? Erleben wir gerade einen normalen Sommer oder ist es doch wärmer als sonst?
1: Das bisherige Jahr 2026 ist das wärmste seit Beginn unserer Aufzeichnung. Alle Monate seit Jahresbeginn außer im Januar waren zu warm. Der Juni und Juli lagen mit deutlichen 3,7 Grad über unserem Referenzzeitraum. Wir sehen Extremtemperaturen nahe oder sogar über den 40 Grad sowie zahlreiche Tropennächte, an denen es nicht unter 20 Grad abkühlt.
0: Und das heißt dann ja auch konkret, es ist tatsächlich auch zu trocken, ja, und nicht nur ein Eindruck.
1: In 5 unserer 7 Regierungsbezirke fiel im Zeitraum März bis Juli noch nie so wenig Niederschlag in unserer 96-jährigen Datenreihe. Für Bayern wurden hier neue Negativrekorde aufgestellt. Wenn man sich das irgendwie vorstellen möchte, eine mit 180 Liter gefüllte Badewanne an Niederschlag fiel in jedem Quadratmeter in Bayern.
0: Und wie wirkt sich das jetzt dann auch auf Flüsse und Grundwasser aus? Was beobachtet ihr da?
1: Auch in Bayern haben wir an vielen Orten sehr niedrige Abflüsse. Aktuell sehen wir an 92% unserer Messstellen niedrige oder sehr niedrige Abflüsse. Das betrifft kleinere und größere Gewässer, wie zum Beispiel auch die Donau. Und es setzt sich natürlich im Untergrund fort. Dort sehen wir auch sehr niedrige Grundwasserstände, die so in der Vergangenheit bisher nicht aufgetreten sind.
0: Ja, und das hat jetzt eben auch Konsequenzen stellenweise für den Alltag hier bei uns in Bayern. Ich meine, in einigen Städten oder Landkreisen gibt es ja ein Wasserentnahmeverbot. Da kann man immer mal nachfragen bei der Gemeinde oder auf der Stadt oder beim Landratsamt, wo das jetzt der Fall ist, beziehungsweise helfen wir euch da auch gerne weiter. Da darf halt dann in bestimmten Orten kein Wasser entnommen werden, zum Beispiel um den Pool dann zu befüllen. Ja. Und wie gesagt, aktuell ist da erstmal keine Entspannung oder keine Besserung mit neuem Regen in Sicht. Weiter schwitzen und weiter aufpassen, denn nicht nur die Fluss- oder Grundwasserpegel sinken damit, sondern die Waldbrandgefahr ist natürlich aktuell auch ziemlich hoch. Guten Morgen euch um 8:45.

0: Da macht euch der Brian wach. Guten Morgen. Und so langsam gibt es auch immer mehr Sonne. Die drückt immer mehr durch. Wird nachher schön, schön angenehm. Bei ja, 25 Grad in der Tagesspitze heute. Was ist auf den Straßen los? Nix. Rollt alles. Ein Blitzer steht auf der A93 zwischen Mitterteich und Brechbrunn. That's it.
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14: Ich bin Joshua Heise. Guten Morgen. Hitzeschutz sollte aus Sicht von Städtetagpräsident Jung als gemeinsame Staatsaufgabe ins Grundgesetz aufgenommen werden. Hitzeschutz und Klimaanpassung blieben eine Daueraufgabe, sagte er dem Redaktionsnetzwerk Deutschland. Auch der Sozialverband VdK fordert mehr Schutzmaßnahmen. VdK-Präsidentin Bentele schlug etwa öffentliche Kühlräume vor. Der Sommerurlaub scheint gerettet. Die Lufthansa und ihre Piloten haben sich im Tarifstreit auf ein umfassendes Schlichtungsverfahren geeinigt, teilt die Gewerkschaft Vereinigung Cockpit in einem Rundschreiben an ihre Mitglieder mit. Diana Kramer berichtet.
15: Weitere Streiks wird es vorerst nicht geben. Bei den Gesprächen mit einem Mediator geht es vor allem um die Gehälter und die Altersversorgung der Piloten von Lufthansa, Lufthansa Cityline, Eurowings und der Frachttochter Lufthansa Cargo. Ein weiterer Streitpunkt ist, dass der Vorstand Flugzeuge und Crews in Unternehmen verlagern will, in denen schlechtere Tarifbedingungen gelten. Deshalb hatte die Gewerkschaft ihre Mitglieder in diesem Jahr schon an 7 Tagen zum Streik aufgerufen.
14: Der Waldbrand in Hessen nahe der bayerischen Grenze bedroht nicht mehr den Freistaat. Das hat ein Sprecher des Polizeipräsidiums Unterfranken mitgeteilt. Das Feuer, das vom hessischen Rodenbach auf die Gegend rund um Alzenau übergegriffen hatte, sei auf bayerischer Seite gelöscht. In Hessen selbst hat sich die Lage auch etwas entspannt. Dort beginnen jetzt die Nachlöscharbeiten. US-Präsident Trump hat die Impfempfehlung für Kinder eingeschränkt. Künftig gelten nur noch 11 statt 17 Krankheiten als zentrale Empfehlung. Kombi-Impfungen wie MMR sollen auf mehrere Arzttermine verteilt werden. Bei der Unterzeichnung des entsprechenden Dekrets wiederholte Trump erneut die Behauptung, Impfungen würden Autismus auslösen. Die WHO sieht dafür keine Belege.
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16: Mit Julia Krause. Ganz so heiß wie in den vergangenen Tagen ist es heute nicht. Die Waldbrandgefahr bleibt in der Euroherz-Region trotzdem hoch. Der Vogtlandkreis macht deshalb nochmal auf die Regeln im Wald aufmerksam. Parkt euer Auto bitte nicht auf vertrockneten Feldern und haltet die Waldwege für Rettungskräfte und die Feuerwehr frei. Feuerstellen und Grill

0: Plätze, die nicht mindestens 100 Meter vom Wald weg sind, dürft ihr nicht mehr nutzen. Rauchen und offenes Feuer sind im Sommer generell verboten im Wald. Für weggeworfene Zigaretten gibt es in Reichenbach im Vogtland jetzt eine Lösung. Die Stadt bekommt heute 3 Sammelbehälter für Zigarettenabfälle. Die übergibt der Bundesverband der Tabakwirtschaft und neuartiger Erzeugnisse am Vormittag. Außerdem hat Reichenbach wiederverwendbare Taschenaschenbecher, die die Stadt vor allem bei Festen verteilt. E-Zigaretten müsst ihr über den Handel oder kommunale Sammelstellen entsorgen. 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
1: So langsam hat sie sich ausgemehrt. Die Sonne kommt immer mehr durch. Und wir bekommen heute einen schönen sonnigen Dienstag bei bis zu 25 Grad. Schönes, entspanntes Sommerwetter. Damit heute übrigens auch der kühlste Tag der Woche. Die nächsten Tage bleiben sonnig und die werden jetzt auch immer wieder wärmer, die Tage. Hitze-Highlights der Woche, dann wirklich Freitag und Samstag. Da sind wir wieder bei Ü30. Der Euroherz-Service mit den schnellsten Verkehrsinfos von hier. Da ist alles Paletti. Einen Blitzer habe ich allerdings. Der steht auf der A93 zwischen Mitterteich und Pechbrunn. Habt ihr noch was entdeckt? Sagt ihr Bescheid. 09281 880 880. Danke und Bussi.
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1: Euch einen schönen guten Morgen mit Radio Euroherz um kurz nach 9. Heute Morgen noch mit der Chance für euch, ja, eine der Top-Künstlerinnen hier in deutschsprachigen Songs zu erleben. Ich glaube, viele von euch hatten sie auch, ja, bestimmt im Zimmer hängen mit einem Poster und haben vielleicht ihren Song bei der Hochzeit gehört oder bei einem ganz besonderen Lebensmoment, weil sie so ganz, ganz viele Emotionen in ihre Lieder steckt. Und wir reden von ihr hier.

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0: Wir düsen alle jetzt in diesem Sommer, oder zumindest viele von euch, mit dem Radl. Ja, mal durch die Region oder vielleicht auch mal weiter weg auf einen Ausflug. Aber es gibt da wirklich auch Extremsportler hier bei uns. Und das hören wir immer wieder, dass ihr euch krasse Challenges vornehmt und dann hier startet und ja ein Ziel habt, das ist kilometerweit weg. Und genau das haben jetzt auch drei Jungs vor aus derselben Ecke. Maximilian Dengler, Maximilian Neupart und der Timon Lottes sind das. Die drei nennen sich das Tridem-Trio und die starten jetzt in wenigen Minuten in Steinselb im Sattel für stolze 750 Kilometer. Also hier aus dem Fichtelgebirge geht's in Richtung Nordsee, in Richtung Cuxhaven. Und weil das Fahren ja mit einem normalen Bike zu langweilig wäre, gibt's für die Tour noch einen kleinen Twist.
1: Ursprünglich wollten wir einfach einen Roadtrip machen und haben überlegt, welche Fahrzeuge in Frage kommen. Mofas und Mopeds waren zu anfällig für Schäden und zu schwierig zu reparieren gewesen. Deshalb haben wir uns für ein Fahrrad entschieden. Ein normales wäre uns zu langweilig gewesen und da wir drei Personen sind, kamen wir auf die Idee des Tridems.

0: quasi wie ein Tandem, nur für drei.
1: Okay, und das habt ihr ja jetzt auch aus euren eigenen Bikes zusammengebastelt und zusammengeschraubt, ja? Maike Eigenbau.
2: Einen richtigen Plan hatten wir nie. Im Endeffekt sind es drei zusammengeschweißte Räder. Dann haben wir uns Radtouren und Radwege angeschaut und haben den Elbe-Radweg mit Cuxhaven als Ziel ausgesucht. Wir werden die 750 Kilometer in ungefähr 7 Tagen fahren und dabei jeden Abend im Zelt übernachten.
1: Ja, und dann gibt's schön Dosenfutter auf dem Campingkocher, Knäckebrot. Ja, und dann vielleicht auch dampfige Temperaturen. Ja, wir wünschen euch alles Gute auf eurer Fahrt. Jetzt gegen halb geht's los. Wenn ihr aus Steinselb oder Selb seid, schafft ihr jetzt gerade noch den Abflug der Jungs und könnt euch das gerne mal angucken und sie anfeuern. Und wir werden dann jetzt bei ihrer Reise, bei ihrem Trip dabei sein und ja, bleiben in Kontakt, halten euch immer wieder auf dem Laufenden, wie es denn unseren Jungs geht, dem Tridem Trio, das auf einem selbstgebauten Tridem jetzt unterwegs ist, von hier nach Cuxhaven. Ihr habt schon echt auch immer verrückte Ideen hier.

0: Mark Foster hier bei Radio Eurer Herz auf der Playlist. Den haben auch schon viele von euch erlebt mit Radio Eurer Herz live. Und heute gibt's die nächste Granate, die hier bei uns in Oberfranken live auf der Bühne stehen wird. Beim Huck Coburg Open Air Sommer in diesem August noch. Und das ist Sarah Connor.
1: Ich glaube, dass man mehr über mich erfahren kann, über meine Gefühle, wenn ich sie in der Muttersprache auch meiner Zuhörer singe.

0: gab auch den einen oder anderen, der da gesagt hat, bitte keine gesellschaftskritischen Songs, es muss verliebt sein, es muss euphorisch sein, aber das ist Bullshit.
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0: Songs, die immer blumig sind und die von Liebe handeln, die habe ich schon gemacht und die habe ich auch gerne gemacht. Habe.
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0: Ich habe gemerkt, wie schön sich das anfühlen kann, wenn du in deiner Sprache die Dinge sagst, die du auch deiner besten Freundin sagst, was für schöne Musik daraus entstehen kann.
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2: Ihr seid heute Morgen dabei, wir laden euch ein, Ende August Sarah Connor live zu erleben. 09281 880 880, guten Morgen.
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4: Guten Morgen, Julia. Ich möchte so gerne zu Sarah Connor. Das wäre für mich wunderschön.
5: Dankeschön! Guten Morgen, ich bin die Silvia aus Feilitsch. Und da ich die Sarah noch nie live gesehen habe, wäre das ein Highlight. Mitnehmen würde ich eventuell meinen Mann oder eine Freundin. Das wäre supi. Danke.
6: Wunderschönen guten Morgen alle zusammen. Das würde uns voll interessieren. Und einen Tag später geht es auch noch in Urlaub. Das wäre perfekt. Würde mich sehr freuen. Danke euch.
7: Guten Morgen, liebes Radio Euroherz-Team. Hier ist die Sandy aus Trogen. Ich würde mich riesig freuen über Sarah Connor Karten, da ich schon auf 4 Konzerten von ihr war und es ist jedes Mal wieder ein Erlebnis. Kobolder Schlossplatz ist mega geil und ich drücke ganz fest die Daumen. Vielleicht klappt's ja.
8: Guten Morgen, liebe Julia. Ich würde auch unglaublich gerne mitmachen und würde sehr gerne zu Sarah Connor, zu Coburg. Ich war schon mal bei den Ärzten, das war super. Es ist schon ewig her. Es ist schon ewig her. Das habe ich auch bei euch mal gewonnen. Und es war so, so toll. Also sehr, sehr gerne wäre ich nochmal dabei. Ganz liebe Grüße, Verena aus Wüstenzellwitz.

Ihr seid schon mal on fire. Und Sarah ist es bestimmt auch. Ihr habt noch die Chance, eure WhatsApp hier reinzupfeifen an die 09281 880 880 und vor 10 seid ihr vielleicht schon unsere Sarah Connor Gewinner. Hier ist er schon mal auf der besten Playlist für die Region mit deutsches Liebeslied.

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11: Mit Julia Krause, guten Morgen. Der Umbau und die energetische Sanierung des Stadions laufen. Nun beginnt auch in der Vereinsgaststätte ein neues Kapitel. Ab sofort übernimmt Bayernhof den Betrieb der Grünen Au selbst. Der Vertrag mit der bisherigen Pächterin ist zuvor einvernehmlich aufgelöst worden, heißt es in einer Mitteilung. Die Gaststätte bleibt demnach zunächst bis zum Jahresende in Vereinshand. Dadurch verändert sich auch das Konzept. Die Öffnungszeiten und die Speise- und Getränkekarte werden reduziert. An den Heimspieltagen öffnet die Grüne Au künftig immer 2 Stunden vor Spielbeginn. Außerdem sollen die Auswärtsspiele der Hofer Bayern in Zukunft live in der Vereinsgaststätte übertragen werden. Neu ist auch, die Grüne Au soll dienstags regelmäßig geöffnet haben, zum ersten Mal heute ab 17 Uhr. In den nächsten Wochen möchte der Verein Erfahrungen sammeln und herausfinden, welche Öffnungszeiten und Angebote im ehrenamtlichen Betrieb möglich sind. 3 Jungs aus dem Fichtelgebirge nutzen das gute Wetter in diesen Tagen für eine ganz spezielle Fahrradtour. Die 3 Hobby-Fahrradfahrer Maximilian Dengler, Maximilian Neupert und Timo Lottes starten heute ihre Tour von Steinselb nach Cuxhaven. Das sind rund 750 Kilometer. Die 3 fahren aber nicht einzeln mit ihren Bikes. Für die Strecke haben sie eigenhändig ein Tridem zusammengebaut, also ein Fahrrad für 3 Personen. Timo Lottes.
12: Wir haben in den vergangenen Tagen noch die letzten Mängel am Rad beseitigt und sind bereit zu starten. Aktuell sind wir noch dabei, die eigenen Taschen zu packen und uns Gedanken zur Verpflegung zu machen.
11: In diesen Minuten ist Start von Steinselb aus. Das Trio möchte die Strecke nach Cuxhaven innerhalb von 7 Tagen schaffen und in den Nächten im

0: Zelt schlafen. Für schnelles Internet sind die Arbeiten extrem wichtig. Gleichzeitig sorgen sie immer wieder für Behinderungen im Verkehr. In vielen Orten der Region verlegen verschiedene Firmen momentan Glasfaserkabel, auch in Hof. Wie es aus dem Rathaus heißt, ist heute die Bürgerstraße dran. Die ist deshalb den ganzen Tag dicht. Voraussichtlich ab 19 Uhr solltet ihr wieder durchfahren können. Die Kulmbacher Straße ist außerdem im Bereich zwischen der Dr. Enders Straße und Ernst-Reuter Straße von heute bis Freitag für Fahrzeuge gesperrt. Fußgänger und Radfahrer kommen noch durch, heißt es weiter.
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0: Hitzeschutz sollte aus Sicht von Städtetag-Präsident Jung als gemeinsame Staatsaufgabe ins Grundgesetz aufgenommen werden. Hitzeschutz und Klimaanpassung bleiben eine Daueraufgabe, sagte er dem Redaktionsnetzwerk Deutschland. Der Sommerurlaub scheint gerettet. Die Lufthansa und ihre Piloten haben sich im Tarifstreit auf ein umfassendes Schlichtungsverfahren geeinigt, teilt die Gewerkschaft Vereinigung Cockpit in einem Rundschreiben an ihre Mitglieder mit. 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
2: Dankeschön, Julia. Kurz nach 9:30 haben wir es, das Euroherz-Wetter. Euer Wetter für die Region ist jetzt heute Morgen noch ein bisschen zäh. So ein Sonne-Wolken-Mischmasch. Aber die Wolken verzupfen sich und dann wird's richtig schön. Sonne kommt durch, nicht ganz so heiß heute, 25 Grad. Und die Sonne bleibt bis zum Wochenende. Bleibt nach wie vor hauptsächlich trocken und es wird auch wieder wärmer in den nächsten Tagen. Jetzt jeden Tag so ein bisschen was. Und am Freitag und am Samstag sind wir wieder bei 30 bis 35 am Schwitzen. Der Euroherz-Service, die schnellsten Verkehrsinfos von hier. Servus auf die Straßen. Ohne Meldungen, das habe ich ja am allerliebsten. Euch eine gute und sichere und freie Fahrt durch die Region.
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2: Wundervollen Dienstagmorgen. Tobi ist in der Sommerpause. Wir starten gemeinsam in den Tag, in diesem schönen Dienstag, jetzt mit Touch Me bei uns auf der besten Playlist. Ich bin Julia. Huhu.

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1: Hier ist die Julia. Hi. Ein Sommermorgen mit Radio Euroherz. Ja, aktuell wirklich auch mit intensivem Sommerwetter und nach wie vor ohne großartig Dauerregen, was unsere Natur ja mal dringend bräuchte. Ja, Wassersparen ist angesagt und ihr habt dazu die Tipps.
2: Guten Morgen, liebes Radio Euroherz-Team. Hier ist die Monika aus Schauenstein. Hätte einen kleinen Tipp zum Wassersparen. Macht es jetzt seit neuestem so, stell ins Waschbecken Schüssel und dann wasche ich mein Obst da drüber oder taug's gleich mal ein. Und das Wasser hinterher verwende ich dann noch für die Balkonkästen. Nur ein kleiner Tipp, Wasser ist sehr kostbar und müssen wir alle gut sparen. Danke, schönen Tag euch allen. Tschüss.
1: Ja, top, Monika. Dankeschön fürs Mitreden. Ein Sommermorgen bei Radio Euroherz heißt auch, wir kümmern uns um richtige Sommer-Highlights und um eure Lieblingskonzerte. Jetzt in diesem August mit ihr hier.
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4: Guten Morgen, Julia. Ich möchte so gerne zu Sarah Connor. Das wäre für mich wunderschön.
5: Dankeschön! Guten Morgen, ich bin die Silvia aus Feilitsch. Und da ich die Sarah noch nie live gesehen habe, wäre das ein Highlight.
1: Die Sarah Connor-Fans waren heute Morgen mit dabei und wir sagen herzlichen Glückwunsch an Julia.
6: Wow, wie cool, vielen Dank. Ich bin gerade selber ein bisschen perplex und hätte nie damit gerechnet. Vielen, vielen lieben Dank. Die Oma wird direkt informiert, dass sie babysitten darf.
7: All meine anderen Konzerte sind, puh, vielleicht 10 Jahre her. Da war ich noch jung und knackig. Von daher, vielen Dank, ich freue mich riesig. Liebe Grüße, die Julia.
1: Sehr gerne und Leute, ich kann euch nur sagen, Radio Euroherz hören lohnt sich, denn wir haben jetzt in den nächsten Tagen noch mehr Sommertickets für euer Sommerhighlight. Wir starten morgen wieder gemeinsam in den Tag ab 5.
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3: Ich bin Joshua Heise. Wegen des anhaltenden Niedrigwassers der Flüsse haben jetzt auch Baden-Württemberg, Bayern und Mecklenburg-Vorpommern angekündigt, das Sonn- und Feiertagsfahrverbot für Lkw vorübergehend auszusetzen. Der Logistikverband BGL bezweifelt eine echte Entlastung. Diana Kramer berichtet.
4: Das Problem ist, dass es einfach zu wenig Lkw-Fahrer gibt. Schon seit Jahren fehlen mehr als 100.000 Fahrer in Deutschland. Die Lockerungen können das grundsätzliche Kapazitätsproblem im Güterverkehr auf der Straße daher kaum lösen, heißt es vom Bundesverband. Und auch wenn das Fahrverbot gelockert wird, die gesetzlichen Lenk-, Pausen- und Ruhezeiten der vorhandenen Fahrer müssten eingehalten werden.
3: Die Hitze schlägt auch bei der Bahn zu. Wie der Bundeskonzern mitgeteilt hat, ist die Fernverkehrsstrecke zwischen Stuttgart und Nürnberg beschädigt. Es kommt zu Ausfällen von Intercity-Zügen in Crailsheim, Ellwangen und Schwäbisch Gmünd sowie Verspätungen von bis zu 20 Minuten. Die Strecke soll bis zum 30. August repariert werden. E-Autos sind nicht nur als Neuware attraktiv, sondern auch immer mehr als Gebrauchtwagen. Laut einer Auswertung der Huck Coburg waren im zweiten Quartal fast 8% der erworbenen Gebrauchtwagen elektrisch. Das sind mehr als doppelt so viele wie im Vorjahresquartal. Außerdem habe sich gezeigt, dass vor allem Vielfahrer aufs E-Auto umsteigen, wohl wegen der hohen Spritpreise. Das größte Korallenriff der Welt scheint sich langsam zu erholen. Einer neuen Studie zufolge hat ein spät einsetzender Sommermonsun das Wasser am Great Barrier Reef in Australien so weit abgekühlt, dass die Korallenbleiche sich abgeschwächt hat. Bei erneuter Hitze könnte die Erholung aber schnell wieder verloren gehen. Mitbringsel beschlagnahmt. Das Hauptzollamt München hat einer Frau bei der Einreise eine Trommel mit Pythonleder abgenommen. Denn Pythonleder stammt von einer artenschutzrechtlich geschützten Tierart und darf nur unter bestimmten Bedingungen eingeführt werden. Die Frau hatte die Trommel demnach in einem Souvenirshop gekauft. Ebenfalls verboten sind Waren aus Elfenbein, Korallen oder bestimmte Pflanzen.
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5: Mit Julia Krause. Nach einer Kontrolle auf der A9 bei Münchberg Nord am Sonntagnachmittag sitzt ein Mann jetzt in U-Haft. Die Grenzpolizei selbst hat im Rucksack des Beifahrers mehrere Druckverschlusstütchen mit Amphetamin gefunden. Der Mann ist vorläufig festgenommen und gestern einem Ermittlungsrichter vorgeführt worden. Der hat Untersuchungshaftbefehl erlassen wegen des dringenden Verdachts der illegalen Einfuhr von Amphetamin in nicht geringer Menge. Jetzt ermitteln die Hofer Kripo und die Staatsanwaltschaft. An vielen Stellen in der Region kommen aktuell Glasfaserkabel in den Boden, so auch in der Bürgerstraße in Hof. Die ist deshalb heute tagsüber gesperrt, heißt es aus dem Rathaus. Ab 19 Uhr sollt ihr voraussichtlich wieder durchfahren können. Auch die Kulmbacher Straße ist bis Freitag dicht, konkret zwischen der Dr. Enders Straße und der Ernst-Reuter Straße. Das gilt aber nur für Fahrzeuge. Fußgänger und Radfahrer kommen weiter durch. 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
6: Wir schauen aufs Wetter und das ist weiterhin sonnig. Heute den ganzen Tag und auch die ganze Woche bleibt's einfach schön. Heute mal kurz durchatmen bei so maximal so 25, 26 Grad. Das ist ganz angenehm, finde ich. Aber dann wird's schon wieder wärmer. Morgen noch knapp unter 30 Grad, aber ab Donnerstag und übers ganze Wochenende ist es dann wieder richtig heiß. Badewetter hier bei uns. 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Wir schauen auf die A9. Na klar, es dauert mal wieder länger. Richtung Nürnberg zwischen Marktschorgast und dem Dreieck Bayreuth-Kulmbach. 4 Kilometer stockender Verkehr aktuell. Es dauert 6 Minuten länger. Dann bleiben wir auf der A9 Richtung Nürnberg beim Dreieck Bayerisches Vogtland. Bei der Überleitung zur A72 Richtung Plauen. Da haben wir eine Tagesbaustelle und es ist komplett

0: gesperrt bis 15 Uhr heute. Dann geht's auf die A93 Richtung Hof zwischen Neustadt an der Waldnaab und Windisch-Eschenbach. Vorsicht, Gegenstände auf der Fahrbahn auf der rechten Spur im Baustellenbereich. Und wir haben noch eine Tagesbaustelle auf der A72 Richtung Zwickau zwischen Zwickau West und Zwickau Ost. Die linke Spur ist da gesperrt heute bis 17 Uhr. Blitzer haben wir aktuell noch keine. Wenn ihr was seht, 09281 880 880.
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0: Servus, schönen Dienstag euch. Und ich bin mir sicher, ganz, ganz viele von euch können jetzt den kompletten Text mitsingen vom nächsten Song hier in der Playlist. Rausgekommen ist er im Jahr 2004 schon. Boah, das ist einfach 22 Jahre her. Aber also ich kann den Text immer noch. Juli jetzt hier mit. Geile Zeit.

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2: Schönen Dienstag euch. Und verfolgt ihr so ein bisschen die Leichtathletik-EM? Also ich habe gestern geschaut und habe mich sehr mitgefreut mit unserem deutschen Florian Brem. Über 5000 Meter hat er Silber geholt und er hat sich so gefreut, wirklich. Er hat im Interview danach auch gar keine Worte gefunden, weil er so glücklich war. Und heute wird es ja auch sehr spannend für unseren Merlin Hummel aus Kulmbach. Er hat sich ja so ein bisschen ins Hammerwurf-EM-Finale gezittert

als 10. Heute dann das Finale um 20.10 Uhr. Da drückt man natürlich die Daumen. Er hat gesagt, er hatte schon mal eine schlechte Qualifikation. Danach lief alles gut und da glaubt man natürlich dran und hoffen. Wir drücken die Daumen heute Abend. Hi.

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1: Mit Julia Krause. Jetzt in den Sommerferien dürfen

0: Fahrer für die Feuerwehr und Rettungskräfte freizuhalten. Abstellen solltet ihr eure Autos immer auf Parkplätzen, niemals auf vertrockneten Wiesen oder Stoppelfeldern. Feuerstellen und Grillplätze, die nicht mindestens 100 Meter vom Wald weg sind, dürft ihr nicht mehr nutzen. Auch Feuerwerke sind in dem Bereich nicht mehr möglich. Wenn sich die Lage verschärft, können die Behörden Waldflächen auch sperren. Das ist aber noch nicht der Fall. Solltet ihr einen Waldbrand entdecken, ruft direkt die Feuerwehr.
1: Sie schaden der Umwelt und sind kein schöner Anblick im Stadtbild. Achtlos weggeworfene Zigarettenstummel. Immer mehr Städte und Gemeinden versuchen das Problem anzugehen, indem sie spezielle Behälter für Zigarettenabfälle aufstellen. Drei solcher Sammelbehälter bekommt heute auch Reichenbach im Vogtland. Der Bundesverband der Tabakwirtschaft und neuartiger Erzeugnisse übergibt sie am Vormittag an der Bushaltestelle Kölbisches Eck, wo einer der Behälter hinkommt. Außerdem hat Reichenbach wiederverwendbare Taschenaschenbecher, die die Stadt vor allem bei Festen verteilt. E-Zigaretten müsst ihr über den Handel oder kommunale Sammelstellen entsorgen. Nach einer Kontrolle auf der A9 bei Münchberg Nord am Sonntagnachmittag sitzt ein Mann jetzt in U-Haft. Die Grenzpolizei selbst hat im Rucksack des Beifahrers mehrere Druckverschlusstütchen mit Amphetamin gefunden. Der Mann ist vorläufig festgenommen und gestern einem Ermittlungsrichter vorgeführt worden. Der hat Untersuchungshaftbefehl erlassen wegen des dringenden Verdachts der illegalen Einfuhr von Amphetamin in nicht geringer Menge. Jetzt ermitteln die Hofer Kripo und die Staatsanwaltschaft.
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1: Wegen des anhaltenden Niedrigwassers der Flüsse haben jetzt auch Baden-Württemberg, Bayern und Mecklenburg-Vorpommern angekündigt, das Sonn- und Feiertagsfahrverbot für Lkw vorübergehend auszusetzen. Der Logistikverband BGL bezweifelt eine echte Entlastung. Das größte Korallenriff der Welt scheint sich langsam zu erholen. Einer neuen Studie zufolge hat ein spät einsetzender Sommermonsun das Wasser am Great Barrier Reef in Australien so weit abgekühlt, dass die Korallenbleiche sich abgeschwächt hat. 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
3: Wir sind wieder tipptopp informiert und schauen aufs Wetter und sagen an dieser Stelle Danke an den Ralf. Das ist unser Hoch hier in der Region. Und ja, es ist einfach wunderschön. Die Sonne ist da den ganzen Tag, heute und auch die nächsten Tage. Und heute ist es so ein bisschen angenehmer, finde ich, mit maximal 25, 26 Grad. Aber die nächsten Tage wird's dann wieder wärmer. Morgen noch knapp unter 30 Grad, aber ab Donnerstag, ja, da schwitzt mal wieder. 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Wir schauen auf die A9 Richtung Nürnberg. Es dauert länger. Zwischen Markt Trogast und dem Dreieck Bayreuth-Kulmbach 5 Kilometer Stau. 13 Minuten müsst ihr mehr Zeit einplanen. Dann nochmal die A9 Richtung Nürnberg beim Dreieck Bayerisches Vogtland. Bei der Überleitung zur A72 Richtung Plauen, da haben wir eine Tagesbaustelle. Da ist komplett gesperrt bis 15 Uhr. Und dann geht's auf die A93 Richtung Weiden. Bitte aufpassen, zwischen Selb-West und Höchstädt, da liegt ein Spanngurt auf der Fahrbahn. Und wir haben noch eine Tagesbaustelle auf der A72 Richtung Zwickau. Zwischen Zwickau West und Zwickau Ost. Die linke Spur ist da gesperrt heute bis 17 Uhr. Und wo wird geblitzt? Sagt uns gerne Bescheid. 09281 880 880.
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3: Und ich würde sagen, wir machen ganz entspannt weiter hier in der Playlist. Wir haben natürlich auch heute wieder ganz, ganz viel Musik bei der Arbeit für euch, aber natürlich auch für euren Urlaubstag. Auch da sollte man es ja entspannt angehen, ne? Jetzt YouTube für euren Dienstag.

0: Schön, dass wir euch auch heute durch diesen Arbeitstag, durch diesen Urlaubstag vielleicht auch begleiten dürfen. Natürlich mit ganz viel schöner Musik. Ihr hört Radio Euroherz. Servus!
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2: Ich bin Joshua Heise. Der Tourismusboom von Anfang des Jahres hat sich offenbar abgeschwächt. Laut neuer Bundesstatistik sank die Zahl der Übernachtungen in Hotels und Co. mit mindestens 10 Betten um 2,9% auf rund 48,9 Millionen. Während Gäste aus dem Inland seltener kamen, blieben mehr Gäste aus dem Ausland über Nacht. Grünen-Chef Banaschak hat der Bundesregierung angesichts des dramatischen Niedrigwassers vorgeworfen, Klimaschutz zu verweigern. In der Regierung werde über alles gesprochen, nur darüber nicht, sagte er bei NTV.
3: Mein Eindruck ist, Friedrich Merz und seine Regierung warten einfach darauf, dass es irgendwann wieder regnet und der Sommer vorbei ist, in der Hoffnung, dass die Leute in den nächsten 10 Monaten wieder vergessen, was für eine desaströse Situation sie in diesem Sommer vorgefunden haben.
2: Diese Politik müsse ein Ende haben, so der Grünen-Chef. Unterdessen haben mehrere Länder das Sonn- und Feiertagsfahrverbot für Lkw wegen des Niedrigwassers ausgesetzt. Zuletzt Bayern, Baden-Württemberg und Mecklenburg-Vorpommern. Der Chef des Bundesverbandes für Spedition und Logistik Huster spricht derweil im Deutschlandfunk von einem Nullsummenspiel, da es einfach nicht genügend Lkw-Fahrer gebe. Der Zoll in Selb hat bei einer Kontrollaktion neue Tricks zum Drogenschmuggel entdeckt. Die Substanzen waren demnach in Geburtstagskarten, einem Bluetooth-Lautsprecher sowie in Produktverpackungen versteckt. Lieferziel der Ware aus den Niederlanden war Tschechien. Der Zoll hat 13 Strafverfahren eingeleitet. Es erinnert an Taylor Swift, die während ihrer Eras-Tour in einem Putzwagen zur Bühne gefahren wurde. Berichten zufolge ist US-Präsident Trump nach dem NATO-Gipfel in Ankara letzten Monat in einem Catering-Wagen aus der Air Force One geschleust worden, nachdem Medien ihn beim Besteigen des Regierungsfliegers gefilmt hatten. Grund waren demnach Sicherheitsbedenken wegen einer Bedrohung durch den Iran. Selbst Mitarbeiter und Journalisten an Bord wussten nichts davon.
4: Mit Julia Krause. Fast hätte ein Betrüger eine 87-Jährige aus Schwarzenbach an der Saale gestern Nachmittag um mehrere 10.000 Euro gebracht. Der Mann hat sich am Telefon als Mitarbeiter des Hofer-Sana-Klinikums ausgegeben und behauptet, die Tochter der Frau brauche dringend ein Medikament aus der Schweiz. Die Seniorin hat daraufhin ihr gesamtes Erspartes preisgegeben, schreibt die Polizei. Zum Glück ist es aber nicht zu einer Geldübergabe gekommen. Für weggeworfene Zigaretten gibt es in Reichenbach im Vogtland jetzt eine Lösung. Die Stadt bekommt heute 3 Sammelbehälter für Zigarettenabfälle. Die übergibt der Bundesverband der Tabakwirtschaft und neuartige Erzeugnisse am Vormittag. Außerdem hat Reichenbach wiederverwendbare Taschenaschenbecher, die die Stadt vor allem bei Festen verteilt. E-Zigaretten müsst ihr über den Handel oder kommunale Sammelstellen entsorgen. 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
5: Wir schauen aufs sonnige Wetter für die Region. Es ist echt schön. Alle Schülerinnen und Schüler können das so richtig genießen jetzt in den Sommerferien. Heute nicht ganz so heiß, um die 25, 26 Grad maximal. Aber die nächsten Tage wird's dann wieder heißer. Vor allem der Freitag schaut gerade richtig, richtig, richtig heiß aus. Da werden wir schwitzen mit so, ja, 33 Grad hier in der Region. Das Gute ist, die Nächte sind jetzt ganz angenehm mit Frühwerten so um die 10 Grad. 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A9 Richtung Nürnberg, zwischen Markt Trogast und dem Dreieck Bayreuth-Kulmbach. 4 Kilometer stockender Verkehr. Es dauert knapp 10 Minuten länger. Dann nochmal die A9 Richtung Nürnberg beim Dreieck Bayerisches Vogtland. Bei der Überleitung zur A72 Richtung Plauen. Da haben wir eine Tagesbaustelle. Da ist komplett gesperrt bis 15 Uhr heute. Und dann schauen wir auf die A93 Richtung Hof. Zwischen Weidensüd und Weidenfrauenricht. Da liegen Gegenstände auf der Fahrt. Und in der Gegenrichtung auf der A93 Richtung Weiden, da liegen auch Gegenstände auf.

0: der Fahrbahn zwischen Säb West und Höchstädt. Das ist ein Spanngurt und da dauert es auch ein bisschen länger. Dann schauen wir auf die A72 Richtung Zwickau. Zwischen Zwickau West und Zwickau Ost, da haben wir eine Tagesbaustelle. Die linke Spur ist gesperrt bis heute um 17 Uhr. Und gerade ist noch ein Unfall reingekommen im Kreis Greiz, Höhe Molsdorfer Straße. Die ist jetzt gesperrt. Ja, da dauert es auch länger. Und ihr könnt gerne Blitzer melden, wenn ihr was seht. 09281 880 880. Gute Fahrt euch!
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0: Na, wie lief dieser Dienstag heute bis jetzt für euch? Hat alles geklappt, so wie ihr es geplant habt? Oder war es nicht ganz so ein guter Morgen? War es chaotisch? War schon viel los? Also dann jetzt einfach mal aufdrehen. Ich finde, Bruno Mars macht mit diesem Song hier auf jeden Fall gute Laune.

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2: Einen schönen Dienstag euch. Und ja, das ist ein Trend, die Abnehmspritze. Vielleicht kennt der eine oder andere auch jemanden, der die Abnehmspritze schon erfolgreich angewendet hat, damit viel abgenommen hat. Ihr könnt mir auch gerne mal eure Erfahrungen damit ins Studio schicken. Aber das ist jetzt der Trend vom Trend, habe ich gelesen. Es gibt tatsächlich Hotels, die jetzt schon Abnehmspritzen-Urlaube anbieten. Vor allem ist das in den USA, klar, so ein Ding. Da bieten Wellness-Ressorts und Luxushotels solche Urlaube an, kostet dann natürlich auch ein bisschen was, bis zu 6.000 US-Dollar pro Woche. Und dann gibt's da speziell angepasste, proteinreiche und kalorienreduzierte Menüs, eine ärztliche Begleitung und auch Fitnessprogramme. Ja, also ich weiß ja auch nicht. Ein bisschen fragwürdig ist es schon.

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11: Mit Julia Krause. Zuletzt hat das Klinikum Fichtelgebirge vor Betrügern gewarnt, die sich am Telefon als Klinikmitarbeiter ausgeben, um an Geld- und Patientendaten zu kommen. Einen ähnlichen Vorfall gab es am Montagnachmittag in Schwarzenbach an der Saale. Eine 87-Jährige hatte einen vermeintlichen Arzt aus dem Saaner Klinikum in Hof am Telefon. Der hat behauptet, die Tochter der Seniorin benötige dringend ein Medikament aus der Schweiz. Die Frau hat daraufhin preisgegeben, dass sie Ersparnisse von mehreren 10.000 Euro hat. Der unbekannte Anrufer hat das Gespräch nach fast 2 Stunden beendet, schreibt die Polizei. Zu einer Geldübergabe ist es aber zum Glück nicht gekommen. In Plauen gibt es an mehreren Stellen im Stadtgebiet Anlagen, die messen können, ob sich die Verkehrsteilnehmer ans vorgegebene Tempo halten und ob sie über Rot gefahren sind. Und das schon so lange, dass jetzt neue Überwachungsanlagen an einigen Standorten her müssen. Ab heute sind die neuen Geräte scharf geschaltet. Wie es aus dem Rathaus heißt, sind die Eichscheine nun da. Das Tempo messen die Geräte bereits, jetzt funktioniert auch die kombinierte Überwachung. Die genauen Standorte findet ihr auf euroherz.de. Bei der Leichtathletik-Europameisterschaft in Birmingham dürften heute viele aus der Region mit einem Hammerwerfer aus Oberfranken mitfiebern. Dabei ist es zunächst gar nicht so klar gewesen, dass Merlin Hummel aus Kulmbach auch im Finale steht. Bei der Qualifikation gestern ist er hinter den Erwartungen zurückgeblieben. Sein bester Wurf lag bei 75,49 Metern. Doch auch andere Hammerwerfer patzten. Der Titelverteidiger aus Polen ist beispielsweise knapp. knapp ausgeschieden. So schaffte es Hummel auf den 10. Platz und ist heute Abend beim Finale dabei. Als amtierender Vize-Weltmeister gilt er als klarer Favorit.

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1: Der Tourismusboom von Anfang des Jahres hat sich im Juni offenbar abgeschwächt. Laut neuer Bundesstatistik sank die Zahl der Übernachtungen in Hotels und Co. mit mindestens 10 Betten um 2,9% auf rund 48,9%.

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1: Danke für die Infos. Wir schauen aufs Wetter und das ist richtig schön. Ich muss sagen, heute für mich ein perfekter Sommertag. Maximal 25, 26 Grad, ganz angenehm und den ganzen Tag Sonne. Aber es wird auch wieder heißer, so richtiges Badewetter. Dann wieder ab morgen eigentlich knapp unter 30 Grad dann und ja, ab Donnerstag wieder über 30 Grad. Also es wird wieder richtig heiß übers ganze Wochenende. Der Euroherz-Service. Hallo, liebe Autofahrer. A9 Richtung Nürnberg. 10 Minuten dauert's länger. Zwischen Markt Schorgast und dem Dreieck Bayreuth-Kulmbach. 5 Kilometer stockender Verkehr. Und dann haben wir eine Tagesbaustelle auf der A9 Richtung Nürnberg. Also da beim Dreieck Bayerisches Vogtland bei der Überleitung zur A72 Richtung Plauen. Da ist komplett gesperrt bis 15 Uhr. Dann geht's auf die A93 Richtung Weiden. Zwischen Selb-West und Höchstädt immer noch Gegenstände auf der Fahrbahn, bitte aufpassen. Und auf der A72 Richtung Zwickau haben wir auch eine Tagesbaustelle zwischen Zwickau West und Zwickau Ost. Die linke Spur ist da gesperrt bis 17 Uhr. Und dann gab es einen Unfall im Kreis Greiz in Höhe Molsdorfer Straße. Da ist aktuell auch gesperrt und geblitzt wird, beziehungsweise der Abstand gemessen auf der A9 Richtung Nürnberg, kurz hinter dem Parkplatz Streitau. Gut versteckt, habt ihr uns geschrieben. Und wenn noch was sein sollte, 09281 880 880.
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1: Schönen Dienstag. Und ich würde sagen, jetzt um kurz nach 11:30 läuft der Countdown, oder? Für die Mittagspause bei vielen. Bisschen müssen wir aber noch durchhalten, ne? Deswegen gibt's jetzt von uns ganz, ganz, ganz viel Musik für euch bei der Arbeit.

0: Mit viel Musik begleiten wir euch durch diesen wunderschönen und angenehmen, wie ich finde, Dienstag. Und heute ist übrigens in Deutschland Tag des Weizens. Oh, und so ein gutes, kaltes Weizen, das schmeckt schon. Also bei mir vor allem alkoholfrei. Ich muss sagen, alkoholfreies Weizen schmeckt mir ganz gut. Vielleicht ist das jetzt auch was dann gleich für die Mittagspause. Der Countdown läuft ja quasi schon.
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2: Hier ist die Julia. Hi. Ein Sommermorgen mit Radio Euroherz. Ja, aktuell wirklich auch mit intensivem Sommerwetter und nach wie vor ohne großartige Dauerregen, was unsere Natur ja mal dringend bräuchte. Ja, Wassersparen ist angesagt und ihr habt dazu die Tipps.
3: Guten Morgen, liebes Radio Euroherz-Team. Hier ist die Monika aus Schauenstein. Hätte einen kleinen Tipp zum Wassersparen. Macht es jetzt seit neuestem so, stell ins Waschbecken Schüssel und dann wasche ich mein Obst da drüber oder taug's gleich mal ein und das Wasser hinterher verwende ich dann noch für die Balkonkästen. Nur ein kleiner Tipp. Wasser ist sehr kostbar und müssen wir alle gut sparen. Danke. Schönen Tag euch allen. Tschüss.
2: Ja, top, Monika. Dankeschön fürs Mitreden. Ein Sommermorgen bei Radio Euroherz heißt auch, wir kümmern uns um richtige Sommer-Highlights und um eure Lieblingskonzerte. Jetzt in diesem August mit ihr hier.

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15: Ich bin Joshua Heise. Immer mehr Mädchen und junge Frauen in Deutschland werden wegen Essstörungen im Krankenhaus behandelt. Nach neuen Daten des Statistischen Bundesamtes hat sich die Zahl der Fälle in der Altersgruppe 10 bis 17 innerhalb der letzten 20 Jahre fast verdoppelt. Diese Gruppe macht auch fast die Hälfte der Essstörungsfälle aus. Neben genetischen Faktoren spielt auch Social Media eine große Rolle.

0: Der gestürzte Präsident von Syrien, Assad, ist in Abwesenheit zum Tode verurteilt worden. Ihm wurden vorsätzlicher Mord, Folter, willkürliche Inhaftierung und Verbrechen gegen die Menschlichkeit vorgeworfen. Das syrische Regime war im Dezember 2024 kollabiert. Assad floh nach Russland, wo er sich bis heute aufhält. Die Technische Universität Chemnitz bleibt dabei. Thüringens Ministerpräsident Vogt soll seinen Doktortitel verlieren. Ein Widerspruch des CDU-Politikers gegen die Aberkennung des akademischen Grades wurde zurückgewiesen. Ein Anwalt Vogts teilte mit, man wolle nach rechtlicher Prüfung Klage erheben. Vogt war mit einer Arbeit über den amerikanischen Präsidentschaftswahlkampf von 2004 promoviert worden. Später kamen Plagiatsvorwürfe auf. Das extreme Niedrigwasser am Rhein hat nicht nur Auswirkungen auf die Wirtschaft und Lieferwege, es macht laut ADAC auch das Tanken teurer. Tine Klimach berichtet.
1: Speziell der Rhein ist ein wichtiger Transportweg für Öl, Benzin und Diesel. Und normalerweise ist es auch deutlich günstiger, das in großen Tankschiffen zu transportieren, als mit vergleichsweise kleinen Lastwagen auf dem Landweg. Heißt, wenn der Transport teurer wird, zahlen wir das letztendlich an der Zapfsäule. In Bayern sind Benzin und Diesel im Vergleich laut ADAC aktuell einige Cent günstiger.
0: Noch nie haben so viele Menschen in Deutschland übernachtet wie im ersten Halbjahr. Laut Bundesstatistik stieg die Zahl der Übernachtungen in Hotels und Co. verglichen mit dem Vorjahr um 0,3% auf fast 224 Millionen. Sowohl aus dem In- als auch aus dem Ausland gab es ein Gästeplus. Im Juni allein ging die Übernachtungszahl insgesamt jedoch leicht zurück.
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3: Mit Julia Krause. In Tiersheim, Wunsiedel und Selb haben in den vergangenen Tagen Einbrecher zugeschlagen. In Tiersheim sind die Täter in zwei Firmen eingestiegen und haben Bargeld und Werkzeug gestohlen. Aus einem Bürogebäude in der Wunsiedler Bahnhofstraße wurde ebenfalls Geld geklaut. In beiden Fällen haben die Einbrecher auch hohen Schaden angerichtet. In der Nacht auf Montag gab es außerdem einen Einbruch in ein Wohnhaus im Süden von Selb. Hier haben die Täter ein Auto gestohlen. Die Kripo Hof ermittelt jetzt und sucht in allen Einbruchsfällen nach Zeugen. Fast hätte ein Betrüger eine 87-Jährige aus Schwarzenbach an der Saale gestern Nachmittag um mehrere 10.000 Euro gebracht. Der Mann hat sich am Telefon als Mitarbeiter des Hofer-Sana-Klinikums ausgegeben und behauptet, die Tochter der Frau brauche dringend ein Medikament aus der Schweiz. Die Seniorin hat daraufhin ihr gesamtes Erspartes preisgegeben, schreibt die Polizei. Zum Glück ist es aber nicht zu einer Geldübergabe gekommen. 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
4: Wir schauen aufs Wetter und da konnte man endlich mal richtig durchlüften und gut schlafen, oder? Also die Nacht war ja sehr, sehr angenehm. Die Frühwerte jetzt dann in dieser Nacht auch wieder um die 10 Grad. Heute generell nicht ganz so heiß, maximal 25, 26 Grad. Trotzdem den ganzen Tag heute Sonne, können wir richtig genießen. Und dann wird's Tag für Tag wieder wärmer, morgen noch knapp unter 30 Grad, aber ab Donnerstag wieder über 30 Grad hier in der Region. Der Euroherz-Service, A9 Richtung Nürnberg. 11 Minuten dauert es länger aktuell zwischen Marktschorgast und dem Dreieck Bayreuth-Kulmbach. 4 Kilometer Stau. A9 Richtung Nürnberg beim Dreieck Bayerisches Vogtland. Bei der Überleitung zur A72 Richtung Plauen. Da haben wir immer noch eine Tagesbaustelle. Dauert noch bis 15 Uhr. Da ist komplett gesperrt. Dann geht es auf die A93 Richtung Weiden. Immer noch Gegenstände auf der Fahrbahn zwischen Selb West und Höchstädt, also bitte aufpassen. Und auf der A72 Richtung Zwickau haben wir auch eine Tagesbaustelle zwischen Zwickau West und Zwickau Ost. Die linke Spur ist da gesperrt bis 17 Uhr heute noch. Einen Unfall gab es im Kreis Greiz, Höhe Molsdorfer Straße. Da ist gesperrt und ein paar Minuten länger braucht ihr auf der B90 zwischen Bad Lobenstein und Frössen in beiden Richtungen jeweils, ja, braucht ihr so 5 Minuten mehr Zeit. Geblitzt wird auf der A9 Richtung Nürnberg, aber wahrscheinlich auch Richtung Berlin zwischen Gefrees und Marktschorgast. Das ist eine Abstandsmessung. Vielen Dank an den Johann. Und wenn noch was sein sollte, 09281 880 880.
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Servus und schöne Mittagspause an alle, die da jetzt reinstarten. Und ja, heute könnte man vielleicht ein bisschen was Deftigeres essen, würde ich sagen, in der Mittagspause, weil es nicht ganz so heiß ist. Die nächsten Tage werden ja wieder heißer, über 30 Grad dann. Da schmeckt mir sowas Deftiges nicht, aber heute, naja, also gönnt euch, ne? Und wir gönnen euch jetzt wieder schöne Musik für diesen Dienstag.

0: Wir begleiten euch auch super gerne jetzt durch eure Mittagspause. Servus, ihr hört Radio Euroherz. 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Genauso heißt nämlich auch der neue Film. Radio Euroherz-Reporterin Pia Wegner hat den schon gesehen.
1: Er ist der wohl bekannteste Chef Deutschlands.
2: Mein Name ist Bernd Stromberg.
1: Vor 20 Jahren haben er und sein Team die deutsche Bürokultur ordentlich auf den Kopf gestellt.
2: Na gut, wenn ich an die alten Graupen denke, also da sehe ich ja teilweise so schwarz wie Lakritz im Kohlenkeller.
1: Ja, damals war der Umgangston noch ein anderer. Wobei, ob der in Strombergs Büro so viel besser geworden ist?
2: Ach Gott, hier hat sich überhaupt nichts verändert. Hier dumm wie ein Stuhl und nur zwei Beine. Bei Humor kommt es ja auch immer auf den Zusammenhang an. Das müsste doch selbst ihr klar sein als Frau.
1: Ja, das mit dem Spaß, das ist so eine Sache bei Stromberg.
2: Arbeit und Spaß ist ja wie Autoscooter mit Airbags. Macht überhaupt keinen Sinn.
1: Aber eben diese Arbeit hat sich in den letzten Jahren stark verändert.
2: Jo, heutzutage ist ja überhaupt kein Vergleich zu früher. Ne? Von der Technik, von der Hierarchie, von der Menschenführung her.
1: Aber hat sich auch die Truppe von der Schadensregulierung der Kapitolversicherung geändert? Das soll ein Wiedersehen klären. Alte Konflikte, ungelöste Spannungen und reichlich Alkohol stürzen dieses Treffen ins absolute Chaos. Ob die Gruppe das gelöst bekommt?
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2: Servus, schönen Dienstag euch und schöne Mittagspause an Guten. Vielleicht gibt's auch irgendwas mit Avocado. Mögt ihr Avocado? Also ich muss sagen, ich liebe Avocado und schneide die auch oft daheim auf. Ja, aber toi toi toi, ich muss hier mal aufs Studiopult klopfen. Ich habe mich dabei noch nicht verletzt. Aber jetzt habe ich das hier gelesen und es schockiert mich. Immer mehr Fälle von der sogenannten Avocado-Hand in der Notaufnahme. Ja, man nimmt die Frucht ja in die Hand und schneidet sie da. Und ganz viele entfernen auch den Kern, den harten Kern in der Mitte mit einem Messer, mit dem sogenannten Messertrick. Dann rutschen ganz viele ab und schneiden sich tief in die Hand, in den Finger. Oh Mann! Tipp da natürlich, den Kern lieber mit dem Löffel entfernen, nicht mit dem Messer. Und die Avocado, gut, ich mach das auch, nicht in der Hand schneiden, sondern schon auf einem stabilen Schneidebrett. Also ich muss sagen, nachdem ich das jetzt gelesen habe, passe ich besser auf.

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6: Mit Julia Krause. Im Landkreis Wunsiedel haben in den vergangenen Tagen mehrfach Einbrecher zugeschlagen. Am Wochenende sind Unbekannte in 2 Firmen im Gewerbegebiet am Pfarrgries in Tiersheim eingebrochen. In den Büroräumen haben sie Bargeld und in einem Fall auch Werkzeug im Wert von mehreren 1.000 Euro gestohlen, schreibt die Polizei. Der Schaden liegt demnach bei mehr als 10.000 Euro. In der Nacht auf Montag gab es außerdem einen Einbruch in ein Bürogebäude in der Bahnhofstraße in Wunsiedel. Auch hier haben die Täter Bargeld erbeutet und hohen Schaden angerichtet. Ein Mitarbeiter hatte am Montagmorgen die Polizei verständigt, eine Fahndung ist aber zunächst erfolglos geblieben. In derselben Nacht sind Einbrecher auch in ein Haus im Süden von Selb eingedrungen. Dort haben sie ein Auto geklaut. In allen Fällen sucht die Hofer Kripo jetzt nach Zeugen. Zuletzt hat das Klinikum Fichtelgebirge vor Betrügern gewarnt, die sich am Telefon als Klinikmitarbeiter ausgeben, um an Geld- und Patientendaten zu kommen. Einen ähnlichen Vorfall gab es am Montagnachmittag in Schwarzenbach an der Saale. Eine 87-Jährige hatte einen vermeintlichen Arzt aus dem Sahner Klinikum in Hof am Telefon. Der hat behauptet, die Tochter der Seniorin benötige dringend ein Medikament aus der Schweiz. Die Frau hat daraufhin preisgegeben, dass sie Ersparnisse von mehreren 10.000 Euro hat. Der unbekannte Anrufer hat das Gespräch nach fast 2 Stunden beendet, schreibt die Polizei. Zu einer Geldübergabe ist es aber zum Glück nicht gekommen. Sie schaden der Umwelt und sind kein schöner Anblick im Stadtbild. 8 weggeworfene Zigarettenstummel. Immer mehr Städte und Gemeinden versuchen das Problem anzugehen, indem sie spezielle Behälter für Zigarettenabfälle aufstellen. 3 solcher Sammelbehälter hat heute auch Reichenbach im Vogtland bekommen. Der Bundesverband der Tabakwirtschaft und neuartige Erzeugnisse hat sie an der Bushaltestelle Kölbisches Eck, wo einer der Behälter hinkommt, übergeben. Außerdem

0: Zudem hat Reichenbach wiederverwendbare Taschenaschenbecher, die die Stadt vor allem bei Festen verteilt. E-Zigaretten müsst ihr über den Handel oder kommunale Sammelstellen entsorgen.
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0: Immer mehr Mädchen und junge Frauen in Deutschland werden wegen Essstörungen

0: Syrien Assad ist in Abwesenheit zum Tode verurteilt worden. Ihm wurden vorsätzlicher Mord, Folter, willkürliche Inhaftierung und Verbrechen gegen die Menschlichkeit vorgeworfen. 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
1: Wir sagen Danke an unser Hoch Ralf hier in der Region und schauen aufs Wetter. Ja, das ist einfach schön sonnig und es bleibt auch so. Heute den ganzen Tag, morgen am Donnerstag, am Freitag, übers Wochenende. Ja, es ist Sommer hier bei uns, perfekt für die Sommerferien. Heute nicht ganz so heiß, maximal 25, 26 Grad. Aber ja, die nächsten Tage wird es dann Stück für Stück wieder wärmer und vor allem heißer. Morgen noch knapp unter 30 Grad. Ab Donnerstag sind es dann wieder über 30. Der Euroherz-Service. Es geht auf die A9 Richtung Nürnberg zwischen Markt Schorgast und dem Dreieck Bayreuth-Kulmbach. 5 Kilometer Stau. Es dauert gut eine Viertelstunde länger. Und dann bleiben wir auf der A9 Richtung Nürnberg, gehen zum Dreieck Bayerisches Vogtland. Da bei der Überleitung zur A72 Richtung Plauen haben wir eine Tagesbaustelle. Da ist gesperrt bis 15 Uhr noch. Und eine Tagesbaustelle haben wir auch auf der A72 Richtung Zwickau zwischen Zwickau West und Zwickau Ost. Die linke Spur ist da gesperrt bis 17 Uhr heute noch. Und einen Unfall gab es im Kreis Greiz, Höhe Mohlsdorfer Straße. Da ist auch gesperrt, also da könnte es auch noch ein paar Minuten länger dauern. Und geblitzt wird auf der A9 Richtung Nürnberg, aber auch Richtung Berlin. Zwischen Gefrees und Markt Schorgast ist eine Abstandsmessung. Wer noch was sein sollte, 09281 880 880.
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1: Ich begleite euch super gerne durch diesen Arbeitstag, auch jetzt gerade durch die Mittagspause gerne oder natürlich durch den Urlaubstag in dieser zweiten Sommerferienwoche. Und das machen wir natürlich hier immer mit ganz viel Musik. Jetzt ein wunderschöner Song auch, Radio Gaga Queen für euren Dienstag.

0: Wir begleiten euch durch diesen sonnigen Dienstag, der aber schon auch angenehm ist, ne? Nicht ganz so heiß heute, ich genieße das auf jeden Fall. Freitag, Samstag, Mensch, da schaut's wieder richtig heiß aus. Da wird man wieder ordentlich schwitzen. Also da kann man schon mal den Freibadbesuch oder den Seebesuch planen, würde ich sagen.
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10: Ich bin Joshua Heise. Ein syrisches Gericht hat den gestürzten Präsidenten Bashar al-Assad in Abwesenheit zum Tode verurteilt. Ihm wurde vorsätzlicher Mord, Folter, willkürliche Inhaftierung und Verbrechen gegen die Menschlichkeit vorgeworfen. Assad hält sich derzeit in Russland auf. Amira Rajab berichtet.
11: Das Gerichtsurteil wurde live im syrischen Staatsfernsehen übertragen. Neben Assad wurde auch sein Cousin Atef Najib zum Tode verurteilt. Er ist eine der wenigen Schlüsselfiguren der Ex-Regierung, die selbst in Syrien vor Gericht stand.

0: Auch Assads berüchtigter Bruder Maher wurde in Abwesenheit zum Tode verurteilt. Eine Vollstreckung der Strafen scheint bisher jedoch unwahrscheinlich, denn Russland hat Assad Asyl gewährt.
1: Um eine AfD-Regierung in Sachsen-Anhalt zu verhindern, sollten CDU und Linkspartei in dem Bundesland zusammenarbeiten. Dieser Meinung ist Thüringens Ex-Ministerpräsident Ramelow. Dem Redaktionsnetzwerk Deutschland hat er gesagt, wer Schaden vom Land Sachsen-Anhalt abwenden wolle, müsse in der Lage sein, über Parteigrenzen hinweg miteinander zu reden. Die Rufe nach einem nationalen Hitzeschutz werden immer lauter. So fordert Städtetag-Präsident Jung im Redaktionsnetzwerk Deutschland, den Hitzeschutz als Gemeinschaftsaufgabe im Grundgesetz aufzunehmen. Auch der Sozialverband VdK und der Handelsverband Deutschland sind für mehr Hitzeschutzmaßnahmen, etwa durch Kühlräume, Bäume oder Trinkwasserspender. Seit der Bekanntgabe des Ebola-Ausbruchs im Mai sind mehr als 2000 Menschen im Kongo an der hochansteckenden Krankheit gestorben. Das meldet die afrikanische Gesundheitsbehörde. Gleichzeitig ist die Zahl der Erkrankten auf rund 4000 gestiegen. Beim bisher schwersten Ebola-Ausbruch von 2018 bis 2020 waren es insgesamt 3800. Für den aktuellen Virustyp gibt es bislang keine Impfung. FIFA-Chef Infantino bekommt Rückendeckung von einem guten Freund, nämlich US-Präsident Trump. Der hat ihn auf seinem Online-Sprachrohr als fantastisch bezeichnet. Der Fußball-Weltverband würde einen schrecklichen Fehler begehen, wenn Infantino abgelöst würde, so Trump. Infantino steht in der Kritik, weil er Investoren an FIFA-Turnieren beteiligen wollte. Er hat die Pläne inzwischen zurückgenommen.
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3: Mit Julia Krause. In Tiersheim, Wunsiedel und Selb haben in den vergangenen Tagen Einbrecher zugeschlagen. In Tiersheim sind die Täter in zwei Firmen eingestiegen und haben Bargeld und Werkzeug gestohlen. Aus einem Bürogebäude in der Wunsiedler Bahnhofstraße wurde ebenfalls Geld geklaut. In beiden Fällen haben die Einbrecher auch hohen Schaden angerichtet. In der Nacht auf Montag gab es außerdem einen Einbruch in ein Wohnhaus im Süden von Selb. Hier haben die Täter ein Auto gestohlen. Die Kripo Hof ermittelt jetzt und sucht in allen Einbruchsfällen nach Zeugen. Bei der Leichtathletik-Europameisterschaft in Birmingham steht Hammerwerfer Merlin Hummel aus Kulmbach heute Abend im Finale. Bei der Qualifikation gestern ist er zunächst hinter den Erwartungen zurückgeblieben. Sein bester Wurf lag bei 75,49 Metern. Als amtierender Vize-Weltmeister gilt Merlin Hummel trotzdem als klarer Favorit im Finale. 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
4: Das Wetter für diesen Nachmittag ist einfach nur schön. Die Sonne ist da, die bleibt auch den ganzen Tag. Und es ist nicht ganz so heiß heute, ne? Schon angenehmer, finde ich. Maximal 25, 26 Grad heute. Aber die nächsten Tage wird's wieder wärmer. Morgen noch knapp unter 30 Grad, aber ab Donnerstag wieder über 30. Also am Wochenende schwitzt mal wieder ordentlich. Da könnt ihr den Freibadbesuch, den Seebesuch auf jeden Fall schon planen. Der Euroherz Service hier und das sagen wir mal wieder danke an euch, dass ihr uns auch immer so gut auf dem Laufenden haltet. Eine WhatsApp ist reingekommen vom Domi. Servus.
5: Hallo, das ist Dominik. A9, Fahrt Richtung Berlin. In der Ausfahrt Bergbad Steben steht ein Pannen-LKW mit einem Reifenplatz. Bitte aufpassen, hier sind Personen auf der Fahrbahn und kurz vor der Ausfahrt liegen auch Reifenteile. Polizei ist vor Ort.
4: Danke dir fürs Bescheid geben und ihr, wenn da unterwegs seid, passt auf jeden Fall auf. Wir bleiben auf der A9 Richtung Berlin zwischen Gefrees und Münchberg Süd. Da liegen Gegenstände auf der Fahrbahn, also auch da bitte aufpassen. Und dann geht's auf die A9 Richtung Nürnberg zwischen Marktschorgast und dem Dreieck Bayreuth-Kulmbach. 6 Kilometer Stau mittlerweile, es dauert 20 Minuten länger. Eine Tagesbaustelle haben wir auf der A9 Richtung Nürnberg beim Dreieck Bayerisches Vogtland. Da bei der Überleitung zur A70 Richtung Plauen. Bis 15 Uhr dauert es heute noch. Und eine Tagesbaustelle haben wir auch auf der A72 Richtung Zwickau zwischen Zwickau West und Zwickau Ost. Linke Spur ist da blockiert. Bis 17 Uhr dauert das Ganze. Bisschen länger dauert es gerade auch auf der B92 Richtung Schönberg zwischen Schöpstree und Plauen. 6 Minuten Zeitverlust und geblitzt wird auf der A9 Richtung Nürnberg und auch Richtung Berlin zwischen Gefrees und Marktschorgast.

0: Gast, das ist eine Abstandsmessung. Und wenn noch was sein sollte, 09281 880
1: 880. 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
0: Schönen Nachmittag. Und habt ihr eine Klimaanlage auf der Arbeit im Büro? Wir hier ja schon, also es ist echt angenehm. Aber wenn man rausgeht, dann läuft man ja meistens wie so gegen eine Wand. Heute könnte der einzige Tag in dieser Woche sein, an dem es vielleicht nicht so ist. Weil heute ist es ja doch eher entspannt. Ich muss sagen, ich genieße das. Da kann man sich dann mal richtig in die Sonne vielleicht auch legen. Weil ansonsten ist es ja doch zu heiß bei über 30 Grad, ne? Aber es wird wieder warm und ich glaube, die Schülerinnen und Schüler, die freuen sich auch, dass es so schön ist. Wir müssen den Sommer einfach genießen, weil er ist dann halt auch bald trotzdem wieder vorbei und dann sind wir auch wieder traurig.

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1: Schönen Dienstag euch. Und verfolgt ihr so ein bisschen die Leichtathletik-EM? Also ich habe gestern geschaut und habe mich sehr mitgefreut mit unserem deutschen Florian Bremm. Über 5000 Meter hat er Silber geholt und er hat sich so gefreut, wirklich. Er hat im Interview danach auch gar keine Worte gefunden, weil er so glücklich war. Und heute wird es ja auch sehr spannend für unseren Merlin Hummel aus Kulmbach. Er hat sich ja so ein bisschen ins Hammerwurf-EM-Finale gezittert als Zehnter. Heute dann das Finale um 20.10 Uhr. Da drückt man natürlich die Daumen. Er hat gesagt, er hatte schon mal eine schlechte Qualifikation. Danach lief alles gut und da glaubt man natürlich dran und hoffen. Wir drücken die Daumen heute Abend.

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8: Mit Jan Gebelein. Zunächst die Hoffnung auf Fortschritt, dann aber doch der nächste Rückschlag. Noch immer wartet die Region auf die Elektrifizierung der wichtigen Bahnstrecke zwischen Nürnberg, Hof und Dresden. Heute ist die Franken-Sachsen-Magistrale Thema im Bayreuther Ferienausschuss. Oberbürgermeister Andreas Zippel soll einen Überblick über den aktuellen Stand geben. Wie weit sind die Planungen denn, Euroherz-Reporter Martin Zinner?
9: Hauptproblem ist momentan vor allem der Abschnitt zwischen Nürnberg und Schnabelweid. Ende 2025 noch die gute Nachricht. Der Bund stellt bis zu 100 Millionen Euro für die weitere Planung der Elektrifizierung bereit. Dann vor einigen Monaten aber die überraschende Wende. Es gibt noch immer keinen Planungsauftrag für die Bahn. Das Projekt stockt also. Die IHK für Oberfranken-Bayreuth hat diesen Zustand vor wenigen Wochen als Stillstand bezeichnet. Zwischen Schnabelweid und Bayreuth sieht die Situation besser aus. Hier hat der Freistaat vor 2 Jahren einen Vertrag mit der Bahn abgeschlossen und investiert in die Planung.
8: Schmuggler lassen sich immer wieder kreative Verstecke einfallen, um unbemerkt verbotene Substanzen zu transportieren. Das hat jetzt auch wieder der Zoll in Selb gemerkt. In mehreren Postsendungen hat die Kontrolleinheit Verkehrswege verschiedene Drogen entdeckt. Die waren zum Beispiel in Geburtstagskarten, einem Bluetooth-Lautsprecher oder in Produktverpackungen versteckt. Gefunden haben die Zöllner unter anderem halluzinogene Pilze, Amphetamin, Ecstasy-Tabletten und LSD. Die Drogen sollten per Post von den Niederlanden aus über Deutschland nach Tschechien kommen. Insgesamt laufen jetzt 13 Strafverfahren. 2 ähnliche Vorfälle beschäftigen die Polizei. Ob ein Zusammenhang besteht, ist aber bislang nicht klar. In Oberkotzau haben Unbekannte übers Wochenende einen geparkten Minibagger in der Lilienthalstraße beschädigt. Offenbar wollten sie den Hydraulikschlauch klauen. Im selben Zeitraum war ein Bagger in Köditz Ziel von unbekannten Tätern. Dort haben sie eine Scheibe eingeschlagen. Wem etwas aufgefallen ist, der soll sich bitte bei der Hofer Polizei melden.
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8: In Syrien ist der frühere Machthaber Assad in Abwesenheit zum Tode verurteilt worden. Ein Gericht sprach ihn wegen Kriegsverbrechen und Verbrechen gegen die Menschlichkeit schuldig. Unter anderem wurden ihm die vorsätzliche Tötung von Kindern und Folter mit Todesfolge zur Last gelegt. In Sachsen-Anhalt wird am 6. September ein neuer Landtag gewählt und alles sieht nach einem Wahl

Sieg der AfD aus. Die Frage ist nur, kann die rechte Partei danach regieren oder nicht? Das wollen die anderen Parteien verhindern und müssen dafür wohl ungewöhnliche Wege gehen. CDU und Linkspartei sollten in diesem Falle zusammenarbeiten, findet Thüringens Ex-Ministerpräsident Ramelow. 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

0: ist da, die bleibt auch da. Heute bei maximal 25, 26 Grad. Ein entspannterer Sommertag, würde ich sagen. Aber die nächsten Tage werden schon wieder wärmer, heißer. Keine Angst, morgen noch knapp unter 30 Grad. Aber ab Donnerstag wieder über 30 Grad hier in der Region. Also da kommen wir wieder ordentlich ins Schwitzen. Aber ja, perfekt, man muss es einfach sagen, für die Sommerferien jetzt. Der Euroherz-Service. Wir schauen auf die A9 Richtung Berlin. Immer noch aufpassen bitte zwischen Gefrees und Münchberg Süd, wenn ihr da unterwegs seid. Es liegen Gegenstände auf der Fahrbahn. Und dann schauen wir auf die A9 Richtung Nürnberg zwischen Marktschorgast und dem Dreieck Bayreuth-Kulmbach. 6 Kilometer Stau, es dauert 20 Minuten länger. Und auf der A9 Richtung Nürnberg beim Dreieck Bayerisches Vogtland zur Überleitung A72 Richtung Plauen, da haben wir eine Tagesbaustelle nach wie vor. Es ist gesperrt bis heute um 15 Uhr. Und eine Tagesbaustelle haben wir auch auf der A72 Richtung Zwickau zwischen Zwickau West und Zwickau Ost. Linke Spur gesperrt bis 17 Uhr. Und geblitzt wird, beziehungsweise der Abstand gemessen, auf der A9 Richtung Nürnberg und auch Richtung Berlin zwischen Gefrees und Marktschorgast. Wenn noch was sein sollte, wenn euch was auffällt auf den Straßen, sagt uns immer gerne Bescheid. 09281 880 880.
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0: Ihr seid wieder bestens informiert. Servus, einen schönen Dienstag euch. Jetzt fehlt nur noch, klar, der richtige Sound für euren Nachmittag und den gibt's jetzt. Ganz viel Musik für euch bei der Arbeit. Lelia.

0: Schönen Nachmittag euch. Und heute Thema hier bei uns schon in der Sendung, das Avocado zubereiten quasi. Ich liebe Avocado, aber habe das hier gelesen heute. Immer mehr Fälle von der Avocado-Hand in der Notaufnahme. Weil wenn man die Avocado aufschneidet und diesen harten Kern rauslösen möchte, das machen viele mit dem Messer und dann rutschen sie ab und schneiden sich tief in die Hand, in den Finger. Und da hat uns jetzt die Eva eine WhatsApp ins Studio geschickt. Vielen Dank dafür. Sie schreibt, dass sie sich auch ganz lange immer mit dem Löffel abgetan hat, weil der Tipp wäre quasi nicht das Messer zu verwenden, sondern den Löffel. Aber seit ein paar Monaten, da drückt sie den Kern einfach raus. Also es geht ganz einfach und ohne viel Sauerei, schreibt sie hier. Also sie halbiert die Avocado auf dem Brett und drückt dann auf einer Seite von außen auf die Schale, bis der Kern dann einfach rausploppt. Ja, also das ist doch mal ein guter Tipp, den können wir anwenden. Vor allem ist der verletzungsfrei, würde ich sagen.
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20: Ich bin Helen Martin. In Sachsen-Anhalt wird am 6. September ein neuer Landtag gewählt und alles sieht nach einem Wahlsieg der AfD aus. Die Frage ist nur, kann die rechte Partei danach regieren oder nicht? Das wollen die anderen Parteien verhindern und müssen dafür wohl ungewöhnliche Wege gehen. CDU und Linkspartei, das ist ja eigentlich wie Feuer und Wasser, aber in diesem Falle sollten sie zusammenarbeiten, findet Thüringens Ex-Ministerpräsident Ramelow. Man müsse in der Lage sein, über Parteigrenzen hinweg miteinander zu reden, sagt er. Bahnchefin Paller will das Konzept für die Generalsanierung der Bahn ändern. Grund sind Verzögerungen und höhere Kosten. Zukünftig sollen Strecken nach der Sperrung schrittweise statt auf einen Schlag wieder in Betrieb gehen. Das soll Probleme wie zuletzt bei der Strecke Hamburg-Berlin vermeiden. Bis 2036 sollen mehr als 40 Strecken saniert werden. Vor dem Hintergrund des aktuellen Niedrigwassers hat Grünchef Banaschak der Bundesregierung vorgeworfen, sich wegzuducken. Kanzler Merz und seine Regierung würden einfach darauf warten, bis es wieder regne und alles vorbei sei, sagte Banaschak bei NTV.
3: und dass in der Bundesregierung über alles gesprochen wird, aber auf gar keinen Fall über Klimaschutz. Das ist eine

0: Form von Realitätsverweigerung und Bräsigkeit und Ignoranz, die in Deutschland regiert, mit der ich nicht mehr zufrieden bin.
1: Man könne derzeit ansonsten wenig gegen das Niedrigwasser tun, sondern immer nur kleine Pflaster verkleben. Der Gen Z wird ja gerne mal vorgeworfen, sie sei faul. Das stimmt aber gar nicht, zeigen Studien und Arbeitsmarktdaten. Laut dem Institut für Arbeitsmarkt- und Berufsforschung ist die Erwerbsbeteiligung junger Menschen so hoch wie seit Jahrzehnten nicht und sie wechseln ihren Arbeitsplatz auch nicht häufiger als frühere Generationen. Ein Forscher sagt, Ansprüche an Flexibilität heißen nicht gleich Arbeitsunwilligkeit. Morgen Abend ist es endlich soweit. Europa taucht in den Schatten des Mondes. Vor der Sonnenfinsternis warnt der Verband der Augenärzte nochmal eindringlich davor, das Naturschauspiel ungeschützt zu betrachten. Eine zertifizierte Schutzbrille ist unerlässlich. In unseren Breiten werden rund 90% der Sonne durch den Mond verdeckt. Total wird sie in Teilen Islands und Spaniens verdeckt sein.
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3: Mit Jan Gebelein. Noch immer wartet die Region auf die Elektrifizierung der Franken-Sachsen-Magistrale. Heute beschäftigt sich der Ferienausschuss in Bayreuth mit dem Thema. Hauptproblem ist vor allem der Abschnitt zwischen Nürnberg und Schnabelweid. Ende vergangenen Jahres sicherte der Bund noch bis zu 100 Millionen Euro für die weitere Planung zu. Bis heute gibt es allerdings keinen Planungsauftrag für die Bahn. Zwischen Schnabelweid und Bayreuth hat der Freistaat einen Vertrag mit der Bahn abgeschlossen und investiert in die Planung. Der Zoll in Selb hat bei einer Kontrollaktion neue Tricks zum Drogenschmuggel entdeckt. Die Substanzen waren demnach in Geburtstagskarten, einem Bluetooth-Lautsprecher sowie in Produktverpackungen versteckt. Lieferziel der Ware aus den Niederlanden war Tschechien. Der Zoll hat 13 Strafverfahren eingeleitet. 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
4: Wir schauen aufs Wetter und das ist richtig schön, richtig sommerlich, richtig sonnig. Also über diesen Sommer können wir uns nicht beschweren. Auch alle Schülerinnen und Schüler nicht über die Sommerferien. Wetter tip top und der Sonnencremeverbrauch ganz hoch, glaube ich. Ja, Eincreme nicht vergessen, ne? Heute maximal 25, 26 Grad, ganz entspannt. Aber die nächsten Tage wird es dann wieder wärmer. Donnerstag, Freitag wieder, ja, über 30 Grad. 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Servus, liebe Autofahrer. A9 Richtung Nürnberg. Es dauert eine Viertelstunde länger zwischen Markt Schorgast und dem Dreieck Bayreuth-Kulmbach. 6 Kilometer Stau. Und wir bleiben auf der A9 Richtung Nürnberg beim Dreieck Bayerisches Vogtland. Bei der Überleitung zur A72 Richtung Plauen. Da haben wir eine Tagesbaustelle. Es ist gesperrt bis 15 Uhr. Und eine Tagesbaustelle bis 17 Uhr ist auf der A72 Richtung Zwickau. Zwischen Zwickau West und Zwickau Ost. Linke Spur ist da gesperrt. Und weiter geht's auf der A93. Da dauert's ein bisschen länger, so 5 Minuten. Zwischen Höchstädt und Schönwald, also Richtung Hof, 2 Kilometer stockender Verkehr. Und viel los ist jetzt auch auf der B92 Richtung Gera, zwischen Plauen und Schöpsdreh. Auch da 5 Minuten mehr Zeit einplanen. Geblitzt wird auf der A9 Richtung Nürnberg und auch Richtung Berlin. Also der Abstand wird gemessen zwischen Gefries und Markt Schorgast. Wenn noch was sein sollte, sagt uns natürlich immer gerne Bescheid. 09281 880 880.
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4: Schönen Nachmittag und ganz viel Spaß natürlich in den vielen Schwimmbädern hier bei uns in der Region an den Seen. Ja, da ist in letzter Zeit ganz viel los. Diese Woche geht ja auch schön und heiß weiter. Also liebe Grüße auch mal an alle Bademeisterinnen und Bademeister. Ich muss sagen, ich hatte noch gar keine Schwimmbadpommes in diesem Jahr. Das geht eigentlich gar nicht, ne? Muss ich nachholen. Hattet ihr schon welche? Wahrscheinlich einige.
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Schönen Nachmittag, ihr hört Radio Euroherz und er ist der wohl schlimmste Chef der Welt, aber auch irgendwie ein armes Würstchen, das nur noch etwas Glück im Leben sucht. Bernd Stromberg ist eine der kontroversesten Figuren der jüngeren deutschen Fernsehgeschichte.

0: ein Frauenfeind und Rassist, der im Büro nichts von flachen Hierarchien hält. Erst Stromberg im TV, danach folgte 2014 mit Stromberg der Film ein erster Ausflug auf die große Leinwand und jetzt gibt's eine Fortsetzung und die zeigen wir heute Open Air beim Finale des Euroherz Kinosommers in Bad Weißenstadt am See. Mehr zu Stromberg, alles wie immer, von Radio Euroherz Reporter Ronny Thorau.
1: Der fieseste Chef Deutschlands ist wieder da, zumindest von denen, die man kennt. Und der Untertitel ist Programm, Stromberg, wieder alles wie immer.
2: Ach Gott, jetzt hat sich überhaupt nichts verändert hier. Dumm wie ein Stuhl und nur zwei Beine.
1: Christoph Maria Herbst schlüpft nochmal in die Rolle des Chauvinisten und Sexisten-Chefs und der passt in die neue Arbeitswelt heute noch weniger als in die alte.
2: Büro heutzutage ist ja überhaupt kein Vergleich zu früher. Ne? Von der Technik, von der Hierarchie, von der Menschenführung her komplett anders.
1: Das Wiedersehen mit Stromberg und seinen Kolleginnen und Kollegen soll noch eine Schippe lustiger, aber auch tragischer sein, sagen die Macher. Und wie schon früher bleibt einem das Lachen oft eher im Halse stecken.
2: Auch die Leute hier, Tippi und Toppi, wobei, ja, sie ist natürlich eher Tippi, sag ich mal.
0: Stromberg. Alles wie immer zeigen wir heute beim Finale des Euroherz Kinosommers in Bad Weißenstadt am See. Einlass in den Kurpark ist um 19 Uhr. Filmstart ist dann mit Einbruch der Dunkelheit. Wir freuen uns, wenn ihr vorbeischaut.
3: Also, ja.

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2: Einen schönen Dienstag euch. Und ja, das ist ein Trend, die Abnehmspritze. Vielleicht kennt der eine oder andere auch jemanden, der die Abnehmspritze schon erfolgreich angewendet hat, damit viel abgenommen hat. Ihr könnt mir auch gerne mal eure Erfahrungen damit ins Studio schicken. Aber das ist jetzt der Trend vom Trend, habe ich gelesen. Es gibt tatsächlich Hotels, die jetzt schon Abnehmspritzen-Urlaube anbieten. Vor allem ist das in den USA, klar, so ein Ding. Da bieten Wellness-Ressorts und Luxushotels solche Urlaube an, kostet dann natürlich auch ein bisschen was, bis zu 6.000 US-Dollar pro Woche. Und dann gibt's da speziell angepasste, proteinreiche und kalorienreduzierte Menüs, eine ärztliche Begleitung und auch Fitnessprogramme. Ja, also ich weiß ja auch nicht, ein bisschen fragwürdig ist es schon.

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9: Mit Jan Gebelein. Zunächst die Hoffnung auf Fortschritt, dann aber doch der nächste Rückschlag. Noch immer wartet die Region auf die Elektrifizierung der wichtigen Bahnstrecke zwischen Nürnberg, Hof und Dresden. Heute ist die Franken-Sachsen-Magistrale Thema im Bayreuther Ferienausschuss. Oberbürgermeister Andreas Zippel soll einen Überblick über den aktuellen Stand geben. Wie weit sind die Planungen denn, Euroherz-Reporter Martin Zinner?
10: Hauptproblem ist momentan vor allem der Abschnitt zwischen Nürnberg und Schnabelweid. Ende 2025 noch die gute Nachricht. Der Bund stellt bis zu 100 Millionen Euro für die weitere Planung der Elektrifizierung bereit. Dann vor einigen Monaten aber die überraschende Wende. Es gibt noch immer keinen Planungsauftrag für die Bahn. Das Projekt stockt also. Die IHK für Oberfranken-Bayreuth hat diesen Zustand vor wenigen Wochen als Stillstand bezeichnet. Zwischen Schnabelweid und Bayreuth sieht die Situation besser aus. Hier hat der Freistaat vor 2 Jahren einen Vertrag mit der Bahn abgeschlossen und investiert in die Planung.
9: Im Landkreis Wunsiedel haben in den vergangenen Tagen mehrfach Einbrecher zugeschaut.

geschlagen. Am Wochenende sind Unbekannte in zwei Firmen im Gewerbegebiet am Pfarrgries in Tiersheim eingebrochen. In den Büroräumen haben sie Bargeld und in einem Fall auch Werkzeug im Wert von mehreren tausend Euro gestohlen, schreibt die Polizei. Der Schaden liegt demnach bei mehr als 10.000 Euro. In der Nacht auf Montag gab es außerdem einen Einbruch in ein Bürogebäude in der Bahnhofstraße in Wunsiedel. Auch hier haben die Täter Bargeld

0: geklaut. In allen Fällen sucht die Hofer Kripo jetzt nach Zeugen. Sie zählt zu den angesehensten Auszeichnungen der internationalen Spirituosenbranche. Die Destillerie Dr. Gerald Rauch aus Marktredwitz hat jetzt beim renommierten Meiningers International Spirits Award eine Goldmedaille abgeräumt. Die Auszeichnung ging konkret an den Dr. Rauchs Eierlikör. Der ist erst seit vergangenem Jahr auf dem Markt. Die Jury hat den Eierlikör unter anderem für seine cremige Textur, die ausgeprägten Vanillenoten und den ausgewogenen Gesamteindruck gelobt, heißt es in einer Mitteilung. Für die Destillerie Dr. Gerald Rauch ist die Auszeichnung eine Bestätigung ihrer täglichen Arbeit und für die Qualität des neu entwickelten Eierlikörs, heißt es weiter.
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0: Immer mehr junge Frauen und Mädchen werden wegen Essstörungen im Krankenhaus behandelt. Innerhalb von 20 Jahren hat sich deren Zahl verdoppelt. Nach Angaben des Statistischen Bundesamtes waren es 2024 etwa 6.000. Die extrem niedrigen Wasserstände des Rheins machen das Tanken teurer. Hintergrund ist, dass der Rhein auch für Öl, Benzin und Diesel als Transportweg genutzt wird. Die nun höheren Logistikkosten könnten regional zu höheren Kraftstoffpreisen beitragen, hieß es vom ADAC. 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
2: Und wir sagen Danke an unser Hoch Ralf hier in der Region. Also wenn ihr einen Ralf kennt, sagt ihm mal liebe Grüße und vielen Dank für die Sonne hier bei uns. Die ganze Woche, also heute den ganzen Tag, morgen, am Donnerstag, am Freitag, am Samstag, am Sonntag. Es bleibt schön und vor allem wird es immer wärmer. Heute ja entspannt, sage ich mal, bei maximal 25, 26 Grad. Und die nächsten Tage wird es heißer. Donnerstag, Freitag dann schon wieder über 30 Grad. Da werden mal wieder ordentlich schwitzen. Und wir schauen noch auf die Straßen der Euroherz-Service. A9 Richtung Nürnberg. Es dauert immer noch 20 Minuten länger zwischen Marktschwagast und dem Dreieck Bayreuth-Kulmbach. Da geht's ja rein in die Baustelle. 6 Kilometer Stau. Dann bleiben wir auf der A9 Richtung Nürnberg. Wir haben eine Tagesbaustelle beim Dreieck Bayerisches Vogtland bei der Überleitung zur A72 Richtung Plauen. Bis 15 Uhr ist da noch gesperrt. Und eine Tagesbaustelle ist auch auf der A72 Richtung Zwickau, zwischen Zwickau West und Zwickau Ost. Die linke Spur ist gesperrt noch bis 17 Uhr heute. Und 1 Kilometer Stau haben wir auf der A93 Richtung Hof, zwischen Höchstädt und Schönwald. Da braucht ihr so 5 Minuten länger aktuell. Und geblitzt wird auf der A9 Richtung Nürnberg und auch Richtung Berlin, zwischen Gefries und Marktschorgast ist eine Abstandsmessung. Und wenn ihr sonst noch was sehen solltet, wenn euch was auffällt, sagt uns Bescheid. Die Nummer 09281 880 880.
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2: Und ich hole mir jetzt männliche Verstärkung hier in die Playlist. Der Mann, der jetzt kommt, hat einfach eine Wahnsinnsstimme. Benson Boone für euren Nachmittag. Ha, schön.
4: Four.

0: Schönen Nachmittag euch heute an diesem Dienstag. Und ich muss sagen, ich wäre bereit für ein bisschen Koffein. So ein Eiskaffee, ja, das wäre jetzt doch was. Vielleicht holt ihr euch auch einen. Und ich sag jetzt auch schon mal Servus. Ja, wünsche euch noch einen schönen Nachmittag. Wir hören uns dann morgen wieder. Hier an gleicher Stelle bei der Arbeit.
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2: Hier ist die Julia. Hi. Ein Sommermorgen mit Radio Euroherz. Ja, aktuell wirklich auch mit intensivem Sommerwetter und nach wie vor ohne großartig Dauerregen, was unsere Natur ja mal dringend bräuchte. Ja, Wassersparen ist angesagt und ihr habt dazu die Tipps.
3: Guten Morgen, liebes Radio Euroherz Team. Hier ist die Monika aus Schauenstein. Hätte einen kleinen Tipp zum Wassersparen. Macht es jetzt seit neuestem so, stell ins Waschbecken Schüssel und dann wasche ich mein Obst da drüber oder tauche es gleich mal ein und das Wasser hinterher verwende ich dann noch für die Balkonkästen. Nur ein kleiner Tipp, Wasser ist sehr kostbar und müssen wir alle gut sparen. Danke, schönen Tag euch allen, tschüss.
2: Ja, top, Monika, danke schön fürs Mitreden. Ein Sommermorgen bei Radio Euroherz heißt auch, wir kümmern uns um richtige Sommer-Highlights und um eure Lieblingskonzerte. Jetzt in diesem August mit ihr hier.
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5: Guten Morgen, Julia. Ich möchte so gerne zu Sarah Connor. Das wäre für mich wunderschön.
6: Guten Morgen, ich bin die Silvia aus Feilitsch und da ich die Sarah noch nie live gesehen habe, wäre das ein Highlight.
2: Die Sarah Connor Fans waren heute Morgen mit dabei und wir sagen herzlichen Glückwunsch an Julia.
7: Wow, wie cool, vielen Dank. Ich bin gerade selber ein bisschen perplext und hätte nie damit gerechnet. Vielen, vielen lieben Dank. Die Oma wird direkt informiert, dass sie babysitten darf.
8: All meine anderen Konzerte sind, vielleicht 10 Jahre her. Da war ich noch jung und knackig. Von daher, vielen Dank, ich freue mich riesig. Liebe Grüße, die Julia.
2: Sehr gerne und Leute, ich kann euch nur sagen, Radio Euroherz hören lohnt sich, denn wir haben jetzt in den nächsten Tagen noch mehr Sommertickets für euer Sommerhighlight. Wir starten morgen wieder gemeinsam in den Tag ab 5.
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15: Ich bin Moritz Einzel. Seit Freitag spuckt Europas aktivster Vulkan, der Ätna, wieder Asche und Lava und sorgt dafür, dass viele Urlauber auf der Insel Sizilien festsitzen. In der Nacht hat sich ein neuer Schlot geöffnet, weswegen der Flughafen Catania heute quasi stillsteht. Nur eine einzige Maschine konnte am Morgen starten. Alle Landungen sind bis 19 Uhr ausgesetzt. Der Bundesverband Spedition und Logistik hat die Erwartungen an die Aussetzung des Sonntagsfahrverbots für Lkw gedämpft. Hauptgeschäftsführer Huster sprach im Deutschlandfunk von einem Nullsummenspiel. Es gebe nämlich nicht genügend Lkw-Fahrer, um ausreichend Gütertransporte von Schiffen auf die Straße zu verlegen. Das ist notwendig wegen des historischen Niedrigwassers in den Flüssen. Ein syrisches Gericht hat den gestürzten Präsidenten Assad in Abwesenheit zum Tode verurteilt. Ihm wurden vorsätzlicher Mord, Folter, willkürliche Inhaftierung und Verbrechen gegen die Menschlichkeit vorgeworfen. Assad hält sich derzeit in Russland auf. Der Bericht von Amira Rajab.
16: Das Gerichtsurteil wurde live im syrischen Staatsfernsehen übertragen. Neben Assad wurde auch sein Cousin Atef Najib zum Tode verurteilt. Er ist eine der wenigen Schlüsselfiguren der Ex-Regierung, die selbst in Syrien vor Gericht stand. Auch Assads berüchtigter Bruder Maher wurde in Abwesenheit zum Tode verurteilt. Eine Vollstreckung der Strafen scheint bisher jedoch unwahrscheinlich, denn Russland hat Assad Asyl gewährt.
15: Thüringens Ministerpräsident Vogt wird nicht wieder Dr. Vogt. Die Technische Universität Chemnitz bleibt bei ihrer Entscheidung, dem CDU-Politiker den Doktorgrad zu entziehen. Vogts Einspruch wurde abgewiesen. Einer seiner Anwälte kündigte an, gegen die Entscheidung klagen zu wollen. Vogt wird vorgeworfen, in seiner Dissertation über den amerikanischen Präsidentschaftswahlkampf 2004 unsauber gearbeitet zu haben. Die Bürgerinnen und Bürger in Karlstein am Main müssen ihren Gemeinderat nochmal neu wählen. Das Landratsamt Aschaffenburg hat jetzt den 4. Oktober als Nachwahltermin genannt. Hintergrund: Eine Wählergruppe hatte ihre Kandidaten bei ihrer Aufstellungsversammlung nicht geheim gewählt, sondern offen per Handzeichen. Das geht so nicht.
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17: Mit Jan Gebelein. Noch immer wartet die Region auf die Elektrifizierung der Franken-Sachsen-Magistrale. Heute beschäftigt sich der Ferienausschuss in Bayreuth mit dem Thema. Hauptproblem ist vor allem der Abschnitt zwischen Nürnberg und Schnabelweid. Ende vergangenen Jahres sicherte der Bund noch bis zu 100 Millionen Euro für die weitere Planung zu. Bis heute gibt es allerdings keinen Planungsauftrag für die Bahn. Zwischen Schnabelweid und Bayreuth hat der Freistaat einen Vertrag

0: mit der Bahn abgeschlossen und investiert in die Planung. In Tiersheim, Wunsiedel und Selb haben in den vergangenen Tagen Einbrecher zugeschlagen. In Tiersheim sind die Täter in zwei Firmen eingestiegen und haben Bargeld und Werkzeug gestohlen. Aus einem Bürogebäude in der Wunsiedler Bahnhofstraße wurde ebenfalls Geld geklaut. In beiden Fällen haben die Einbrecher auch hohen Schaden angerichtet. In der Nacht auf Montag gab es außerdem einen Einbruch in ein Wohnhaus im Süden von Selb. Hier haben die Täter ein Auto gestohlen. 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
2: Da macht es hoch, Ralf. Einmal mehr sonnig bei uns. Es ist nicht mehr ganz so heiß wie die letzten Tage. 25 bis 28 Grad sind es aber trotzdem. Und dazu gibt es stellenweise einen böigen Wind. Die kommende Nacht wird sternenklar und frisch mit Frühwerten um 10 Grad. Stellenweise werden es auch nur 7 Grad. Die weiteren Aussichten: der Sommer bleibt von morgen bis Freitag. Gibt es viel Sonnenschein, die Temperaturen morgen knapp unter 30 Grad, am Donnerstag und Freitag wird es dann wieder heißer mit bis zu 34 Grad. Der Euroherz-Service, die schnellsten Verkehrsinfos von hier A9 Berlin-Nürnberg zwischen Münchberg Süd und Gefries. Liegt eine Bratpfanne auf der Autobahn, hier bitte vorsichtig fahren. Und im weiteren Verlauf dann zwischen Malchorgas und dem Dreieck Bayreuth-Kulmbach 5 Kilometer Stau, gute 10 Minuten müsste hier mehr einplanen. Die A93 in Richtung Hof zwischen Höchstädt und Schönwald, 2 Kilometer Stau plus 5 Minuten. Und zwischen Hof Süd und Regnitz-Losau liegen Gegenstände auf der Fahrbahn. Hier ist die linke Spur blockiert. Wir wünschen euch, wo es geht, eine gute Fahrt. Und dann haben wir noch eine Abstandsmessung. 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Hier die Abstandsmessung auf der A9 in Richtung Nürnberg zwischen Gefries und Marktschorgast. Wenn auch ihr noch Meldungen für uns habt, dann bitte anrufen oder eine WhatsApp schicken, dann geben wir es weiter und das wissen alle. Die Nummer ist die 09281 88 0 88 0. Dankeschön.
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2: Seit gestern läuft hier in Birmingham die Leichtathletik-WM. Die ersten Medaillen hat es gegeben. Yemisi Mabri zum Beispiel Bronze im Kugelstoßen. Ich wollte ja auch mal Kugelstoßer werden. Figur dazu hätte ich, nur hat der nötigen Kraft fehlt's mir. Und dann gab es noch Silber für Langstreckenläufer Florian Brem. Er hat Gold um 0,31 Sekunden verpasst. Das ist die Zeit, die ein Paketbote an der Tür wartet, nachdem er geklingelt hat.

0: weit und breit nichts zu sehen. Es ist gleich 3:45. Ihr hört den Feierabendstarter bei Radio Euroherz am Dienstag. Und dieselbe Region, die liebt es anscheinend, mit dem Fahrrad unglaubliche Strecken zu fahren. Erst vor kurzem waren die beiden Jungs Tim Rogler und Maxim Fischer, auf Instagram auch besser bekannt als die Fichtelburschen, mit ihren Bikes ganze 2000 Kilometer unterwegs, von Selb vom Goldberg bis nach Norwegen. Und jetzt in den Ferien ist heute die nächste Truppe gestartet für den kleinen Kick. Drei junge Burschen aus derselben Region sind es dieses Mal: Maximilian Dengler, Maximilian Neubert und Timo Lottes. Und die wollen von Steinsel bis nach Cuxhaven fahren. Das sind stolze 750 Kilometer, weil aber das Fahren mit dem Bike den dreien so langweilig ist, gibt's für die Tour einen kleinen Twist, sagt der Max.
1: Ursprünglich wollten wir einfach einen Roadtrip machen und haben überlegt, welche Fahrzeuge in Frage kommen. Mofas und Mopeds waren zu anfällig für Schäden und zu schwierig zu reparieren gewesen. Deshalb haben wir uns für ein Fahrrad entschieden. Ein normales wäre uns zu langweilig gewesen, und da wir drei Personen sind, kamen wir auf die Idee des Tridems. Quasi wie ein Tandem, nur für drei.
0: Also, und dieses Tridem haben die drei nicht gekauft. Nein, die haben sich das selber zusammengeschraubt aus ihren eigenen Bikes. Und wir hoffen mal, der Baumarke Eigenbau, der hält auch.
2: Einen richtigen Plan hatten wir nie. Im Endeffekt sind es drei zusammengeschweißte Räder. Dann haben wir uns Radtouren und Radwege angeschaut und haben den Elbe-Radweg mit Cuxhaven als Ziel ausgesucht. Wir werden die 750 Kilometer in ungefähr 7 Tagen fahren und dabei jeden Abend im Zelt übernachten.
0: Also Maximilian Neupert ist da ganz optimistisch. Es gibt leckeres Dosenfutter aus dem Gaskocher und Knäckebrot. Die letzten Vorbereitungen sind bereits durch. Um 9:30 ging's los für die drei in Steinselb. Und ihr könnt zuschauen, wie die drei sich auf ihrer Tour schlagen. Viele, viele Bilder und Videos wollen die Jungs in Zukunft auf ihrer Instagram-Seite Tridem Trio posten. Wir wünschen Ihnen viel Spaß und gutes Gelingen auf der Tour nach Cuxhaven.

0: Okay.
1: Einen schönen Dienstagnachmittag wünsche ich euch mit Radio Euro Herz. Es ist 4:08 und wir gehen mal der Frage nach, wie klingt denn der Sommer 2026 in der Musik? Der frühere US-Präsident Barack Obama hat jetzt mal wieder seine Antwort darauf gegeben. Seit gut 10 Jahren veröffentlicht er seine persönliche Sommerplaylist in diesem Jahr. Zum Beispiel mit Klassikern aus den 70ern und 80ern, die er da gehört hat. Chaka Khan, The Police, David Bowie oder Neil Young waren da dabei. Hey,

auf der Playlist von Barack Obama. Ray zum Beispiel, Where is my husband? Oder diese Nummer hier, Self-Aware von Tampere City. Die gibt es jetzt bei Radio Euroherz auf der besten Playlist für die Region.

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9: Um kurz nach 3:30 mit Jan Gebelein. Am Sonntagnachmittag bis in den Abend haben Polizeikräfte in Hochfranken und im Vogtland grenzüberschreitend zusammengearbeitet. Während die Einsatzkräfte in Sachsen auf der A72 und A93 kontrollierten, nahmen die oberfränkischen Kräfte die A9 und A93 ins Visier. Die haben nun Bilanz gezogen und zahlreiche Verstöße festgestellt. Bei einer Kontrolle auf der A9 bei Münchberg Nord kamen in einem Rucksack über 100 Gramm Amphetamin zum Vorschein. Der Mann, der die Drogen dabei hatte, sitzt jetzt in Untersuchungshaft. Außerdem beschlagnahmten die Beamten ein Auto im Wert von 7.000 Euro. Das hatte die Staatsanwaltschaft Berlin eingezogen. Auch 20 Kaptagon-Tabletten zogen die Polizisten ein. Sie enthalten einen Wirkstoff, der in Deutschland verboten ist. Ein Autofahrer war außerdem zum wiederholten Mal ohne Führerschein unterwegs. Ein anderer hat sich mit einem gestohlenen Reisepass ausgewiesen. Er durfte sich in Deutschland gar nicht aufhalten. Nachdem der Vertrag mit der bisherigen Pächterin einvernehmlich aufgelöst wurde, übernimmt Bayernhof die Bewirtung in der Vereinsgaststätte jetzt selbst. Geplant ist, dass die Grüne Au zunächst bis zum Ende des Jahres in Vereinshand bleibt. Was ändert sich dadurch? Euroherz-Reporterin Julia Krause.
10: Dadurch, dass jetzt alles ehrenamtlich gestemmt wird, gibt es ein neues Konzept. Die Öffnungszeiten und die Auswahl an Essen und Getränken werden reduziert. In den nächsten Wochen möchte der Verein Erfahrungen sammeln und herausfinden, welche Angebote im ehrenamtlichen Betrieb möglich sind. Ziel ist, dass die Grüne Au weiterhin der zentrale Treffpunkt für Fans bleibt. Künftig öffnet die Gaststätte bei Heimspielen 2 Stunden vor Spielbeginn. Außerdem soll es in Zukunft Live-Übertragungen der Auswärtsspiele in der Grünen Au geben. Dienstag soll die Vereinsgaststätte

0: ab sofort regelmäßig geöffnet haben. Zum ersten Mal testen könnt ihr das neue Konzept heute ab 17 Uhr.
1: Zwei ähnliche Vorfälle beschäftigen die Polizei. Ob ein Zusammenhang besteht, ist aber bislang nicht klar. In Oberkotzau haben Unbekannte übers Wochenende einen geparkten Minibagger in der Lilienthalstraße beschädigt. Offenbar wollten sie den Hydraulikschlauch

0: Freitag spuckt Europas aktivster Vulkan der Ätna Asche und Lava und sorgt dafür, dass viele Urlauber auf der Insel Sizilien festsitzen. In der Nacht haben sich ein neuer Schlot geöffnet, weswegen der Flughafen Catania heute quasi stillsteht. Nur eine einzige Maschine konnte am Morgen starten. Der Bundesverband Spedition und Logistik hat die Erwartungen an die Aussetzung des Sonntagsfahrverbots für Lkw gedämpft. Hauptgeschäftsführer Huster sprach im Deutschlandfunk von einem Nullsummenspiel. Es gebe nämlich nicht genügend Lkw-Fahrer, um ausreichend Gütertransporte von Schiffen auf die Straße zu verlegen. 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
1: Dankeschön, Jan.
0: Gerne.
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1: Da präsentiert sich der Nachmittag und Abend wieder einmal super, super sonnig. Der Himmel strahlend blau, die Temperaturen bei 25 Grad auf den Höhen des Frankenwalds, bei 28 Grad im restlichen Sendegebiet. Dazu ist die Waldbrandgefahr verbreitet hoch. Morgen scheint die Sonne von früh bis spät wieder nahezu ungestört. Nur ein paar wenige Schleierwolken sind am sonst blauen Himmel zu finden. Es ist trocken bei maximal 26 Grad und auch der Donnerstag verläuft erneut überall strahlend sonnig und trocken. Dann wird es auch wieder heißer mit Werten über 30 Grad. Gleich 3:55, hier ist der Euroherz-Service mit den schnellsten Verkehrsinfos von hier. A9 Berlin-Nürnberg zwischen Marktschorgas und dem Dreieck Bayreuth-Kulmbach, 5 Kilometer stockender Verkehr. 10 Minuten müsst ihr hier mehr einrechnen. Und A93 Regensburg-Hof, hier gibt es Stau zwischen Höchstädt und Selb-Nord, 3 Minuten plus, sagt unser Computer hier für diesen Bereich. Wir wünschen euch eine gute Fahrt. 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Ich habe eine Abstandsmessung auf der A9 gemeldet bekommen von euch in Richtung Nürnberg zwischen Gefries und Markt Schorgast. Wenn auch ihr noch was für uns habt, Blitzerstaus, Behinderungen, dann ruft uns bitte an oder schickt uns eine WhatsApp an die 09281 88 0 88 0. Dankeschön.
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Es ist gleich 3:45, ihr hört Radio Euroherz mit dem Feierabendstart am Dienstag. Ich bin Thomas Ploss und heute Abend wird's wieder richtig schön unangenehm. Und zwar beim Euroherz Kinosommer in Bad Weißenstadt. Stromberg ist zurück und tyrannisiert die Mitarbeiter seiner Abteilung wieder. Und ja, er ist immer noch genauso unangemessen wie genial. Alles also wie immer. Und genau so heißt der Film, den wir zeigen, Stromberg, alles wie immer. Und Radio Euroherz-Reporterin Pia Wegner

0: hat ihn schon gesehen.
1: Er ist der wohl bekannteste Chef Deutschlands.
2: Mein Name ist Bernd Stromberg.
1: Vor 20 Jahren haben er und sein Team die deutsche Bürokultur ordentlich auf den Kopf gestellt.
2: Na gut, wenn ich an die alten Graupen denke, also da sehe ich ja teilweise so schwarz wie Lakritz im Kohlenkeller.
1: Ja, damals war der Umgangston noch ein anderer. Wobei, ob der in Strombergs Büro so viel besser geworden ist?
2: Ach Gott, hier hat sich überhaupt nichts verändert hier. Dumm wie ein Stuhl und nur zwei Beine. Bei Humor kommt es ja auch immer auf den Zusammenhang an. Das müsste doch selbst ihr klar sein als Frau.
1: Ja, das mit dem Spaß, das ist so eine Sache bei Stromberg.
3: Arbeit und Spaß ist ja wie Autoscooter mit Airbags. Macht überhaupt keinen Sinn.
1: Aber eben diese Arbeit hat sich in den letzten Jahren stark verändert.
2: Büro heutzutage ist ja überhaupt kein Vergleich zu früher. Ne? Von der Technik, von der Hierarchie, von der Menschenführung her.
1: Aber hat sich auch die Truppe von der Schadensregulierung der Kapitolversicherung geändert? Das soll ein Wiedersehen klären. Alte Konflikte, ungelöste Spannungen und reichlich Alkohol stürzen dieses Treffen ins absolute Chaos. Ob die Gruppe das gelöst bekommt?
0: Tja, das seht ihr heute Abend beim Finale des Euroherz-Kinosommers in Bad Weißenstadt. Ein letztes Mal für diesen Sommer öffnen wir ab 19 Uhr die Tore des Kurparks für ein Open-Air-Kinoerlebnis der Extraklasse. Stromberg, alles wie immer. 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

0: sehr subtil.
1: Wir sind Helden und Aurelie. Es ist 3:09, hört den Feierabendstarter bei Radio Euro Herz am Dienstag. Ich bin Thomas Ploss und wir bleiben beim Thema Flirten. Sonne, Strand, ein Cocktail und plötzlich hat man nicht nur leichten Sonnenbrand, sondern vielleicht auch Kribbeln im Bauch. Die Urlaubsromanze. Irgendwie verliebt man sich im Urlaub doch super schnell. Meint man zumindest, ist da was dran? Mit diesem Thema hat sich Radio Euroherz-Reporter Simeon Müller beschäftigt. Simeon, stimmt es überhaupt? Verlieben wir uns im Urlaub wirklich schneller als im Alltag?
2: Ja, das stimmt tatsächlich. Denn ohne Verpflichtungen und mit weniger Stress sind die Voraussetzungen fürs Verlieben einfach besser. Wir öffnen uns emotional viel schneller als sonst und sind dadurch empfänglicher für Funken, die überspringen können.
1: Okay, woran liegt das genau?
2: Also erst einmal sind wir frei von der Arbeit und den Anforderungen des Alltages funktionieren zu müssen. Auch Rollen, die wir zu Hause erfüllen müssen, sind aufgehoben. Dazu erleben wir noch ganz viele spannende neue Sachen und haben dieses klassische Freiheitsgefühl, was wir, glaube ich, alle aus dem Urlaub kennen. Das alles kurbelt die Dopaminproduktion an. Wir sind offener und entspannter und haben bessere Laune. Und mit besserer Laune verliebt man sich schneller und ist sogar auch attraktiver für andere.
1: Okay, hört sich jetzt ziemlich eindrucksvoll und eindeutig an, aber wie flirtet man denn im Urlaub richtig?
2: Ja, das ist natürlich schwer zu sagen und so eine ganz allgemeine Antwort gibt es da wahrscheinlich nicht. Aber wir haben ja gerade gelernt, dass gute Laune attraktiv auf andere wirkt. Mhm. Und deswegen würde ich sagen oder vorschlagen, diese gute Laune einfach ganz offensiv zu zeigen. Also ein freundlicher Blick oder das Gegenüber einfach mal anlächeln. Sonst würde ich dazu raten, möglichst locker zu bleiben und vielleicht alles erstmal nicht zu ernst zu nehmen. Auch Ehrlichkeit hilft und klar zu sagen, was man sich erhofft. Denn das erspart am Ende Enttäuschungen. Und natürlich bleibt am wichtigsten, auf die Signale des Gegenübers zu achten und niemanden zu bedrängen.
1: Was haben deine Recherchen ergeben, Simeon? Hält das alles auch, wenn man wieder zu Hause ist?
2: Ja, ehrlicherweise wird es da ein bisschen schwieriger, denn wir neigen dazu, unser Gegenüber im Urlaub ein wenig zu idealisieren. Denn wir kennen ja nur die beste Version, die entspannte Urlaubsversion des Gegenübers. Und zu Hause treffen dann zwei Welten aufeinander. Statt Margaritas am Strand gibt es Meetings, To-Dos und halt den ganz normalen Alltag. Mhm. Und da können dann schon ein paar Schmetterlinge im Bauch davon flattern.
1: Also Flirten im Urlaub, Informationen von Radio Euroherz-Reporter Simeon Müller waren das. Danke dir.
2: Sehr gerne, bis bald. Tschüss.
1: Und hier ist der Sommerhit 2026, vielleicht auch so ein Flirt-Song. Hier ist Shakira gemeinsam mit Burna Boy und Die.

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6: Ich bin Moritz Einzel. Wärmepumpen werden immer beliebter. Wie der zuständige Branchenverband mitgeteilt hat, wurden in den ersten 6 Monaten des Jahres rund 194.500 Wärmepumpen verkauft. Ganze 40% mehr als im Vorjahreszeitraum. Aber auch Gasheizungen bleiben nach wie vor sehr gefragt. Wegen des Niedrigwassers müssen viele Transporte auf die Straßen ausweichen. Bayerns Wirtschaftsminister Aiwanger hat jetzt gefordert, dafür die CO2-Steuer auszusetzen.
7: Das verteuert ja massiv den LKW, auch das Schiff, das mit Diesel betrieben ist. Und die Transportkosten schlagen am Ende auf den Endkunden voll durch, kurbeln die Inflation an. Also Transport muss günstiger werden, CO2-Steuer weg an der Stelle.
6: Soweit Aiwanger bei Welt TV. Man dürfe den Transport per LKW nicht ideologisch verteuern. Bahnchefin Pallar will den Sanierungsplan für dutzende Bahnstrecken anpassen. Anzahl und Umfang der Generalsanierungen sollen überprüft und neu priorisiert werden. Demnach soll künftig jede sanierte Strecke nicht auf einen Schlag, sondern schrittweise wieder in Betrieb genommen werden. Was das für die Dauer einzelner Baustellen und den gesamten Zeitplan bedeutet, ist noch unklar. Morgen Abend haben viele von uns ein Date mit Sonne und Mond, denn erstmals seit 27 Jahren gibt's wieder eine totale Sonnenfinsternis über dem europäischen Festland. In Deutschland ist sie als tiefpartielle Finsternis zu sehen. Das Bundesamt für Strahlenschutz weist nochmal energisch darauf hin, unbedingt nur mit zertifizierter Schutzbrille in die Sonne zu schauen. Alternativ empfehlen die Experten, eine Lochkamera zu bauen. Eine Anleitung gibt's zum Beispiel auf der Homepage der NASA. Begeisterung für die deutsche Fußballnationalmannschaft kam in den letzten Jahren nur begrenzt auf. Das frühe WM-Aus war ein neuer Tiefpunkt. Der neue Bundestrainer Jürgen Klopp will die Stimmung heben und auch ganz praktisch soll es in den Stadien wieder rund gehen bei Länderspielen. Der DFB hat nämlich beschlossen, dass erstmals seit 25 Jahren wieder Stehplatztickets verkauft werden. Damit wolle man ein Zeichen setzen für die Bedeutung von Fans und Fankultur bei Länderspielen.
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8: Mit Jan Gebelein. Bei Kontrollen auf den hochfränkischen Autobahnen hat die Polizei am Sonntag zahlreiche Verstöße festgestellt. Ein Mann sitzt in Untersuchungshaft, nachdem er auf der A9 bei Münchberg Nord über 100 Gramm Amphetamin in seinem Rucksack hatte. Auch 20 Captagon-Tabletten zogen die Polizisten ein, weil sie in Deutschland verboten sind. Ein Auto im Wert von 7.000 Euro ist auf Antrag der Staatsanwaltschaft Berlin auch weg. Ein Autofahrer war zum wiederholten Mal ohne Führerschein unterwegs, ein anderer wies sich mit einem gestohlenen Reisepass aus. Künftig kümmert sich Bayern Hof selbst um den Betrieb der Vereinsgaststätte Grüne Au. Den Pachtvertrag mit der bisherigen Pächterin hat der Verein zuvor einvernehmlich aufgelöst. Weil jetzt alles ehrenamtlich zu stemmen ist, ändert sich das Konzept. Die Öffnungszeiten sind reduziert und die Speise- und Getränkekarte ist verkleinert. Neu ist, dass künftig auch die Auswärtsspiele der Hofer Bayern in der Grünen Au übertragen werden sollen. Außerdem soll die Gaststätte dienstags regelmäßig geöffnet haben. Zum ersten Mal heute ab 17 Uhr. 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

0: Das ist am Nachmittag und Abend strahlend sonnig. Dazu werden es 25 bis 28 Grad. In der kommenden Nacht sternenklar. Dann frischt es ab auf 12 bis 10, örtlich auch auf 7 Grad. Morgen scheint dann wieder von früh bis spät die Sonne. Die Temperaturen liegen bei 26 bis 29 Grad. Und die weiteren Aussichten, jetzt bleibt hochsommerlich in der Euroherzregion. Auch von Donnerstag bis Samstag geht es mit viel Sonnenschein weiter. Es wird langsam auch nochmal wieder heißer mit bis zu 32 Grad am Donnerstag, bis zu 34 Grad dann am Freitag. Der Euroherz-Service, die schnellsten Verkehrsinfos von hier, A9 Berlin-Nürnberg zwischen Markt Schorgast und dem Dreieck Bayreuth-Kulmbach. 3 Kilometer stockender Verkehr, 6 Minuten dauert es länger. A93 Regensburg-Hof zwischen Selbst und Schönwald, dichter Verkehr plus 4 Minuten. Und Vorsicht auf der B173 zwischen Köditz und Hof in beiden Richtungen. Gefahr durch Müllkübel und Eimer auf der Fahrbahn. Passt auf, fahrt vorsichtig. Kommt gut und sicher an. 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Ich habe eine Abstandsmessung auf der A9 in beiden Richtungen zwischen Gefrees und Markt Schorgast. Solltet ihr aufpassen. Und wenn ihr noch mehr habt, Blitzerstaus, Behinderungen, dann ruft uns bitte an oder schickt uns gern auch eine WhatsApp ins Studio an die 09281 880 880. Dankeschön.
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0: Wegen der anhaltenden Trockenheit ist der Rhein am Pegel Kaub auf historische 16 cm gesunken. Das heißt also, wenn der Rhein ein Smartphone wäre, würde jetzt definitiv die rote Akkuanzeige blinken. Apropos blinken, hier ist Jabuzi mit Miles Smith und Blink Twice.

0: Oasis und Wonderwall, das ist die beste Playlist für die Region. Das ist Radio Euroherz mit dem Feierabendstarter. Wir sind in der zweiten Ferienwoche, aber trotzdem, das neue Ausbildungsjahr steht vor der Tür. 73.000 Ausbildungsplätze blieben vergangenes Jahr unbesetzt. Dabei fehlt es nicht an jungen Menschen, sondern an guten Orientierungsangeboten. Denn viele wissen einfach nicht, welcher Beruf zu ihnen passen könnte. Der Schauspieler Heiner Lauterbach und seine Frau Victoria wollen Berufsorientierung neu denken. Mit Meet Your Master haben sie eine Plattform aufgebaut, auf der Koryphäen wie Dr. Müller-Wohlfahrt, Anke Engelke, Sebastian Fitzek und viele andere ihr Wissen weitergeben. Und jetzt wollen sie einen Schritt weitergehen. Gemeinsam mit Unternehmen sollen Kurzfilme entstehen, die jungen Menschen zeigen, welche Ausbildungsberufe zu ihnen passen könnten. Radio Euroherz-Reporterin Paula Neumann hat mit Heiner Lauterbach gesprochen und sich auf der Straße umgehört, was euch bei der Berufsorientierung geholfen hat.
1: Ich habe in verschiedenen Bereichen Praxiserfahrung gesammelt und danach war mir dann eigentlich auch klar, wo ich beruflich hin will.
2: Also ich konnte mich so ein bisschen an meinen älteren Geschwistern orientieren.

0: ich glaube, das hat mir sehr geholfen und dann konnte ich in Ehrenämtern so ein bisschen puppen, worauf ich Lust habe.
1: Ja, also ich fand das damals gar nicht so einfach. Ich habe mich da ein bisschen alleingelassen gefühlt. Also in der Schule gab es nicht so wirklich viele Informationen. In der Familie hat man auch nicht so viel erfahren. Das war schwierig.
2: Viele Schülerinnen und Schüler wissen nicht, was sie später beruflich machen möchten. Es gibt zwar Infos und Beratungstermine, aber so richtig begeistern können die häufig trockenen Berufsbeschreibungen nicht. Das möchte die Plattform Meet Your Master Next Generation in Zukunft ändern. Ins Leben gerufen wurde das Projekt von Viktoria und Heiner Lauterbach.
3: Bei uns sollen Berufe Gesichter bekommen, echte Geschichten und spannende Erfahrungsberichte. Wir geben Berufen eine Bühne, wenn man so will. Wir produzieren also Kurzfilme mit inspirierenden Rollenmodellen aus dem echten Berufsleben. Jemand, der seine Ausbildung gerade hinter sich hat oder 2 oder 3 Jahre Berufserfahrung gesammelt hat. Jugendliche sehen dann, oh, das könnte ja ich sein. Die Filme können dann kostenlos bundesweit im Unterricht genutzt werden.
2: Gesucht werden nun Firmen, die ihre Berufe vorstellen wollen. Die jungen Menschen bei der Berufsorientierung helfen. Denn die Filme
3: machen sichtbar, dass Unternehmen Verantwortung übernehmen und sich engagieren. Wir bringen dieses Thema gemeinsam auf die mediale und gesellschaftliche Agenda, wenn man so will. Wir haben pro Ausbildungsberuf nur einen Partner. Wer also seinen Beruf besetzt, gibt ihm eine Bühne, bundesweit und direkt im Klassenzimmer. Abgesehen davon bringe ich mich persönlich als Regisseur ein. Also wer schon immer mal mit mir zusammenarbeiten wollte, der hat dann die Gelegenheit.
4: Also Meet Your Master Next Generation sucht Unternehmen, die Verantwortung übernehmen und gemeinsam eine breite Allianz für bessere Berufsorientierung bilden möchten. Denn je mehr Berufe vorgestellt werden, desto größer ist die Chance, dass junge Menschen den Beruf finden, der wirklich zu ihnen passt. Weitere Infos gibt's unter meetyourmaster.de.

0: Charlie and the Wailers, Buffalo Soldier, auf der besten Playlist für die Region. Radio Euroherz, am Dienstag um 4:09. Und wir erleben ja derzeit einen Sommer der Superlative in Deutschland. Neue Temperaturrekorde im Juni und Juli, extreme Niedrigwasserstände an vielen Flüssen und staubtrockene Böden. Während wir Menschen in Seen oder im heimischen Pool Abkühlung suchen, ist die Hitze für die Pflanzen in unseren Gärten und auch für die Bäume ganz besonders hart. Wie man da unterstützen kann, weiß Radio Euroherz Reporterin Diana Kramer. Diana, spontan würde man ja denken, gießen, gießen, gießen und nochmal gießen, aber wahrscheinlich reicht das allein in so einer Hitzeperiode wie aktuell nicht aus, oder?
1: Richtig, denn gerade mit Blick auf die Bäume, und da sind ja nicht nur die Obstbäume im Garten gemeint, ist das Problem nicht nur dieser Sommer. Die Bäume in Deutschland leiden bereits seit Jahren massiv unter der Trockenheit und die Folgen sehen wir alle jeden Tag. Immer mehr Bäume sterben, sie knicken bei Sturm um wie Streichhölzer oder sind befallen durch Eichenprozessionsspinner, Borkenkäfer oder auch im heimischen Garten durch Blattläuse. Was den Wäldern hilft, ist Regen und langfristig der Umbau hin zu Mischwäldern mit mehr hitzeresistenten Laubbäumen.
0: Also Regen ist erstmal nicht in Sicht. Auch im Garten ist es ja momentan eher ein trauriger Anblick. Viele stehen da vor vertrockneten Rasenflächen und Apfelbäumen, die schon Blätter abwerfen. Ist da noch was zu retten?
1: Also beim Rasen sollte man besonders trockene Stellen etwas intensiver wässern, damit das Wasser auch in tiefere Schichten sickern kann. Jetzt direkt neu zu säen, das wäre vorschnell, damit besser warten, bis die Hitzeperiode vorbei ist. Und nicht zu kurz abmähen, lieber etwas höher stehen lassen, so beschatten sich die Grashalme nämlich gegenseitig. Auch bei Bäumen im Garten hilft wässern, am besten den Schlauch einfach mal eine halbe Stunde hinlegen. Bei Pflanzen in Kübeln auf der Terrasse ist eine Rettung sie in Wasser zu tauchen, am besten so lange, bis keine Blasen mehr aufsteigen, dann die trockenen Blätter entfernen und mäßig weitergießen, am besten an einem halbschattigen Standort. Die meisten Pflanzen erholen sich so langsam wieder.
0: Wie überleben Pflanzen und Bäume im Hitzesommer? Informationen von Radio Euroherz Reporterin Diana Kramer waren das. Dankeschön. Und gleich um 9:30 gibt es wieder ein Update in Sachen Nachrichten aus der Region.

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5: Um 16:30 mit Jan Gebelein. Gesunkene Flusspegel sind nicht nur für die großen Wasserstraßen wie Rhein oder Donau ein Problem. Auch in der Euroherzregion herrscht Niedrigwasser. An der Schwesnitz in Riau ist die Lage seit Tagen angespannt. Heute hat der Niedrigwasserinformationsdienst einen neuen Niedrigstwert gemessen. Auch an weiteren Flüssen in der Region sind die Pegel niedrig oder sehr niedrig. Das betrifft die Kösseine in Marktredwitz, die Saale in Hof und den Zufluss zur Förmitztalsperre bei Schwarzenbach an der Saale. Etwas besser ist die Lage bei den Quellen und an den Grundwassermessstellen in der Region. Wer seinen Wasserverbrauch bei der anhaltenden Trockenheit zurückschrauben möchte, kann laut dem Niedrigwasserinformationsdienst an verschiedenen Stellen sparen. Zum Beispiel beim Gießen im Garten oder beim Autowaschen. Auch wer duscht statt badet, spart Wasser. Schmuggler lassen sich immer wieder kreative Verstecke einfallen, um unbemerkt verbotene Substanzen zu transportieren. Das hat jetzt auch wieder der Zoll in Selb gemerkt. In mehreren Postsendungen hat die Kontrolleinheit Verkehrswege verschiedene Drogen entdeckt. Die waren zum Beispiel in Geburtstagskarten, einem Bluetooth-Lautsprecher oder in Produktverpackungen versteckt. Gefunden haben die Zöllner unter anderem halluzinogene Pilze, Amphetamin, Ecstasy-Tabletten und LSD. Die Drogen sollten per Post von den Niederlanden aus über Deutschland nach Tschechien kommen. Insgesamt laufen jetzt 13 Strafverfahren. Sie zählt zu den angesehensten Auszeichnungen der internationalen Spirituosenbranche. Die Destillerie Dr. Gerald Rauch aus Marktredwitz hat jetzt beim renommierten Meiningers International Spirits Award eine Goldmedaille abgeräumt. Die Auszeichnung ging konkret an den Dr. Rauchs Eierlikör. Der ist erst seit vergangenem Jahr auf dem Markt. Die Jury hat den Eierlikör unter anderem für seine cremige Textur, die ausgeprägten Vanillenoten und den ausgewogenen Gesamteindruck gelobt, heißt es in einer Mitteilung. Für die Destillerie Dr. Gerald Rauch ist die Auszeichnung eine Bestätigung ihrer täglichen Arbeit und für die Qualität des neu entwickelten Eierlikörs, heißt es weiter.
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5: Wärmepumpen werden immer beliebter. Wie der zuständige Branchenverband mitgeteilt hat, wurden in den ersten 6 Monaten des Jahres rund 194.500 Wärmepumpen verkauft. Ganze 40% mehr als im Vorjahreszeitraum. Wegen des Niedrigwassers müssen viele Transporte auf die Straßen ausweichen. Bayerns Wirtschaftsminister Aiwanger hat jetzt gefordert, dafür die CO2-Steuer auszusetzen. Man dürfe den Transport per Lkw nicht ideologisch verteuern, so Aiwanger bei Welt. 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
6: Dankeschön, Jan.
5: Gerne.
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6: Ist heute nochmal sonnig hoch. Ralf macht das Ganze möglich. Es ist nicht mehr ganz so heiß wie die letzten Tage. 25 bis 28 Grad sind trotzdem aber ganz ordentlich. Dazu gibt es stellenweise noch einen böigen Wind. Die kommende Nacht wird dann sternenklar. Und die Temperaturen gehen runter auf 10, stellenweise sogar bis auf 7 Grad. Die weiteren Aussichten.

Der Sommer bleibt. Von morgen bis Freitag gibt es viel Sonne. Die Temperaturen liegen morgen knapp unter 30. Am Donnerstag und Freitag wird es dann wieder heißer und bis zu 34 Grad werden erreicht. Wow.

0: Stauungen auf der B173 zwischen Köditz und Hof in beiden Richtungen. Da liegen Gegenstände, sprich Müllkübel und Eimer auf der Fahrbahn. Behinderungen gibt es im Stadtgebiet Hof, Kulmbacher Straße, Ernst-Reuter Straße zwischen Ossecker Straße und Berliner Platz. Hier dichter Verkehr, plus 8 Minuten müsst ihr hier einplanen. Das war's aber auch mit den Störungsmeldungen. Wir wünschen euch, wo es geht, eine gute Fahrt. 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Nach wie vor steht da einsam und allein die Abstandsmessung auf der A9 in beiden Richtungen zwischen Gefrees und Markt Schorgast. Wenn ihr mehr habt, Blitzer, Staus, Behinderungen, bitte anrufen oder eine WhatsApp schicken an die 09 281 88 0 88 0. Dankeschön.
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0: Es ist 5:10, ihr hört Radio Eure Herz, den Feierabendstarter am Dienstag. Mehrere Millionen Menschen können in Europa morgen ein ganz besonderes Himmelsschauspiel erleben. Eine totale Sonnenfinsternis wird unter anderem einen Streifen quer durch Spanien komplett verdunkeln. Auch in Deutschland wird die Sonne durch den Mond verdeckt, aber nur zu rund 85-90%. Trotzdem sollten wir auf dieses Ereignis entsprechend vorbereitet sein, sagt Daniel Müller. Er ist Sonnenexperte bei der Europäischen Weltraumorganisation ESA.
1: Guten Tag.
0: Hallo, also welche Ausrüstung benötigt denn zum sicheren Sonnenfinsternis schauen?
1: Genau, also eine Brille ist wirklich das A und O, das braucht man. Die sind aber für ein bis wenige Euros allgemein erhältlich. Das ist wichtig, weil die lässt eben wirklich nur einen Bruchteil des Sonnenlichts durch und damit können Sie also auch die Sonne anschauen. Die haben so ein Prüfsiegel und wenn Sie das haben und neu gekauft sind innerhalb der letzten Jahren, dann funktionieren die verlässlich.
0: Okay, was sagen Sie denn den Menschen, die denken, eine normale Sonnenbrille reicht doch auch?
1: Man sollte nicht denken, dass man mit normalen Sonnenbrillen in die Sonne gucken sollte, auch nicht mit irgendwie selbstgemachten Filtern wie alten Röntgenbildern oder Rettungsdecken. Das könnte sogar gefährlich sein, weil eventuell dann das Auge denkt, es ist dunkel und die Pupille sich sogar vergrößert.
0: Okay, was brauche ich, wenn ich eine Fotokamera oder ein Teleskop benutzen möchte?
1: Wenn man Ferngläser oder Teleskope verwendet, ist es wichtig, dass man so einen ähnlichen Sonnenfilter wie eine Brille vor der Frontlinse verwendet, weil die natürlich Ferngläser und Teleskope Licht bündeln und ansonsten sehr viel stärkeren Lichtstrahl auf die Brille senden. Dafür ist sie also auch nicht gedacht.
0: Okay, jetzt gibt es Meldungen, dass die Brillen gar nicht mehr erhältlich sind, so kurzfristig überall ausverkauft. Welche Möglichkeiten habe ich noch?
1: Was man auch noch machen kann, wenn man also indirekt beobachten will, kann man sich eigentlich eine kleine Lochkamera bauen. Dann muss man einfach nur ein kleines Loch in einen Karton stechen und dann das Sonnenbild auf einen weißen Karton dahinter projizieren. Das kann auch ein Nudelsieb bewerkstelligen, also so ein typischer Durchschlag, oder auch eine Diskokugel. Also alles, was quasi ein sehr kleines Bild der Sonne macht, kann dann diese Sichel, die man am Ende sieht von der Sonne, wenn der Mond sich davor schiebt, sehr schön abbilden.
0: Alles klar. Wenn ihr eine gute Sicht mit Teleskop auf die Sonnenfinsternis haben möchtet, dann könnt ihr euch auch noch bei der Sternwarte in Hof anmelden. Das Astro-Team geht nämlich morgen um 6:30 in Steinbach bei Geroldsgrün auf den Langesbühl. Die haben dort auch noch Brillen zum Verkauf. Dankeschön für die Infos an Daniel Müller, Sonnenexperte bei der Europäischen Weltraumorganisation ESA.
1: Sehr gerne.

0: Bruce Springsteen auf der besten Playlist für die Region Girls in their summer clothes. Es ist 9 vor 5, ich bin Thomas Bloss, es ist der Feierabendstarter bei Radio Euro Herz und vielleicht träumt ihr auch von der Weltreise. Das Ding ist natürlich, es ist teuer, kostet Zeit, aber eine Weltreise könnt ihr auch machen, ohne Deutschland überhaupt zu verlassen. Meint zumindest Radio Euro Herz Reporterin Helen Martin.
1: Lust auf Strandurlaub in Kalifornien? Dann ab nach Schleswig-Holstein. Laut Überlieferung soll ein Fischer am Strand eine Planke mit der Aufschrift California gefunden und an sein Haus genagelt haben. Und schon war der ungewöhnliche Ortsname geboren. In NRW gibt's einen Ort namens Waterloo, benannt nach der berühmten Schlacht. Ein preußischer Staatsminister, der damals mitgekämpft hat, hat seinen Gutshof einfach so genannt und der Name ist bis heute geblieben. Oder wie wär's mit einem Abstecher nach Bethlehem, also das im Ostallgäu? Der Name kommt wahrscheinlich von Bettelheim, weil dort früher viele arme Tagelöhner gelebt haben. Aus dem Spitznamen wurde dann Bethlehem. Der Ort Troja in Mecklenburg-Vorpommern klingt nach Antike, hat damit aber nichts zu tun. Der Name geht vermutlich aufs altslawische Treu zurück. Das heißt einfach drei.
0: Tja, ich persönlich halte es da eher wie Gerhard Polt. Der sagte einmal, ich habe eine Weltreise gemacht, aber da fahre ich nicht mehr hin. Auch bei uns gibt es natürlich kuriose Ortsnamen. Übrigens, südlich von Bayreuth liegt zum Beispiel Kamerun. Und genau dorthin entführe ich euch mit Waldschrat. Hier ist Kamerun auf der besten Playlist für die Region bei Radio Euro Herz.

0: Danke.
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4: Ich bin Moritz Einzel. Wenn es nach Bundesverkehrsminister Bilger geht, dann braucht man nicht immer wieder eine neue E-Auto-Förderung. Elektroautos seien gut entwickelt und mittlerweile auch kostengünstig, so der CDU-Politiker. Auch wenn er einräumt, dass die aktuelle E-Auto-Förderung gut angenommen werde. Das Programm der schwarz-roten Koalition fördert Kauf und Leasing von Elektroautos mit bis zu 6.000 Euro. Das Ganze läuft bis maximal Ende 2029. Bundestagspräsidentin Klöckner hat mit einem KI-Bild auf Instagram Kritik auf sich gezogen. Auf dem Bild ist sie umringt von 4 Kindern mit Schultüten zu sehen, denn in Rheinland-Pfalz ist Schulstart. Zahlreiche Nutzer kritisierten in den Kommentaren, dass Klöckner KI für ihre Beiträge benutzt. Kurz darauf wurden die kritischen Kommentare laut Medienberichten gelöscht. Später wurde die Kommentarfunktion ganz ausgestellt. Wegen des Niedrigwassers haben ja zahlreiche Bundesländer das Sonntagsfahrverbot für Lkw ausgesetzt. Bayerns Wirtschaftsminister Aiwanger hat jetzt gefordert, den Lkw noch besser zu nutzen. Bei Welt TV sagte er:
5: Wir müssen noch mehr auf die Long-Lkw setzen, müssen auch noch mehr darauf drängen, dass der Transport per Lkw nicht ideologisch verteuert wird, also Stichwort CO2-Steuer.
4: Aiwanger hat eine Senkung der CO2-Steuer auf Transporte vorgeschlagen. Angesichts der Klimakrise fordert der Bund Naturschutz die bayerische Staatsregierung zu einem deutlich schnelleren Umbau der Wälder auf. Der Landesvorsitzende Geilhufe hat gesagt, andernfalls drohten südeuropäische Verhältnisse mit verheerenden Waldbränden. Mehr als 2/3 des bayerischen Waldes bestünden aus Kiefern und Fichten, es müssten aber mehr Laubbäume gepflanzt werden. Ungarns Parlament hat den früheren Vorsitzenden des Obersten Gerichtshofs Baka zum neuen Staatspräsidenten gewählt. Der 73-jährige Jurist ist ein Kritiker des früheren ungarischen Ministerpräsidenten Orbán und war 2011 aus seinem damaligen Amt entfernt worden. Bakas Wahl zum Staatspräsidenten wurde von Orbáns Fidesz-Partei boykottiert.
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6: Mit Jan Gebelein. Durch die Region fließen keine großen Wasserstraßen, doch auch hier macht sich die Trockenheit bemerkbar. Die Schwesnitz in Riau hat jetzt einen neuen Spitzenwert beim Niedrigwasser erreicht, so der Niedrigwasserinformationsdienst. Auch die Pegel der Kösseine in Marktredwitz, der Saale in Hof und des Zufluss zur Förmitz-Talsperre bei Schwärzenbach an der Saale sind niedrig oder sehr niedrig. Etwas besser sieht es bei den Quellen und an den Grundwassermessstellen aus. Der Zoll in Selb hat bei einer Kontrollaktion neue Tricks zum Drogenschmuggel entdeckt. Die Substanzen waren demnach in Geburtstagskarten, einem Bluetooth-Lautsprecher sowie in Produktverpackungen versteckt. Lieferziel der Ware aus den Niederlanden war Tschechien. Der Zoll hat 13 Strafverfahren eingeleitet. 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
7: Heute Nachmittag und am Abend scheint in der Euroherz-Region die Sonne meist vom strahlend blauen Himmel. Die Temperaturen liegen bei 25 Grad auf den Höhen des Frankenwalds, bei 28 Grad im restlichen Sendegebiet. Morgen scheint dann wieder von früh bis spät nahezu ungestört die Sonne. Nur ein paar wenige Schleierwolken sind am ansonsten blauen Himmel zu finden. Es ist und bleibt trocken, maximal 26 Grad. Und auch der Donnerstag verläuft erneut überall strahlend sonnig und trocken. Dann wird es aber auch wieder heißer mit Werten über 30 Grad. Der Euroherz-Service, die schnellsten Verkehrsinfos von hier an A9 Berlin-Nürnberg zwischen Marktschorgast und dem Dreieck Bayreuth-Kulmbach. Stockender Verkehr, 3 Kilometer hier plus 5 Minuten. Und B173, da gibt es immer noch Behinderungen. zwischen Köditz und Hof wegen Gegenständen auf der Fahrbahn. Wir wünschen euch eine gute Fahrt. Schauen auf die Blitzer. Da gibt's

0: Abstandsmessung nach wie vor auf der A9 in beiden Richtungen zwischen Gefäß und Markt Schorgast. Und wenn das nicht alles ist, ihr noch mehr für uns habt, bitte anrufen oder eine WhatsApp schicken an die 09281 88 0 88 0. Dankeschön.
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0: Ich weiß nicht, ob ihr es mitbekommen habt, aber in Großbritannien haben jetzt Harry Potter Fans ein Mega-Bauprojekt im Wert von 500 Millionen Euro gestoppt. Eine Stromtrasse zwischen Großbritannien und Irland sollte nämlich durch das berühmte Grab von Hauself Dobby führen, aber muss jetzt umgeplant werden. So einen Mist können sich ja auch nur Muggel ausdenken. Und die Potter Fans haben auch direkt klargestellt, die geplante Autobahnanbindung für Hogwarts, die wird auch boykottiert.

0: Love is the only thing. Lost Frequencies. Verrate eure Herz, das ist der Feierabendstart am Dienstag. Und morgen Abend gibt es ein seltenes Naturphänomen, eine totale Sonnenfinsternis. Der Mond schiebt sich dann vor die Sonne und wirft einen Schatten auf die Erde. Und dieses Mal wird es richtig spektakulär. Bis zu 90% der Sonne verschwinden dann hinter dem Mond. So stark wie zuletzt 1999, da gab es noch die D-Mark. Eine ähnlich starke Sonnenfinsternis gibt es bei uns dann erst wieder im September 2081. Und das Spektakel morgen wird besonders gut in Spanien zu sehen sein. Und von dort berichtet Radio Euroherz-Reporterin Julia Macher.
1: Hola aus Spanien.
0: Julia, wie ist denn die Stimmung bei euch?
1: Ja, voller Vorfreude natürlich. Es gibt neben der Hitze kaum ein anderes Gesprächsthema an den Tresen der Bars. Und es ist ja auch kein Wunder, seit mehr als 100 Jahren hat Spanien keine totale Sonnenfinsternis mehr erlebt. Hotels und Ferienhäuser in dem Streifen, durch den der Kernschatten verläuft, sind komplett ausgebucht. Und das ist Ereignis mit dem Sternschnuppenregen der Perseiden, den sogenannten Tränen des heiligen Laurentius zusammenfällt, das macht es nochmal spektakulärer. Es gibt also ein Tages- und ein Nachtprogramm für Himmelsgucker und die Medien sprechen schon von dem Jahrhundertereignis.
0: Okay, Julia, wie macht sich denn diese Sonnenfinsternis bei euch im Alltag bemerkbar?
1: In vielen Städten gibt's lange Schlangen, um eine der Schutzbrillen zu ergattern, die manche Rathäuser gratis oder gegen einen geringen Betrag verkaufen. Und auch die Tankstellen rechnen mit Besucherandrang, denn die besten Spots zur Beobachtung der Sonnenfinsternis, die liegen ab vom Schuss im verlassenen Hinterland. Dahin wollen viele schon am frühen Morgen aufbrechen, denn wenn die eigens ausgewiesenen Beobachtungspunkte erstmal voll sind, dann wird abgesperrt und laut Behörden werden bis zu 10 Millionen Menschen unterwegs sein.
0: Okay, und ich kann mir vorstellen, da gibt es auch einiges an Kuriositäten. Was ist los?
1: Eine totale Sonnenfinsternis lockt natürlich immer auch Geschäftemacher. Hotels und Pensionen haben ihre Preise zum Teil verachtfacht. Puh, und auch Wahnsinn. Privatiers schlagen ordentlich zu. Ich habe Anzeigen von Leuten gesehen, die vermieten ihre Dachterrasse für 2 Stunden für 800 Euro, inklusive Flasche Sekt. Es gibt aber auch ganz rührende Geschichten. Ein Hobbyastronom aus Asturien hat zum Beispiel den Hühnerstall seines Großvaters in den letzten Jahren zu einer Mini-Sternwarte ausgebaut, inklusive Teleskop. In der empfängt er jetzt zur Sonnenfinsternis Gäste aus den USA, Belgien und Deutschland.
0: Also da sind die Spanier durchaus kreativ, merke ich. Neben der Vorfreude, Julia, auf dieses Naturspektakel gibt's aber natürlich immer noch die Waldbrände. Wie sieht's da momentan aus?
1: Man hat vor allem Polizei und Feuerwehr massiv aufgestockt und in vielen Naturparks Kontrollen errichtet. Denn der Kernschatten verläuft mitten durch das sogenannte leere Spanien, das kaum besiedelte und teils sehr waldige Hinterland. Dort herrscht wegen der hohen Temperaturen und der Trockenheit akute Waldbrandgefahr. Und eine Feuerkatastrophe wegen unbedachter Wildcamper auf Fotojagd, das wollen die Behörden unbedingt vermeiden.

0: Dazu haben sie eine zentrale Kommandostelle eingerichtet, die das gesamte Gebiet überwacht.
1: Einen Tag vor der totalen Sonnenfinsternis ist Spanien in Ausnahmezustand. Dankeschön für die Infos, Radio Euroherz-Reporterin Julia Macher.
0: Adios aus Spanien.

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1: 11. August 1984. Gary Moore steigt mit Empty Rooms in England in die Charts ein. Robert William Gary Moore wird 1952 in Belfast geboren. Als er 6 Jahre alt ist, stellt sein Vater ihn in Belfast auf die Bühne. Dort singt er für das Publikum einen Song. Und dieses Gefühl, das er dort oben hat, das lässt ihn nicht mehr los. Er will das immer und immer wieder haben. Er entdeckt irgendwann das Gitarrespielen für sich. Clapton und Peter Green von Fleetwood Mac sind seine großen Vorbilder. In den 60ern und 70ern spielt er in einigen Bands und landet so auch erste Erfolge. Bis er Mitte der 70er seine eigene Band gründet, die Gary Moore Band. Hier kann er einfach sein eigenes Ding machen, sich musikalisch ordentlich austoben. Kein Album gleicht dem anderen. Einen seiner größten Erfolge hat er dann 1984 mit dieser Nummer, Empty Rooms. 2011 stirbt Moore plötzlich und unerwartet an einem Herzinfarkt. Er wurde 58 Jahre alt. Oh.

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1: Hier ist die Julia. Hi. Ein Sommermorgen mit Radio Euroherz. Ja, aktuell wirklich auch mit intensivem Sommerwetter und nach wie vor ohne großartig Dauerregen, was unsere Natur ja mal dringend bräuchte. Ja, Wassersparen ist angesagt und ihr habt dazu die Tipps.
2: Guten Morgen, liebes Radio Euroherz Team. Hier ist die Monika aus Schauenstein. Hätte einen kleinen Tipp zum Wassersparen. Macht es jetzt seit neuestem so, stell ins Waschbecken Schüssel und dann wasche ich mein Obst da drüber oder tauch's gleich mal ein und das Wasser hinterher verwende ich dann noch für die Balkonkästen. Nur ein kleiner Tipp, Wasser ist sehr kostbar und müssen wir alle gut sparen. Danke, schönen Tag euch allen, tschüss.
1: Ja, top, Monika, danke schön fürs Mitreden. Ein Sommermorgen bei Radio Euroherz heißt auch, wir kümmern uns um richtige Sommer-Highlights und um eure Lieblingskonzerte. Jetzt in diesem August mit ihr hier.
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4: Guten Morgen, Julia. Ich möchte so gerne zu Sarah Connor. Das wäre für mich wunderschön.
5: Guten Morgen, ich bin die Silvia aus Feilitsch und da ich die Sarah noch nie live gesehen habe, wäre das ein Highlight.
1: Die Sarah Connor Fans waren heute Morgen mit dabei und wir sagen herzlichen Glückwunsch an Julia.
6: Wow, wie cool, vielen Dank. Ich bin gerade selber ein bisschen perplex und hätte nie damit gerechnet. Vielen, vielen lieben Dank. Die Oma wird direkt informiert, dass sie babysitten darf.
7: All meine anderen Konzerte sind, puh, vielleicht 10 Jahre her. Da war ich noch jung und knackig. Von daher, vielen Dank, ich freue mich riesig. Liebe Grüße, die Julia.
1: Sehr gerne und Leute, ich kann euch nur sagen, Radio Euroherz hören lohnt sich, denn wir haben jetzt in den nächsten Tagen noch mehr Sommertickets für euer Sommerhighlight. Wir starten morgen wieder gemeinsam in den Tag ab 5.
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7: Um 17:30 mit Jan Gebelein. Guten Abend. Am Sonntagnachmittag bis in den Abend haben Polizeikräfte in Hochfranken und im Vogtland grenzüberschreitend zusammengearbeitet. Während die Einsatzkräfte in Sachsen auf der A72 und A93 kontrollierten, nahmen die oberfränkischen Kräfte die A9 und A93 ins Visier. Die haben nun Bilanz gezogen und zahlreiche Verstöße festgestellt. Bei einer Kontrolle auf der A9 bei Münchberg Nord kamen in einem Rucksack über 100 Gramm Amphetamin zum Vorschein. Der Mann, der die Drogen dabei hatte, sitzt jetzt in Untersuchungshaft. Außerdem beschlagnahmten die Beamten ein Auto im Wert von 7.000 Euro. Das hatte die Staatsanwaltschaft Berlin eingezogen. Auch 20 Captagon-Tabletten zogen die Polizisten ein. Sie enthalten einen Wirkstoff, der in Deutschland verboten ist. Ein Autofahrer war außerdem zum wiederholten Mal ohne Führerschein unterwegs. Ein anderer hat sich mit einem gestohlenen Reisepass ausgewiesen. Er durfte sich in Deutschland gar nicht aufhalten. Nachdem der Vertrag mit der bisherigen Pächterin einvernehmlich aufgelöst wurde, übernimmt Bayern Hof die Bewirtung in der Vereinsgaststätte jetzt selbst. Geplant ist, dass die Grüne Au zunächst bis zum Ende des Jahres in Vereinshand bleibt. Was ändert sich dadurch? Euroherz-Reporterin Julia Krause.
8: Dadurch, dass jetzt alles ehrenamtlich gestemmt wird, gibt es ein neues Konzept. Die Öffnungszeiten und die Auswahl an Essen und Getränken werden reduziert. In den nächsten Wochen möchte der Verein Erfahrungen sammeln und herausfinden, welche Angebote im ehrenamtlichen Betrieb möglich sind. Ziel ist, dass die Grüne Au weiterhin der zentrale Treffpunkt für Fans bleibt. Künftig öffnet die Gaststätte bei Heimspielen 2 Stunden vor Spielbeginn. Außerdem soll es in Zukunft Live-Übertragungen der Auswärtsspiele in der Grünen Au geben. Dienstag soll die Vereinsgaststätte ab sofort regelmäßig geöffnet haben, ab 17 Uhr.
7: Die Selber Wölfe und Max Klughardt setzen ihre Zusammenarbeit fort. Der Angreifer hat seinen Vertrag beim Eishockey-Oberligisten um ein weiteres Jahr verlängert und geht damit in seine 3. Saison bei seinem Heimatverein. Klughardt war in der vergangenen Spielzeit fester Bestandteil des Oberligakaders. Der sportliche Leiter Frank Hördler lobt vor allem die Schnelligkeit, den Einsatz und die positive Entwicklung des gebürtigen Markt Redwitzers. Auch Klughardt selbst blickt optimistisch auf die neue Saison. Sein Ziel: verletzungsfrei bleiben, viel Eiszeit sammeln und mit den Selberwölfen erfolgreich sein.
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7: Wenn es nach Bundesverkehrsminister Bilger geht, dann braucht man nicht immer wieder eine neue E-Auto-Förderung. Elektroautos seien gut entwickelt und mittlerweile auch kostengünstig, so der CDU-Politiker. Auch wenn er einräumt, dass die aktuelle E-Auto-Förderung gut angenommen werde. Bundestagspräsidentin Klöckner hat mit einem KI-Bild auf Instagram Kritik auf sich gezogen. Auf dem Bild ist sie umringt von 4 Kindern mit Schultüten zu sehen, denn in Rheinland-Pfalz ist Schulstart. Zahlreiche Nutzer kritisierten in den Kommentaren, dass Klöckner KI für ihre Beiträge benutzt. 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
9: Vielen Dank, Jan.
7: Gerne.

0: Schwarzwetter.
1: So schaut's aus, das brauchen wir nämlich jetzt zunächst. Und da ist es sonnig bis in den Abend hinein, 25 bis 28 Grad. Die kommende Nacht wird dann sternenklar und es frischt auf 12 bis 10, stellenweise auch sogar bis auf 7 Grad. Morgen scheint dann wieder von früh bis spät die Sonne, die Temperaturen klettern auf 26 bis 29 Grad. Die Aussichten von Donnerstag bis Samstag bleibt es bei Sonne.

0: Es ist 5:05. Hier ist der Euro-Hard-Service mit den schnellsten Verkehrsinfos von hier. A9 Berlin-Nürnberg zwischen Markt Schorgast und dem Dreieck Bayreuth-Kulmbach. 3 Kilometer stockender Verkehr. 6 Minuten dauert es länger. Das war's schon. Auch Blitzermeldungen gibt's aktuell keine. Wenn ihr mehr für uns habt, Blitzer, Staus, Behinderungen, dann seid so gut, schickt eine WhatsApp oder ruft an. Die Nummer ist die 09281 880 880. Dankeschön fürs Mithelfen.
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0: Interessante und geniale Kombo, wie ich finde. Martin Garrix und Ed Sheeran verraten eure Herzen mit Repeated. Es ist kurz nach oder kurz vor 5:45, so ist es besser. Und derselbe Raum ist in diesem Sommer eine richtige Biker-Hochburg. Tim Rogler und Maxim Fischer, besser bekannt als die Fichtelburschen. Ihr erinnert euch vielleicht, die haben ja erst kürzlich ihren Extremradmarathon bis nach Norwegen absolviert. Es waren an die 2000 Kilometer auf dem Fahrrad. Und heute sind die nächsten Radler aus dem Raum selbst gestartet. Maximilian Dengler, Maximilian Neupert und Timo Lottes. Und dieses Mal geht's von Steinselb nach Cuxhaven. Auch das sind stolze 750 Kilometer. Und das Trio wollte nicht, wie jeder normal, das Bike für die Tour nutzen, sondern man hat sich da was ganz Spezielles überlegt, sagt Maximilian Dengler.
1: Wir wollten einfach irgendwie so eine Tour machen. Dann sind wir auf Fahrräder gekommen. Zuerst dachten wir auch, wir nehmen einfach normale Fahrräder. Aber wir sind halt alle drei ziemlich unterschiedlich vom Leistungsniveau. Also Timo ist saustark im Radfahren, macht das ja auch ein bisschen professioneller. Max und ich sind eher ein bisschen nicht so stark, sag ich mal. Und dann dachten wir uns, das ist vielleicht nicht so schön, wenn dann einer immer vorausfährt und auf die anderen warten muss. Ja, so kam es eigentlich zu der Idee, einfach ein Tridem Rad zu bauen.
0: Tja, und dieses Tridem hat das Trio aus den eigenen Bikes mit viel Herzblut und Schweiß zusammengebastelt. Und dann ging es an die Vorbereitungen. Timo Lottes.
2: Es ist schon viel gepackt und einiges an Ersatzteilen und Werkzeugen dabei. Wir haben in den vergangenen Tagen noch die letzten Mängel am Rad beseitigt. Verfolgen könnt ihr unsere Tour auf unserem Insta-Account Tridem Trio, wo wir täglich Updates posten werden.
0: Tja, und heute ging es los um 9.30 Uhr in Steinselb auf dem Weg in Richtung Cuxhaven. Wir wünschen den dreien auf alle Fälle viel Spaß auf der Tour. Immer genug Luft im Reifen, genug Proviant haben sie auch dabei und dann sicheres Ankommen in Cuxhaven und natürlich auch eine gute Rückkehr dann wieder nach Selb. Hier ist Katie Melua bei Radio Euro Herz mit 9 Million Bicycles.

0: Ganz entspannt geht's hinein in den Dienstagabend mit Katie Melua. Nine Million Bicycles, es ist kurz nach 5:45 und er ist wohl der schlimmste Chef der Welt, aber irgendwie auch ein armes Würstchen, das nur nach etwas Glück im Leben sucht. Bernd Stromberg, eine der kontroversesten Figuren der jüngeren deutschen Fernsehgeschichte, und heute kommt er nach Bad Weißenstadt am See zum Finale des Open Air Kino Sommers bei Radio Euro Herz. Stromberg, alles wie immer, heißt der Film, und mehr dazu jetzt von Radio Euro Herz Reporter Ronny Thorau.
1: Der fieseste Chef Deutschlands ist wieder da, zumindest von denen, die man kennt. Und der Untertitel ist Programm: Stromberg, wieder alles wie immer.
2: Ach Gott, hier ist sich überhaupt nichts verändert hier. Dumm wie ein Stuhl und nur zwei Beine.
1: Christoph Maria Herbst schlüpft nochmal in die Rolle des Chauvinisten und sexisten Chefs, und der passt in die neue Arbeitswelt heute noch weniger als in die alte.
2: Büro heutzutage ist ja überhaupt kein Vergleich zu früher. Ne? Von der Technik, von der Hierarchie, von der Menschenführung her komplett anders.
1: Das Wiedersehen mit Stromberg und seinen Kolleginnen und Kollegen soll noch eine Schippe lustiger, aber auch tragischer sein, sagen die Macher. Und wie schon früher bleibt einem das Lachen oft eher im Halse stecken.
2: Auch die Leute hier, Tippi und Toppi, wobei, ja, sie ist natürlich eher Tippi, sag ich mal.
0: Stromberg, alles wie immer zeigen wir heute beim Euroherz Kinosommer in Bad Weißenstadt am See. Das Finale, Einlass im Kurpark ist wie immer 19 Uhr, Filmstart dann mit Einbruch der Dunkelheit gegen 21 Uhr. Ich mache mich jetzt auch auf den Weg dahin. Wenn ihr Lust habt, kommt vorbei, dann sehen wir uns. Ansonsten hören wir uns morgen am Mittwoch wieder. Servus, schönen Abend.

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12: Ich bin Helen Martin. Wenn es nach Bundesverkehrsminister Bilger geht, dann braucht man nicht immer wieder eine neue E-Auto-Förderung. Elektroautos seien gut entwickelt und mittlerweile auch kostengünstig, so der CDU-Politiker. Auch wenn er einräumt, dass die aktuelle E-Auto-Förderung gut angenommen werde. Das Programm der schwarz-roten Koalition läuft bis maximal Ende 2029. Urlaub top, Heimreise flop. Das gilt für tausende Urlauber auf der italienischen Mittelmeerinsel Sizilien. Dort spuckt der Vulkan Ätna in der Hauptreisezeit Lava und Asche aus und legt so den größten Flughafen der Insel in Catania quasi lahm. Christoph Sator berichtet, was das für die Urlauber bedeutet.
13: Inzwischen mussten mehr als 200 Flüge umgeleitet oder ganz gestrichen werden. Auch viele Deutsche sind betroffen. Damit wird vor allem die Heimreise zur Tortur. Manche Familien mussten auf dem Flughafen sogar übernachten. Zudem sind die Flüge und die Züge weg von der Insel ausgebucht. Aus einem 2,5-Stunden-Flug von Catania nach Deutschland wird so eine Reise von 2,5 Tagen.
12: In den ersten 6 Monaten des Jahres sind in Bayern deutlich mehr Firmen pleite gegangen als im zweiten Halbjahr 2025. 8% mehr Unternehmen haben Insolvenz angemeldet. Das ist der höchste Wert für ein Halbjahr seit mehr als 10 Jahren. Besonders häufig traf es Firmen in Mittelfranken. Dort gab es einen Anstieg von fast 50%. Bei privaten Insolvenzen schaut es etwas besser aus. Hier haben 3% weniger Verbraucher Insolvenz angemeldet. Die EU will, dass TikTok, der Facebook-Konzern Meta und andere Social-Media-Plattformen künftig enger mit Faktencheckern zusammenarbeiten. Hintergrund ist die Migrationskrise in Ceuta Ende Juli. Zehntausende Menschen hatten von Marokko aus die Grenze überwunden, nachdem Videos auf Social Media fälschlicherweise vermittelt hatten, dass die Grenze offen sei. Morgen Abend haben viele von uns ein Date mit Sonne und Mond. Denn erstmals seit 27 Jahren gibt's wieder eine totale Sonnenfinsternis über dem europäischen Festland. In Deutschland ist sie als tief partielle Finsternis zu sehen. Wichtig ist, das Spektakel auf gar keinen Fall ohne Schutz bestaunen. Das geht nur mit zertifizierter Schutzbrille.
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14: Mit Jan Gebelein. Künftig kümmert sich Bayern Hof selbst um den Betrieb der Vereinsgaststätte Grüne Au. Den Pachtvertrag mit der bisherigen Pächterin hat der Verein zuvor einvernehmlich aufgelöst. Weil jetzt alles ehrenamtlich zu stemmen ist, ändert sich das Konzept. Die Öffnungszeiten sind reduziert und die Speise- und Getränkekarte ist verkleinert. Neu ist, dass künftig auch die Auswärtsspiele der Hofer Bayern in der Grünen Au übertragen werden sollen. Außerdem soll die Gaststätte dienstags regelmäßig geöffnet haben, ab 17 Uhr. Max Klughardt ist ein echtes Eigengewächs der Selber Wölfe. Der Angreifer geht in seine dritte Saison beim Eishockey-Oberligisten. In der vergangenen Spielzeit war er fester Bestandteil des Kaders. Der sportliche Leiter Frank Hördler lobt vor allem die Schnelligkeit, den Einsatz und die positive Entwicklung von Klughardt. Er selbst will in der neuen Saison verletzungsfrei bleiben und möglichst viel Eiszeit sammeln. 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
15: Und dann schauen wir aufs Wetter für die Region. 24 Grad sind die Temperaturen. Richtig schön dieser Sommerabend mit viel Sonnenschein. Und die Sonne wird uns auch noch knapp 3 Stunden, so ungefähr bis 8:45 erhalten bleiben. Genießt also diesen Abend, wenn ihr könnt. Heute Nacht wird es dann ziemlich frisch, zwischen 7 und 10 Grad die Frühwerte morgen. Sternenklar ist es. Und in den nächsten Tagen kommt dann die Hitze wieder zurück. Auf jeden Fall bis Freitag, bis zum Wochenende. An allen Tagen sommerlich heiß mit viel Sonne und 32 bis örtlich 34 Grad. 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Wir schauen auf die A9 in Fahrtrichtung Nürnberg. Da verliert ihr leider wieder ein paar Minuten kurz vor dem Dreieck Bayreuth-Kulmbach. Es sind 3 Kilometer stockender Verkehr im Baustellenbereich, 5 Minuten hier der Zeitverlust. Sonst ist aber alles entspannt auf den Straßen. Keine weiteren Infos, keine Staus, keine Behinderungen, keine Blitzer. 09281 880 880. Wenn ihr doch noch was entdecken solltet, dann meldet's gerne.
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6: Mit Jan Gebelein. Guten Abend. Gesunkene Flusspegel sind nicht nur für die großen Wasserstraßen wie Rhein oder Donau ein Problem. Auch in der Euroherzregion herrscht Niedrigwasser. An der Schwesnitz in Rehau ist die Lage seit Tagen angespannt. Heute hat der Niedrigwasserinformationsdienst einen neuen Niedrigstwert gemessen. Auch an weiteren Flüssen in der Region sind die Pegel niedrig oder sehr niedrig. Das betrifft die Kösseine in Marktredwitz, die Saale in Hof und den Zufluss zur Förmitztalsperre bei Schwarzenbach an der Saale. Etwas besser ist die Lage bei den Quellen und an den Grundwassermessstellen in der Region. Wer seinen Wasserverbrauch bei der anhaltenden Trockenheit zurückschrauben möchte, kann laut dem Niedrigwasserinformationsdienst an verschiedenen Stellen sparen. Zum Beispiel beim Gießen im Garten oder beim Autowaschen. Auch wer duscht statt badet, spart Wasser. Nachdem der Vertrag mit der bisherigen Pächterin einvernehmlich aufgelöst wurde, übernimmt Bayernhof die Bewirtung in der Vereinsgaststätte jetzt selbst. Geplant ist, dass die Grüne Au zunächst bis zum Ende des Jahres in Vereinshand bleibt. Was ändert sich dadurch? Euroherz-Reporterin Julia Krause.
7: Dadurch, dass jetzt alles ehrenamtlich gestemmt wird, gibt es ein neues Konzept. Die Öffnungszeiten und die Auswahl an Essen und Getränken werden reduziert. In den nächsten Wochen möchte der Verein Erfahrungen sammeln und herausfinden, welche Angebote im ehrenamtlichen Betrieb möglich sind. Ziel ist, dass die Grüne Au weiterhin der zentrale Treffpunkt für Fans bleibt. Künftig öffnet die Gaststätte bei Heimspielen 2 Stunden vor Spielbeginn. Außerdem soll es in Zukunft Live-Übertragungen der Auswärtsspiele in der Grünen Au geben. Dienstag soll die Vereinsgaststätte ab sofort regelmäßig geöffnet haben, ab 17 Uhr.
6: Die Selberwölfe und Max Klughardt setzen ihre Zusammenarbeit fort. Der Angreifer hat seinen Vertrag beim Eishockey-Oberligisten um ein weiteres Jahr verlängert und geht damit in seine dritte Saison bei seinem Heimatverein. Klughardt war in der vergangenen Spielzeit fester Bestandteil des Oberliga-Kaders. Der sportliche Leiter Frank Hördler lobt vor allem die Schnelligkeit, den Einsatz und die positive Entwicklung des gebürtigen Marktredwitzers. Auch Klughardt selbst blickt optimistisch auf die neue Saison. Sein Ziel, verletzungsfrei bleiben, viel Eiszeit sammeln und mit den Selberwölfen erfolgreich sein.
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6: Auf wichtigen Flüssen für Gütertransporte ist die Lage ja gerade sehr angespannt. Bundesverkehrsminister Bilger sieht dabei vorerst kein schnelles Ende der Niedrigwasserprobleme. Er gehe noch den ganzen August von Beeinträchtigungen aus, sagte er am Rande eines Unternehmensbesuchs in Neumünster. In den ersten 6 Monaten des Jahres sind in Bayern deutlich mehr Firmen pleite gegangen als im zweiten Halbjahr 2025. 8% mehr Unternehmen haben Insolvenz angemeldet. Das ist der höchste Wert für ein Halbjahr seit mehr als 10 Jahren. In Oberfranken sind die Firmenpleiten dagegen zurückgegangen um fast 7,5%. 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
1: Und das ist ein schneller Blick aufs Wetter für die Region. Das ist ein richtig schöner, ein richtig lauer Sommerabend heute mal wieder. Die Temperaturen aktuell so zwischen 22 und 24 Grad. Danach kommt eine sternenklare Nacht und das heißt, es wird wirklich verhältnismäßig kalt. Also die Frühwerte morgen zwischen 7 und 10 Grad. Morgen am Mittwoch dann aber wieder heiß und das ist auch der Trend bis zum Wochenende an allen Tagen. Richtig sonnig und richtig sommerlich mit 32 bis 34 Grad. Dann schauen wir noch auf die Straßen. Radio Euroherz hier und wir haben nichts zu melden. Keine Staus, keine Behinderungen, keine Blitzer, also alles entspannt. Allen unterwegs eine gute und sichere Fahrt.
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1: Ich bin Helen Martin. Hitzeschutz sollte im Grundgesetz als gemeinsame Aufgabe festgeschrieben werden. Das fordern der Städtetag-Präsident Jung, der Sozialverband VdK und der Handelsverband Deutschland. Strukturell unterfinanzierte Kommunen sollen so unterstützt werden, beispielsweise indem sie Kühlräume, Bäume oder Trinkwasserspender finanziert bekommen. Wie alle Flüsse hat auch der Main aktuell zu wenig Wasser und das, was er hat, ist viel zu warm. Die Regierung von Unterfranken hat deswegen für den gesamten Mainverlauf bis Bamberg einen Alarmplan aktiviert. Laut dem Bayerischen Landesamt für Umwelt werden große Mengen Wasser aus dem Brombach und dem Rotsee in den Main umgeleitet. Außerdem sollen Kläranlagen und Industriebetriebe ihr Verhalten anpassen. Ungarns Parlament hat einen scharfen Orbán-Kritiker zum neuen Staatspräsidenten gewählt, András Borko. Der war 2011 vom langjährigen Regierungschef Orbán als Präsident des obersten Gerichtshofs abgesetzt worden. Der 73-jährige Borko hatte Ungarn unter Orbán einen besetzten Staat genannt. Im April war Orbán nach 16 Jahren als Ministerpräsident von Péter Motyor abgelöst worden. Bundestagspräsidentin Klöckner bekommt auf Social Media gerade jede Menge Kritik ab. Sie hat ein KI-Bild mit Kindern und Schultüten gepostet, denn in Rheinland-Pfalz ist Schulstart. Zahlreiche Nutzer kritisierten in den Kommentaren, dass Klöckner KI für ihre Beiträge benutzt. Kurz darauf wurden die kritischen Kommentare laut Medienberichten gelöscht. Später wurde die Kommentarfunktion ganz ausgestellt. Mehr Stimmung, mehr Euphorie, mehr Spaß im Stadion. Das wünscht sich der DFB für die Spiele der deutschen Fußballnationalmannschaft. Deswegen verkauft der Verband erstmals seit mehr als 25 Jahren wieder Stehplatztickets für Heimspiele. Thomas Bremser mit den Einzelheiten.
2: Der große Motivator Jürgen Klopp will wieder Euphorie entfachen bei der Mannschaft und den Fans. Da passt es gut, dass es bald auch wieder preiswerte Stehplätze geben wird. Schon bei den Klopp-Heimpremieren in rund 6 Wochen in Augsburg und München werden die Tickets angeboten für 18 Euro. Stehplätze seien ein wichtiger Bestandteil der Fankultur und des Stadionerlebnisses, sagt DFB-Präsident Neuendorf.
1: Es ist jetzt 7:15.
3: Vielen Dank und das ist der Blick aufs Wetter für die Region. Das ist wirklich ein wunderschöner, lauer Sommerabend heute wieder bei uns in der Region. Temperaturen aktuell bei 22 Grad. Die Abendsonne, die ist so richtig schön, scheint auf die Terrasse oder auf den Balkon. Genießt es einfach, wenn ihr könnt. Heute Nacht dann sternenklar. Es wird kalt, die Frühwerte zwischen 10 und 12 Grad. Örtlich, gerade so in den höheren Lagen rund ums Fichtelgebirge, schaffen wir sogar bis zu 7 Grad bei den Frühwerten. Da wird es also wirklich kalt. In den nächsten Tagen kommt dann aber die Hitze wieder. Bis mindestens Freitag an allen Tagen sommerlich heiß bis 34 Grad. Es ist 7:15. Wir schauen auf die Straßen im Radio Euroherz Verkehrsservice. Da ist alles entspannt. Keine Staus, keine Behinderungen, keine Blitzer. Darf gerne so bleiben. Allen unterwegs eine gute und sichere Fahrt.
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6: Ich bin Helen Martin. Hitzeschutz sollte im Grundgesetz als gemeinsame Aufgabe festgeschrieben werden. Das fordern der Städtetag-Präsident Jung, der Sozialverband VdK und der Handelsverband Deutschland. Strukturell unterfinanzierte Kommunen sollen so unterstützt werden, beispielsweise indem sie Kühlräume, Bäume oder Trinkwasserspender finanziert bekommen. Ungarns Parlament hat einen scharfen Orbán-Kritiker zum neuen Staatspräsidenten gewählt, András Borko. Der war 2011 vom langjährigen Regierungschef Orbán als Präsident des obersten Gerichtshofs abgesetzt worden. Der 73-jährige Borko hatte Ungarn unter Orbán einen besetzten Staat genannt. Im April war Orbán nach 16 Jahren als Ministerpräsident von Péter Motyor abgelöst worden. Das waren die Nachrichten um 9:30.
7: Und es ist der schnelle Blick aufs Wetter jetzt am Abend. Es ist wirklich schön sonnig, es ist angenehm, 22 Grad sind die Temperaturen. Und die weiteren Aussichten, es bleibt sommerlich heiß. Auf jeden Fall die ganze Ferienwoche noch bis mindestens Freitag. An allen Tagen 34 Grad, das sind so die Spitzenwerte bei strahlendem Sonnenschein. Es ist 7:30 damit. Wir schauen auf die Straßen. Das ist der Euroherz Verkehrsservice mit der A93 Weiden Richtung Hof. Bitte Vorsicht, ein Pannenauto steht zwischen Weiden West und Weiden Nord. Da kommt es zu Behinderungen. Sonst ist alles entspannt, auch keine Blitzer in der Region. Allen unterwegs eine gute und sichere Fahrt.
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9: Ich bin Helen Martin. Durch Trockenheit und Hitze ist die Lage auf wichtigen Flüssen für Gütertransporte gerade sehr angespannt. Und Bundesverkehrsminister Bilger macht wenig Hoffnung darauf, dass die Pegelstände sich schnell erholen. Er gehe noch den ganzen August von Beeinträchtigungen aus. Unterdessen lockern immer mehr Bundesländer das Sonntagsfahrverbot für Lkw. Der Logistikverband BGL sagt allerdings, dass es nicht genügend Fahrer gibt. Mitten in der Hochsaison hat Deutschlands Tourismusbranche Minus gemacht. Hotels und andere Unterkünfte haben im Juni knapp 49 Millionen Übernachtungen gezählt. Das sind fast 3% weniger als im Vorjahreszeitraum, so das Statistische Bundesamt. Claudia Wächter kennt die Details.
10: Die Deutschen haben seltener in Hotels und Pensionen eingecheckt. Campingplätze sind in der Statistik nicht berücksichtigt.

0: Aber immerhin, es kamen mehr Gäste aus dem Ausland. Die haben den Dämpfer abgemildert. Und unterm Strich lief das gesamte erste Halbjahr mit mehr als 200 Millionen Übernachtungen ziemlich gut für die Branche. Das Tourismusjahr liegt auf Rekordniveau.
1: Wärmepumpen werden immer beliebter. Wie der zuständige Branchenverband mitgeteilt hat, wurden in den ersten 6 Monaten des Jahres rund 194.500 Wärmepumpen verkauft, ganze 40% mehr als im Vorjahreszeitraum. Aber auch Gasheizungen bleiben nach wie vor sehr gefragt. Der Verband betont außerdem, dass viele Heizungen nicht dem aktuellen Stand der Technik entsprechen, ein Problem, wenn man die Klimaziele erreichen wolle. In Karlstein am Main müssen die Menschen am 4. Oktober nochmal an die Wahlurne und ihren Gemeinderat wählen. Das Landratsamt Aschaffenburg hat das damit begründet, dass bei der Kommunalwahl im März gegen den Grundsatz der geheimen Wahl verstoßen wurde. Eine Wählergruppe hatte nämlich ihre Kandidaten bei der Aufstellung offen per Handzeichen gewählt. Die Gruppe ist bei der Neuauflage der Wahl nicht mehr zugelassen. Massen von Quallen haben das größte Atomkraftwerk in Frankreich durcheinander geworfen. Im nordfranzösischen Gravelines sind gestern die Hälfte der Reaktoren wegen der Tiere komplett heruntergefahren worden. Ein Vierter läuft nur noch teilweise. Die Quallen stören den AKW-Betrieb, weil sie ins Filtersystem der Wasserpumpstationen gelangen können. Es ist jetzt 8:15.
2: Und es ist der kurze Blick aufs Wetter für die Region. 20 Grad haben wir jetzt immer noch. Also es ist angenehm, es ist sommerlich heiß. Der Sonnenuntergang in einer guten Dreiviertelstunde. Dann wird es sternenklar heute Nacht und es kühlt ab. Die Frühwerte so zwischen 10 und 12 Grad. Das ist mal ganz gut zum Durchlüften. Örtlich, gerade so in den höheren Lagen des Fichtelgebirges, geht es sogar bis auf 7 Grad runter. Morgen dafür und eigentlich auch bis zum Freitag, soweit können wir gehen, bleibt es aber sommerlich heiß mit viel Sonnenschein. Temperaturen in der Spitze zwischen 32 und 34 Grad. Es ist 8:15. Wir schauen auf die Straßen im Euroharz-Verkehrsservice. Es gibt eine Info von der A93 Weiden Richtung Hof zwischen Weiden West und Weiden Nord. Hier steht ein kaputtes Auto, kommt nicht mehr weiter, Standspur momentan hier blockiert. Keine Blitzer, da passt alles. Allen unterwegs eine gute und sichere Fahrt.
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2: Ich bin Helen Martin. Durch Trockenheit und Hitze ist die Lage auf wichtigen Flüssen für Gütertransporte gerade sehr angespannt. Und Bundesverkehrsminister Bilger macht wenig Hoffnung darauf, dass die Pegelstände sich schnell erholen. Er gehe noch den ganzen August von Beeinträchtigungen aus. Unterdessen lockern immer mehr Bundesländer das Sonntagsfahrverbot für Lkw. Der Logistikverband BGL sagt allerdings, dass es nicht genügend Fahrer gibt. Mitten in der Hochsaison hat Deutschlands Tourismusbranche Minus gemacht. Hotels und andere Unterkünfte haben im Juni knapp 49 Millionen Übernachtungen gezählt. Das sind fast 3% weniger als im Vorjahreszeitraum, so das Statistische Bundesamt. Claudia Wächter kennt die Details.
3: Die Deutschen haben seltener in Hotels und Pensionen eingecheckt. Campingplätze sind in der Statistik nicht berücksichtigt. Aber immerhin, es kamen mehr Gäste aus dem Ausland. Die haben den Dämpfer abgemildert. Und unterm Strich lief das gesamte erste Halbjahr mit mehr als 200 Millionen Übernachtungen ziemlich gut für die Branche. Das Tourismusjahr liegt auf Rekordniveau.
2: Das waren die Nachrichten um 5:30.
4: Und es ist noch kurz der Blick aufs Wetter für die Region. Ein richtig schöner sommerlicher Dienstagabend ist es. Ich hoffe, ihr könnt es genießen. Jetzt noch eine Viertelstunde bis zum Sonnenuntergang. Aktuell bei knapp 19 Grad. In der Nacht kühlt es dann ab. Es ist sternenklar. 10 bis 12 die Frühwerte. Und dann morgen und in den kommenden Tagen sommerlich heiß. Immer mit viel Sonnenschein und Temperaturen in der Spitze bis 32, örtlich sogar 34 Grad. Es ist damit 8:30. Wir schauen auf die Straßen im Euroherz-Verkehrsservice. Eine Info gibt's von der A93 in Fahrtrichtung Hof. Bitte Vorsicht, Pannenauto zwischen Weiden-West und Weiden-Nord. Keine Blitzer, da passt alles. In der Euroherz-Region ist es entspannt. Allen unterwegs eine gute und sichere Fahrt.
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1: Ich bin Helen Martin. Wenn es nach Bundesverkehrsminister Bilger geht, dann braucht man nicht immer wieder eine neue E-Auto-Förderung. Elektroautos seien gut entwickelt und mittlerweile auch kostengünstig, so der CDU-Politiker. Auch wenn er einräumt, dass die aktuelle E-Auto-Förderung gut angenommen werde. Das Programm der schwarz-roten Koalition läuft bis maximal Ende 2029. In Kolumbien wird nach der Erdbebenkatastrophe weiter nach Überlebenden gesucht. Mindestens 180 Todesopfer sind mittlerweile bestätigt. Mehr als 1000 Häuser sollen beschädigt oder eingestürzt sein. Philipp Snieder berichtet.
2: Besonders schwer getroffen ist Cali, die drittgrößte Stadt Kolumbiens. Dort wurden bislang die meisten Todesopfer gemeldet. Anwohner suchen gemeinsam mit Rettungskräften weiter in den Trümmern eingestürzter Gebäude nach Überlebenden. Unterstützung kommt derweil auch aus dem Ausland. Deutschland und die EU haben Hilfe zugesichert. Der europäische Erdbeobachtungsdienst Copernicus soll dabei helfen, das Ausmaß der Schäden zu erfassen.
1: Angesichts der Klimakrise fordert der Bund Naturschutz die bayerische Staatsregierung zu einem deutlich schnelleren Umbau der Wälder auf. Mehr als 2/3 des bayerischen Waldes würden aus Kiefern und Fichten bestehen. Das erhöht die Waldbrandgefahr. Gerade diese Nadelhölzer seien nämlich besonders

0: hitzeempfindlich. Deswegen müssten mehr Laubbäume gepflanzt werden. Eine neue Studie zu Schönheits-OPs zeigt, Brust-OPs und Eingriffe im Gesicht sind gerade besonders gefragt. Nach Angaben der zuständigen Deutschen Chirurgengesellschaft waren in den ersten 6 Monaten des Jahres mehr als die Hälfte der Eingriffe im Gesicht. Dazu gehören beispielsweise Lidstraffungen oder Botox. Bei jüngeren Frauen ließ sich mehr als jede zweite Patientin die Brüste machen. Social Media verstärkt in den letzten Jahren den Wunsch nach solchen OPs, auch bei Männern. Die Spiele der deutschen Fußballnationalmannschaft sollen wieder mehr begeistern, nicht nur sportlich, sondern auch in Sachen Stimmung im Stadion. Der DFB lässt erstmals seit 25 Jahren wieder Stehplatztickets bei Länderspielen zu. Damit will der Verband die Fankultur stärken. Die ersten Stehplatzkarten gibt's für das Heimdebüt von Bundestrainer Jürgen Klopp am 27. September in Augsburg. Es ist jetzt 9:15. Wieder kein Regen, dafür erwartet uns eine sternenklare Nacht. Die Temperaturen liegen dabei zwischen 16 und 6 Grad. Wolkenlos bleibt der Himmel auch morgen und den Rest der Arbeitswoche. Es gibt wieder nur Sonne und teilweise bis zu 35 Grad. Es ist kaum was los auf den Straßen. Ich habe eine Meldung, nämlich die B299. Landshut Richtung Altenmarkt. Zwischen Landshut, Kaserneneck und der Abzweigung Geißenhausen-Gerzen. 4 Kilometer Stau, da dauert es eine Viertelstunde länger. Ich wünsche eine gute Fahrt.
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1: Ich bin Helen Martin. Wenn es nach Bundesverkehrsminister Bilger geht, dann braucht man nicht immer wieder eine neue E-Auto-Förderung. Elektroautos seien gut entwickelt und mittlerweile auch kostengünstig, so der CDU-Politiker. Auch wenn er einräumt, dass die aktuelle E-Auto-Förderung gut angenommen werde. Das Programm der schwarz-roten Koalition läuft bis maximal Ende 2029. In Kolumbien wird nach der Erdbebenkatastrophe weiter nach Überlebenden gesucht. Mindestens 180 Todesopfer sind mittlerweile bestätigt. Mehr als 1000 Häuser sollen beschädigt oder eingestürzt sein. Philipp Snieder berichtet.
2: Besonders schwer getroffen ist Cali, die drittgrößte Stadt Kolumbiens. Dort wurden bislang die meisten Todesopfer gemeldet. Anwohner suchen gemeinsam mit Rettungskräften weiter in den Trümmern eingestürzter Gebäude nach Überlebenden. Unterstützung kommt derweil auch aus dem Ausland. Deutschland und die EU haben Hilfe zugesichert. Der europäische Erdbeobachtungsdienst Copernicus soll dabei helfen, das Ausmaß der Schäden zu erfassen.
1: Das waren die Nachrichten um halb. Wieder kein Regen, dafür erwartet uns eine sternenklare Nacht. Die Temperaturen liegen dabei zwischen 16 und 6 Grad. Wolkenlos bleibt der Himmel auch morgen und den Rest der Arbeitswoche. Es gibt wieder nur Sonne und teilweise bis zu 35 Grad.
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1: Ich bin Stefan Schütz. Rhein, Elbe, Donau, sie alle führen momentan zu wenig Wasser. Verkehrsminister Bilger geht davon aus, dass das auch den ganzen August über so bleiben wird. Er bezeichnet die Lage für die Binnenschifffahrt als angespannt. Tine Klimach berichtet.
2: Es hat zwar immer mal wieder geregnet, aber es reicht bei weitem nicht aus, um die Flüsse annähernd zu füllen. Das stellt auch Verkehrsminister Bilger fest. Er will sich an diesem Mittwoch wieder mit seinen Kollegen aus den Ländern über die Lage und weitere, auch kurzfristige Maßnahmen austauschen. Mehrere Bundesländer haben schon das Sonntagsfahrverbot für Lastwagen vorübergehend ausgesetzt. Um Logistikketten aufrechtzuerhalten, sollen Transporte so zumindest teilweise auf die Straße verlagert werden.
1: Die Deutsche Bahn überarbeitet ihr Sanierungskonzept für wichtige Bahnstrecken. Projekte sollen neu priorisiert und Strecken besser für die Digitalisierung vorbereitet werden. Demnach sollen sanierte Strecken in Zukunft nicht mehr auf einen Schlag, sondern schrittweise wieder in Betrieb genommen werden. Was das für die Dauer einzelner Baustellen und den gesamten Zeitplan bedeutet, ist noch unklar. Wenn Bayern seine Windkraft ausbauen will, muss sich die Staatsregierung stärker gegen den Bund durchsetzen. So sehen es zumindest die Grünen im Landtag. Schuld daran sei das Erneuerbare Energiengesetz des Bundes. Das würde norddeutsche Anlagen bei Ausschreibungen bevorzugen, weil die Preise von 5 Cent pro Kilowattstunde bieten könnten. Die Grünen fordern deshalb eine eigene Südausschreibung und mehr Engagement von Ministerpräsident Söder. Morgen Abend ist es soweit, Europa taucht in den Schatten des Mondes. Vor der Sonnenfinsternis warnt der Verband der Augenärzte nochmal eindringlich davor, das Naturschauspiel ungeschützt zu betrachten. Eine zertifizierte Schutzbrille ist unerlässlich. In unseren Breiten werden rund 90% der Sonne durch den Mond verdeckt. Total wird sie in Teilen Islands und Spaniens verdeckt sein. Silber und Bronze für Deutschland. Diesen Erfolg konnten Isabel Gose und Maja Werner bei der Schwimm-Europameisterschaft in Paris feiern. Im Freistil über 800 Meter war nur die Italienerin Simona Quadarella schneller. Für Isabel Gose geht mit dem zweiten Platz das Medaillensammeln bei diesen Titelkämpfen weiter. Vergangene Woche hatte sie im Freiwasser schon zweimal Gold geholt. Es ist jetzt kurz nach 10. Wieder kein Regen, dafür erwartet uns eine sternenklare Nacht. Die Temperaturen liegen dabei zwischen 16 und 6 Grad. Wolkenlos bleibt der

0: Himmel auch morgen und den Rest der Arbeitswoche. Es gibt wieder nur Sonne und teilweise bis zu 35 Grad. Eine Meldung von der B62 Alsfeld-Barchfeld. Zwischen Merkers und Hembach in beiden Richtungen läuft ein Polizeieinsatz und deswegen ist dort gesperrt. Gute Fahrt.
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2: Ich bin Stefan Schütz. Rhein, Elbe, Donau, sie alle führen momentan zu wenig Wasser. Verkehrsminister Bilger geht davon aus, dass das auch den ganzen August über so bleiben wird. Er bezeichnet die Lage für die Binnenschifffahrt als angespannt. Tine Klimach berichtet.
3: Es hat zwar immer mal wieder geregnet, aber es reicht bei weitem nicht aus, um die Flüsse annähernd zu füllen. Das stellt auch Verkehrsminister Bilger fest. Er will sich an diesem Mittwoch wieder mit seinen Kollegen aus den Ländern über die Lage und weitere, auch kurzfristige Maßnahmen austauschen. Mehrere Bundesländer haben schon das Sonntagsfahrverbot für Lastwagen vorübergehend ausgesetzt. Um Logistikketten aufrechtzuerhalten, sollen Transporte so zumindest teilweise auf die Straße verlagert werden.
2: Die Deutsche Bahn überarbeitet ihr Sanierungskonzept für wichtige Bahnstrecken. Projekte sollen neu priorisiert und Strecken besser für die Digitalisierung vorbereitet werden. Demnach sollen sanierte Strecken in Zukunft nicht mehr auf einen Schlag, sondern schrittweise wieder in Betrieb genommen werden. Was das für die Dauer einzelner Baustellen und den gesamten Zeitplan bedeutet, ist noch unklar. Das waren die Nachrichten um 13:30. Wieder kein Regen, dafür erwartet uns eine sternenklare Nacht. Die Temperaturen liegen dabei zwischen 16 und 6 Grad. Wolkenlos bleibt der Himmel auch morgen und den Rest der Arbeitswoche. Es gibt wieder nur

0: Sonne und teilweise bis zu 35 Grad.
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1: Ich bin Stefan Schütz. Mitten in der Hochsaison verzeichnet Deutschlands Tourismusbranche eine Delle. Hotels und andere Unterkünfte haben im Juni knapp 49 Millionen Übernachtungen gezählt. Das sind fast 3% weniger als im Vorjahreszeitraum. Claudia Wächter berichtet.
2: Die Deutschen haben seltener in Hotels und Pensionen eingecheckt. Campingplätze sind in der Statistik nicht berücksichtigt. Aber immerhin, es kamen mehr Gäste aus dem Ausland. Die haben den Dämpfer abgemildert. Und unterm Strich lief das gesamte erste Halbjahr mit mehr als 200 Millionen Übernachtungen ziemlich gut für die Branche. Das Tourismusjahr liegt auf Rekordniveau.
1: Wie alle Flüsse hat auch der Main aktuell zu wenig Wasser und das Wasser hat es viel zu warm. Die Regierung von Unterfranken hat deswegen für den gesamten Mainverlauf bis Bamberg einen Alarmplan aktiviert. Laut dem Bayerischen Landesamt für Umwelt werden große Mengen Wasser aus dem Brombach und dem Rotsee in den Main umgeleitet. Außerdem sollen Kläranlagen und Industriebetriebe ihr Verhalten anpassen. Wegen des aktuellen Ausbruchs des Vulkans Ätna sitzen mehrere tausend Urlauber auf der italienischen Insel Sizilien fest. Der Betrieb auf dem Flughafen in Catania wird durch Aschewolken behindert. Am Morgen konnte nur eine einzige Maschine für einen Inlandsflug abheben. Alle Landungen wurden am Abend vorsorglich ausgesetzt. Einige Flüge wurden in die Inselhauptstadt Palermo verlegt. Der Botanische Garten Basel bleibt heute Nacht bis 2 Uhr geöffnet wegen einer stinkenden Tropenpflanze. Die Titanwurz soll laut den Gärtnern bis Mitternacht ihre volle Blüte entfalten. Die Pflanze aus den Regenwäldern Sumatras gilt als größte Blüte der Welt, blüht aber nur selten und kurz. Wer nicht nach Basel gereist

0: Fest ist, kann das Spektakel auch im Livestream verfolgen. Freistil-Schwimmerin Isabel Gose hat in Paris EM Silber über 800 Meter gewonnen. Bronze sicherte sich die zweite deutsche Finalteilnehmerin Maja Werner. Die beiden mussten sich der Goldmedaillengewinnerin Simona Quadarella aus Italien geschlagen geben. Für die 24-jährige Gose war es bereits das dritte Edelmetall bei den Titelkämpfen in der französischen Hauptstadt. Es ist jetzt kurz nach 11. Wieder kein Regen, dafür erwartet uns eine sternenklare Nacht. Die Temperaturen liegen dabei zwischen 16 und 6 Grad. Wolkenlos bleibt der Himmel auch morgen und den Rest der Arbeitswoche. Es gibt wieder nur Sonne und teilweise bis zu 35 Grad. A73 Bamberg-Suhl zwischen Coburg und Eisfeld-Süd in beiden Richtungen Gefahr durch Personen auf der Fahrbahn. Und die B62 Alsfeld-Barchfeld zwischen Merkers und Hembach in beiden Richtungen läuft ein Polizeieinsatz. Hier gilt eine Sperre. Gute Fahrt.
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1: Ich bin Stefan Schütz. Mitten in der Hochsaison verzeichnet Deutschlands Tourismusbranche eine Delle. Hotels und andere Unterkünfte haben im Juni knapp 49 Millionen Übernachtungen gezählt. Das sind fast 3% weniger als im Vorjahreszeitraum. Claudia Wächter berichtet.
2: Die Deutschen haben seltener in Hotels und Pensionen eingecheckt. Campingplätze sind in der Statistik nicht berücksichtigt. Aber immerhin, es kamen mehr Gäste aus dem Ausland. Die haben den Dämpfer abgemildert. Und unterm Strich lief das gesamte erste Halbjahr mit mehr als 200 Millionen Übernachtungen ziemlich gut für die Branche. Das Tourismusjahr liegt auf Rekordniveau.
1: Wegen des aktuellen Ausbruchs des Vulkans Ätna sitzen mehrere tausend Urlauber auf der italienischen Insel Sizilien fest. Der Betrieb auf dem Flughafen in Catania wird durch Aschewolken behindert. Am Morgen konnte nur eine einzige Maschine für einen Inlandsflug abheben. Alle Landungen wurden am Abend vorsorglich ausgesetzt. Einige Flüge wurden in die Inselhauptstadt Palermo verlegt. Das waren die Nachrichten um halb. Wieder kein Regen, dafür erwartet uns eine sternklare Nacht. Die Temperaturen liegen dabei zwischen 16 und 6 Grad. Wolkenlos bleibt der Himmel auch morgen und den Rest der Arbeitswoche. Es gibt wieder nur Sonne und teilweise bis zu 35 Grad.
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1: Ich bin Stefan Schütz. Hitzeschutz sollte im Grundgesetz als gemeinsame Aufgabe festgeschrieben werden. Das fordern der Städtetagpräsident Jung, der Sozialverband VDK und der Handelsverband Deutschland. Strukturell unterfinanzierte Kommunen sollen so unterstützt werden, beispielsweise indem sie Kühlräume, Bäume oder Trinkwasserspender finanziert bekommen. Der ausbleibende Regen wird zum zunehmenden Problem für Natur und Wirtschaft. Bundesverkehrsminister Bilger rechnet damit, dass Niedrigwasser noch den ganzen August über die Binnenschifffahrt beeinträchtigen wird. Immer mehr Bundesländer lockern deshalb das Sonn- und Feiertagsfahrverbot für Lkw. Ob das wirklich hilft, ist unklar. Der Logistikverband BGL sagt, dass seit Jahren mehr als 100.000 Lkw-Fahrer fehlen. Bei Manching nahe Ingolstadt ist ein Regionalzug an einem beschrankten Bahnübergang mit einem Auto zusammengestoßen. Der 65 Jahre alte Autofahrer ist leicht verletzt worden. Den 132 Fahrgästen im Zug ist nichts passiert. Der Zug war mit rund 120 Stundenkilometern unterwegs. Laut Polizei waren Schranken und Signale zum Unfallzeitpunkt in Betrieb. Die Klimaanlage im Zug funktionierte auch nach dem Unfall. Die Fahrgäste mussten noch ungefähr 1,5 Stunden im Zug bleiben. Mindestens eine ganze Generation wird um ihre Bildung gebracht. Mädchen in Afghanistan dürfen unter den Taliban nach der Grundschule nicht weiter zur Schule gehen. Die UNESCO geht davon aus, dass aktuell 2,4 Millionen Mädchen von weiterführender Bildung ausgeschlossen sind. Bis 2030 könnte die Zahl sogar auf knapp 4 Millionen steigen. Die UN-Organisation spricht von schweren Verstößen gegen die Menschenrechte von Mädchen und Frauen. Hammerwerfer Merlin Hummel hat bei der Leichtathletik-EM in Birmingham Silber geholt und Owen Ansah Bronze über die 100-Meter-Strecke. Ausgelassene Stimmung im Stadion erhofft sich auch der DFB. Für Spiele der Fußballnationalmannschaft gibt es nach 25 Jahren wieder Stehplatztickets für Heimspiele. Thomas Bremser berichtet.
2: Der große Motivator Jürgen Klopp will wieder Euphorie entfachen bei der Mannschaft und den Fans. Da passt es gut, dass es bald auch wieder preiswerte Stehplätze geben wird. Schon bei den Klopp-Heimpremieren in rund 6 Wochen in Augsburg und München werden die Tickets angeboten für 18 Euro. Stehplätze seien ein wichtiger Bestandteil der Fankultur und des Stadionerlebnisses, sagt DFB-Präsident Neuendorf.
1: Es ist jetzt kurz nach 12. In der sternklaren Nacht sinken die Temperaturen auf 16 bis 6 Grad. Am Tag scheint die Sonne von früh bis spät. Dazu bleibt es häufig wolkenlos. Die Höchstwerte erreichen 26 bis 32 Grad. Auch am Donnerstag und Freitag erwartet uns strahlender Sonnenschein. Die Temperaturen steigen bis Freitag auf mehr als 35 Grad. Auch am Wochenende ist es sonnig, dann aber mit mehr Gewittern.

0: B62 Alsfeld-Barchfeld zwischen Merkers und Hembach. Hier wird der Verkehr an einer Unfallstelle vorbeigeleitet. Gute Fahrt.
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1: Ich bin Stefan Schütz. Hitzeschutz sollte im Grundgesetz als gemeinsame Aufgabe festgeschrieben werden. Das fordern der Städtetagpräsident Jung, der Sozialverband VDK und der Handelsverband Deutschland. Strukturell unterfinanzierte Kommunen sollen so unterstützt werden, beispielsweise indem sie Kühlräume, Bäume oder Trinkwasserspender finanziert bekommen. Der ausbleibende Regen wird zum zunehmenden Problem für Natur und Wirtschaft. Bundesverkehrsminister Bilger rechnet damit, dass Niedrigwasser noch den ganzen August über die Binnenschifffahrt beeinträchtigen wird. Immer mehr Bundesländer lockern deshalb das Sonn- und Feiertagsfahrverbot für Lkw. Ob das wirklich hilft, ist unklar. Der Logistikverband BGL sagt, dass seit Jahren mehr als 100.000 Lkw-Fahrer fehlen. Das waren die Nachrichten um 5:30. In der sternklaren Nacht sinken die Temperaturen auf 16 bis 6 Grad. Am Tag scheint die Sonne von früh bis spät, dazu bleibt es häufig wolkenlos. Die Höchstwerte erreichen 26 bis 32 Grad. Auch am Donnerstag und Freitag erwartet uns strahlender Sonnenschein. Die Temperaturen steigen bis Freitag auf mehr als 35 Grad. Auch am Wochenende ist es sonnig, dann aber mit mehr Gewittern.
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2: Ich bin Stefan Schütz. BAföG-Empfänger sollen ab dem Frühjahr nächsten Jahres mehr Geld bekommen. Dazu will das Bundeskabinett heute eine Reform auf den Weg bringen. Es berichtet David Riemer.
3: Unter anderem soll die Wohnkostenpauschale für Studierende, die nicht mehr bei ihren Eltern wohnen, steigen. Konkret von jetzt 380 auf 440 Euro pro Monat. Außerdem soll das Schüler-BAföG steigen. Die schwarz-rote Koalition will auch Freibeträge bei der Berechnung regelmäßig erhöhen, damit Inflation und Lohnsteigerungen den Kreis der Förderberechtigten nicht schleichend verkleinern.
2: Nach dem schweren Erdbeben in Kolumbien suchen Rettungskräfte weiter nach mehr als 3000 Vermissten. Örtliche Behörden zählten bislang 240 Tote. Der Präsident des Landes hat den nationalen Katastrophenfall ausgerufen. Dadurch lässt sich Hilfe aus dem Ausland leichter koordinieren, die inzwischen auch angelaufen ist. Das Beben hatte eine Stärke von 7,4 auf der Richterskala. In Neu-Ulm sind 5 Blindgänger aus dem Zweiten Weltkrieg entschärft worden. Alle Sperrungen sind inzwischen wieder aufgehoben. Wegen der Arbeiten war die Bahnlinie zwischen Augsburg und Ulm zeitweise dicht. Der Zugverkehr musste kurz komplett stoppen. Auch ein Teilstück der B10 war für die Entschärfung in beiden Richtungen gesperrt. Der Botanische Garten Basel bleibt heute Nacht bis 2 Uhr geöffnet wegen einer stinkenden Tropenpflanze. Die Titanwurz sollte laut den Gärtnern bis Mitternacht ihre volle Blüte entfalten. Die Pflanze aus den Regenwäldern Sumatras gilt als größte Blüte der Welt, blüht aber nur selten und kurz. Wer nicht nach Basel gereist ist, kann das Spektakel auch im Livestream verfolgen. Bei der Leichtathletik-Europameisterschaft in Birmingham hat Owen Unser die Bronzemedaille über 100 Meter gewonnen. Zuvor sicherte sich Hammerwerfer Merlin Hummel die Silbermedaille. Und bei der Schwimm-EM in Paris gewann Isabel Gose ebenfalls Silber. Über die 800 Meter Freistil. Bronze ging an ihre Teamkollegin Maja Werner. Es ist jetzt kurz nach 1. In der sternklaren Nacht sinken die Temperaturen auf 16 bis 6 Grad. Am Tag scheint die Sonne von früh bis spät, dazu bleibt es häufig wolkenlos. Die Höchstwerte erreichen 26 bis 32 Grad. Auch am Donnerstag und Freitag erwartet uns strahlender Sonnenschein. Die Temperaturen steigen bis Freitag auf mehr als 35 Grad. Auch am Wochenende ist es sonnig, dann aber mit mehr Gewittern. Im Moment liegen uns keine Meldungen vor. Gute Fahrt.
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1: Ich bin Stefan Schütz. BAföG-Empfänger sollen ab dem Frühjahr nächsten Jahres mehr Geld bekommen. Dazu will das Bundeskabinett heute eine Reform auf den Weg bringen. Es berichtet David Riemer.
2: Unter anderem soll die Wohnkostenpauschale für Studierende, die nicht mehr bei ihren Eltern wohnen, steigen. Konkret von jetzt 380 auf 440 Euro pro Monat. Außerdem soll das Schüler-BAföG steigen. Die schwarz-rote Koalition will auch Freibeträge bei der Berechnung regelmäßig erhöhen, damit Inflation und Lohnsteigerungen den Kreis der Förderberechtigten nicht schleichend verkleinern.
1: Nach dem schweren Erdbeben in Kolumbien suchen Rettungskräfte weiter nach mehr als 3000 Vermissten. Örtliche Behörden zählten bislang 240 Tote. Der Präsident des Landes hat den nationalen Katastrophenfall ausgerufen. Dadurch lässt sich Hilfe aus dem Ausland leichter koordinieren.

0: die inzwischen auch angelaufen ist. Das Beben hatte eine Stärke von 7,4 auf der Richterskala. Das waren die Nachrichten um 5:30. In der sternklaren Nacht sinken die Temperaturen auf 16 bis 6 Grad. Am Tag scheint die Sonne von früh bis spät, dazu bleibt es häufig wolkenlos. Die Höchstwerte erreichen 26 bis 32 Grad. Auch am Donnerstag und Freitag erwartet uns strahlender Sonnenschein. Die Temperaturen steigen bis Freitag auf mehr als 35 Grad. Auch am Wochenende ist es sonnig, dann aber mit mehr Gewittern.
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